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0: Ich bin euch ehrlich, wenn ich in den Urlaub fahre, dann wird am Morgen nochmal ganz schnell der Koffer gepackt. Also das ist bei mir total nebensächlich. Mein Rucksack muss auf jeden Fall mit eingesteckt werden, aber was ich da anziehe oder so, vor allem auch, wie oft ich irgendwas mitnehme, na, Pi mal Daumen würde ich sagen, ist da das Beste, oder? Hier ist Delta mit Leo. Es gibt beim Kofferpacken ja wirklich den ein oder anderen ganz typischen Klischee-Menschen. Also das sieht man immer wieder. Kennt ihr vielleicht ja auch jetzt gerade aus der Urlaubszeit, wo vielleicht der ein oder andere von euch schon den Koffer gerade am Packen ist. Der Minimalist.
1: Oh, ich brauche nicht so viel.
0: Pack eine Zahnbürste, zwei Shirts und ein Vertrauen ins Universum ein. Und nach 3 Stunden fragt er, ob jemand Sonnencreme, Handtuch, Pflaster und ein komplettes Zelt übrig hat. Die Sicherheitsbeauftragte.
2: Alarm!
0: Sie hat alles dabei. Blasen, Pflaster, Näse, Taschenlampe, Mini-Apotheke, Ersatz, Powerbank. Wenn auf dem Bleichband plötzlich eine kleine medizinische Außenstation gebraucht wird, sie ist ready. Ich kauf das vor Ort. Packt fast gar nichts ein, weil man ja alles kaufen kann. Sonntags morgens dann leeres Shampoo, keine Sonnencreme mehr und sehr viel Selbsthass vor geschlossenen Türen. Die Gruppenmutti.
3: Nicht die Mama!
0: Hat nicht nur für sich eingepackt, sondern emotional für alles. Snacks natürlich dabei, Müllbeutel auch. Und Ersatz-Hoodie die auf jeden. Der Chaospacker.
4: Oh Gott, in 10 Minuten geht's schon los.
0: Wirft einfach alles in eine Tasche, setzt sich drauf, zieht den Reißverschluss mit Gewalt zu und sagt dann:
4: Oh, wird schon.
0: Spoiler, wird nicht.

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3: Mit Silas Quiring. Das Social-Media-Verbot für Kinder rückt wieder ein bisschen näher. Jetzt haben sich auch EU-Experten dafür ausgesprochen, dass TikTok, Instagram und Co. in Zukunft unter 13 Jahren tabu sind. Anne Brauer.
4: Auch für ältere Jugendliche halten die Experten Beschränkungen für denkbar, solange die Online-Riesen sie nicht ausreichend schützen, etwa vor Hate Speech oder Suchtgefahren. Theoretisch kann übrigens auch jedes EU-Land ein eigenes Mindestalter für Social Media festlegen. Mehrere planen das ja auch schon. Aber um solche Regeln wirklich umzusetzen, sind die Länder auf die EU angewiesen. Weil nur die nötige Macht hat, um das auch bei den Online-Giganten durchzusetzen.
3: Trotz der neuen Eskalation hält Donald Trump eine Einigung im Iran-Krieg weiter für möglich. Der US-Präsident kündigte zuletzt selbst eine erneute Blockade iranischer Häfen an. Außerdem gab es jetzt die dritte Nacht in Folge Angriffe auf Ziele im Iran. Teheran attackierte wiederum US-Ziele in mehreren Golfstaaten. VW steckt in der Krise und Konzernchef Blume nennt jetzt erstmals eine Größenordnung, wie viele Stellen seiner Meinung nach wegfallen müssen, und zwar 50.000 weltweit. Mehr dazu von Jana Klonikowski.
5: Die 50.000 jetzt kommen zusätzlich, also nochmal zu den 50.000 Jobs, deren Abbau bei VW, Audi und Co. schon beschlossene Sache ist. Für die VW-Beschäftigten geht's also mit reichlich Unsicherheiten und Sorgenfalten in die Sommerferien. Erst gestern hatte sich Blume bemüht, in der Diskussion um die Sparpläne zumindest etwas Druck aus dem Kessel zu nehmen. Der Bild hat er gesagt, dass er Werksschließungen

0: meiden will. Ausgeschlossen hat er sie allerdings nicht.
1: Auf Flugreisen dürfen Kinder ohne Reservierungsaufpreis neben ihren Eltern sitzen. Die EU hat jetzt endgültig die neuen Fluggastrechte beschlossen. Dazu gehört auch, dass Fluggäste einfacher als bisher an eine Entschädigung kommen, wenn ihr Flieger stark verspätet war oder kurzfristig gestrichen wurde. Die Deutsche Bahn will Bahnhöfe in ganz Deutschland schöner machen und hat dabei jetzt ein selbstgestecktes Etappenziel erreicht. 70 Bahnhöfe wurden modernisiert, 130 sollen es bis Ende des Jahres werden. Das Versprechen der Bahn: mehr Komfort und bessere Infos für Reisende. Die nächsten Delta News gibt's in einer Stunde.
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3: Auf der A1 Lübeck Richtung Hamburg. Achtung, zwischen Moorfleet und dem Dreieck Norderelbe steht ein Liegenbleiber. Geblitzt wird auf der B501 Heiligenhafen Richtung Fehmarn in Höhe der A1 bei Heiligenhafen. 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
1: Ich kann nicht mehr. 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
2: Ich merke ganz besonders, dass viele jetzt Ferien und Urlaub haben, denn ich wohne in der Nähe vom Hamburger Flughafen. Hashtag Einflugschneise. Da ist schon deutlich mehr los in Sachen Starts und Landungen. Und neulich kam ja noch eine Umfrage raus, was die Kabinencrew an Passagieren so am meisten nervt. Ganz oben mal wieder mit dabei angetrunkene Menschen an Bord. Hat ich keiner Bock drauf. Jetzt musste auch mal wieder wegen Trunkenheit ein Flug von Barbados nach London kurzfristig gestrichen werden. Allerdings waren es diesmal nicht die Sauftouris, die zu voll waren. Diesmal war es die Kabinencrew selbst, ja. Da wurde im Hotel bis tief in die Nacht gefeiert mit Wodka, Bier und vielen schlechten Entscheidungen. Am nächsten Tag zog British Airways die Crew ab. 336 Passagiere saßen auf Barbados fest. Wie lange genau hat die Airline nicht veröffentlicht, aber vieles deutet darauf hin, dass sie frühestens am nächsten Tag oder mit ganz anderen Verbindungen nach Hause kamen. Das wurde auf jeden Fall teuer mit Hotelbuchungen und so weiter. Naja, aber auf jeden Fall, die betroffenen Crewmitglieder wurden suspendiert und es wird ausdrücklich darauf hingewiesen, ganz wichtig, dass die Piloten bei der Sauferei nicht mit dabei gewesen sind. Die waren nüchtern, na immerhin. Jo, also alle, die fliegen, schönen Urlaub, ne?
3: Schönen Dank, du Arsch!
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0: Wenn es um Weltrekorde geht, denken ja viele erstmal an den schnellsten Menschen oder auch den höchsten Wolkenkratzer, aber direkt vor unserer Haustür gibt es Leute, die auch komplett eskalieren und zwar im besten Sinne. Delta ist hier mit wieder an Joshua. Schleswig-Holstein und Hamburg haben so ein paar Rekorde am Start, die wirklich kein Mensch auf der Bingo-Karte hatte.
1: Den vielleicht sportlichsten Rekord hat Malik Humaida aus Kiel aufgestellt. Er ist mit seinem Wingfoilboard, also diese fliegenden Surfbretter, die ihr vielleicht vom Strand kennt, 12 Stunden ohne Pause über die Ostsee geschwebt und hat dabei unglaubliche 375 Kilometer geschafft.
2: Wow!
1: Auch die Jugendfeuerwehren aus Schleswig-Holstein haben Geschichte geschrieben. Sie konnten den längsten wasserfördernden Schlauch der Welt aufbauen. Kilometerlang wurde Wasser durch die Leitung gepumpt. Teamwork also auf Rekordniveau. Und dann gibt's noch Thilo Koch. Der ist mit einer Schubkarre mehr als 100 Kilometer in einem Tag am Nord-Ostsee-Kanal entlang gelaufen. Verrückt genug, aber nebenbei hat er auch noch 25.000 Euro für den guten Zweck gesammelt. Hamburg kann auch liefern. Beim TH Albig lief ein Handballspiel ganze 72 Stunden am Stück. Über 500 Spielerinnen und Spieler haben sich dabei abgewechselt. Etwas leckerer dagegen dieser Rekord. In Hamburg ist das längste Franzbrötchen der Welt gebacken worden. Ganze 10 Meter lang.
3: Ja, lecker.
1: Und wenn es ums Zerstören geht, kommt niemand an Hammerhand vorbei. Der Hamburger Muhammad Kahirmanovic hält mehr als 70 Weltrekorde. Ob Kokosnüsse, Baseballschläger oder Betonplatten, der haut sie einfach mit der bloßen Hand kaputt.

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3: Mit Silas Quiring. Obwohl sich der Iran-Krieg derzeit wieder rasant zuspitzt, hält Donald Trump eine Einigung weiter für möglich. Das erklärte der US-Präsident im Weißen Haus. Quasi zeitgleich sind die US-Streitkräfte

0: Sicherheitskräfte nun die dritte Nacht in Folge Angriffe auf den Iran geflogen. Mit den Attacken soll der Iran so geschwächt werden, dass er keine Schiffe in der Straße von Hormuz mehr angreifen kann, so das Regionalkommando. Kein TikTok, Instagram oder Snapchat unter 13 Jahren und das überall in der EU. Das schlagen von der EU-beauftragte Experten vor. Mehr dazu von Anne Brauer.
1: Das Gremium bringt neben dem Verbot für Kinder auch Beschränkungen für ältere Jugendliche ins Spiel, solange Online-Plattformen nicht ausreichend vor Suchtgefahren, Hassrede oder Gewaltdarstellungen schützen. Ob, wie und wann der Vorschlag der Experten jetzt in ein EU-Gesetz gegossen wird, zeigt sich in den nächsten Monaten. Viele EU-Staaten planen ohnehin schon eigene Social-Media-Verbote. In Deutschland wird noch diskutiert. Für die Umsetzung sind die Länder aber auf Brüssel angewiesen, denn nur die EU-Kommission kann die Social-Media-Riesen zu Änderungen zwingen oder zu Bußgeldern verdonnern.
0: Die VW-Beschäftigten starten mit reichlich Unsicherheiten und Sorgenfalten in die Sommerferien. Konzernchef Blume hat jetzt zum ersten Mal eine Größenordnung genannt, wie viele Jobs seiner Meinung nach wegfallen müssen, um den Konzern wieder flott zu machen, und zwar 50.000 weltweit. Und die kommen zusätzlich zu den 50.000 Stellen, deren Abbau schon beschlossene Sache ist. Der Großteil der Arbeitsplätze fällt hier in Deutschland weg. Auf der Bahnstrecke Hamburg-Berlin gibt's aktuell Probleme. Grund ist ein umgestürzter Baum auf den Schienen in Mecklenburg-Vorpommern. ICEs und ICs fallen entweder ganz aus oder haben etwa anderthalb Stunden Verspätung. Wann genau der Verkehr wieder planmäßig laufen kann, ist noch unklar. Die Fußball-WM biegt auf die Zielgerade ein. Heute steht das erste Halbfinale auf dem Programm. Der FIFA-Weltranglisten-Erste und Topfavorit Frankreich spielt ab 21 Uhr gegen Spanien. Morgen gibt's dann das zweite Halbfinale zwischen England und Argentinien. Die nächsten Delta-News gibt's in einer Stunde.
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3: Nichts los auf den Straßen, ihr habt überall freie Fahrt. 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
1: Habt ihr Bock auf Kunst und Kultur? 5 Studierende von der Muthesius Kunsthochschule in Kiel präsentieren euch im Kunstraum B am Lorenzendamm Arbeiten, die sich mit den Schwellen zwischen Dokumentation und Konstruktion auseinandersetzen. Heute Abend ab 19 Uhr eröffnet die Vernissage im Kunstraum B am Lorenzendamm in Kiel. Der Eintritt ist for free. Und wenn ihr sagt, ihr schafft es heute nicht, das Ganze hat auch Mittwoch bis Freitag geöffnet und dann auch noch bis nächsten Freitag. Oder seid ihr doch eher Team, ich will einfach nur feiern. Das geht natürlich auch mit heißen Rhythmen und tropischen Vibes mitten in der Woche. Die Caribbean Night im Cascadas ist vielleicht ja genau das Richtige für euch. Ab 20 Uhr verwandelt sich heute Abend der zentral gelegene Club in Hamburger City in eine Tanzfläche voller Lebensfreude. Ab 20 Uhr könnt ihr dann euch im Cascadas auf die besten Beats aus Salsa, Bachata und mehr freuen. Tickets gibt's an der Abendkasse für 10 Euro, Studis zahlen nur 7 und das Cascadas findet ihr direkt an der BIN als Daniel Kunsthochschule.
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3: Mit Silas Quiring. Die USA haben die dritte Nacht in Folge Ziele im Iran angegriffen. Das teilte das zuständige US-Regionalkommando mit. Damit solle Teherans Fähigkeit zu Attacken auf Schiffe in der Straße von Hormus weiter geschwächt werden. Der Iran griff wiederum US-Ziele in mehreren Golfstaaten an. Trotz der Eskalation hält Donald Trump eine Einigung weiter für möglich. Der US-Präsident kündigte zuletzt selbst eine erneute Blockade iranischer Häfen an. Für andere Frachtschiffe soll außerdem eine Art Maut erhoben werden. Das Social-Media-Verbot für Kinder rückt wieder ein bisschen näher. Jetzt haben sich auch EU-Experten dafür ausgesprochen, dass TikTok, Instagram und Co. in Zukunft unter 13 Jahren tabu sind. Anne Brauer.
4: Auch für ältere Jugendliche halten die Experten Beschränkungen für denkbar, solange die Online-Riesen sie nicht ausreichend schützen, etwa vor Hate Speech oder Suchtgefahren. Theoretisch kann übrigens auch jedes EU-Land ein eigenes Mindestalter für Social Media festlegen. Mehrere planen das ja auch schon. Aber um solche Regeln wirklich umzusetzen, sind die Länder auf die EU angewiesen, weil nur die nötige Macht hat, um das auch bei den Online-Giganten durchzusetzen.
3: Die Unterstützerländer der Ukraine planen erstmals ein gemeinsames Manöver. Die europäische Schutztruppe soll in den kommenden Monaten Übungen in Nachbarländern der Ukraine durchführen. Das kündigte Frankreichs Präsident Macron nach Beratungen in Paris an. Die Truppe solle Einsatzbereitschaft zu Land, in der Luft und zur See zeigen. Bei dem Treffen haben 10 Länder außerdem ein Bündnis zur gemeinsamen Raketenabwehr geschlossen, darunter die Ukraine, Frankreich und Deutschland. Auf Flugreisen dürfen Kinder ohne Reservierungsaufpreis neben ihren Eltern sitzen. Die EU hat jetzt endgültig die neuen Fluggastrechte beschlossen. Dazu gehört auch, dass Fluggäste einfacher als bisher an eine Entschädigung kommen, wenn ihr Flieger stark verspätet war oder kurzfristig gestrichen wurde. Wer holt sich das erste Ticket fürs Endspiel der Fußball-WM? Topfavorit Frankreich und Spanien kämpfen heute im ersten Halbfinale darum. Morgen folgt dann das zweite Halbfinale zwischen England und Argentinien. Das große Finale steigt am Sonntag im Stadion der New Yorker Footballteams. Die nächsten Delta News gibt's in einer halben Stunde.
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5: Die A1 Lübeck-Hamburg ist zwischen Ahrensburg und Stapelfeld in beiden Richtungen gesperrt. 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
1: Mit Holger Dilk. Großeinsatz der Feuerwehren am Abend im Süden Schleswig-Holsteins. Eine stabile Gewitterzelle hat unter anderem in Elmshorn und Kellinghusen für Überflutungen und vollgelaufene Keller gesorgt. In Teilen des Kreises Steinburg kamen auch golfballgroße Hagelkörner runter. Die Schäden werden heute erst im Lauf des Tages sichtbar. Der Itzehoer Prozess um einen Messerangriff auf einen Volkshochschullehrer in Wedel ist mit Gefängnisstrafen zwischen 7,5 und 4 Jahren zu Ende gegangen. Die 4 angeklagten Brüder wurden wegen versuchten Mordes verurteilt. Sie hatten ihr Opfer nach Überzeugung des Gerichts heimtückisch niedergestochen. Die USA haben die dritte Nacht in Folge Ziele im Iran angegriffen. Das hat das zuständige Regionalkommando mitgeteilt. Damit solle Teherans Fähigkeit zu Attacken auf Schiffen in der Straße von Hormuz weiter geschwächt werden, heißt das. Der Iran griff wiederum US-Ziele in mehreren Golfstaaten an. Die Fußball-Weltmeisterschaft biegt auf die Zielgerade ein. Heute steht das erste Halbfinale auf dem Programm. Der FIFA-Weltranglisten-Erste und Topfavorit Frankreich spielt ab 21 Uhr gegen Spanien. Morgen gibt es dann das zweite Halbfinale zwischen England und Argentinien. Die nächsten Delta-News gibt's in einer halben Stunde.
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2: Auf der A7 Flensburg-Hamburg Vorsicht. In Höhe Schleswig-Jagel sind in beiden Richtungen Rehe auf der Autobahn. Und die A1 Lübeck-Hamburg ist zwischen Ahrensburg und Stapelfeld in beiden Richtungen gesperrt. 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
3: Ja, und kleiner Pro-Tipp, wenn man sie mit so einem Blitzlicht einmal kurz blendet, dann kann man sie mit dem Lasso viel einfacher einfangen. Ja, das habt ihr jetzt gerne von mir. Schwenker ist hier allerdings alleine. Kollege Feist, der fängt noch ein paar Pokémon jetzt in seinem Urlaub. Der hat noch nicht irgendwie das komplette Album voll. Ich glaube, er nochmal ein Panini-Sammelalbum, was er nochmal mit Pokémons vollballern wollte. Er kombiniert es sehr, sehr gerne. Wir haben heute einen Dienstag, also auch wieder einen Delta-Dilemma-Dienstag. Und da haben wir heute ein Thema, was mich persönlich auch besonders trifft und triggert, muss ich sagen. Da bin ich ein bisschen allergisch, wenn sich jemand nicht dran hält. Worum es genau geht heute, das verrate ich euch gleich. Nach ein paar bisschen Musik kommen wir erstmal entspannt rein hier in diesen Dienstag.
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0: Schwenker hier am 14.07. Es ist Delta Radio ohne Feist leider. Der hat eine Runde Urlaub und seine Meinung kenne ich dazu allerdings auch. Wir haben nicht nur Dienstag bei uns bei Delta, heißt es jetzt
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0: Denn zu einem Thema gibt es immer ganz, ganz viele verschiedene Meinungen und heute würden wir von euch ganz gerne mal wissen oder ich möchte ganz gerne heute an diesem Dilemma-Dienstag von euch wissen, ab wann würdet ihr eigentlich nachfragen, wenn jemand zu spät ist? Weil das Ich bin zu spät ist ja bei vielen ein sehr dehnbarer Begriff. Also ich weiß zum Beispiel schon bei einigen Menschen, wenn die sagen, ich bin so gegen 8 da, rechne ich einfach mal direkt schon mal eine halbe Stunde drauf. Das weiß ich bei einigen. Bei anderen, die pünktlich kommen oder eher früher da sind, da würde ich dann vielleicht auch nach 10 Minuten mal fragen, so, ist alles okay? Oder wann kommst du denn? Brauchst du irgendwie Hilfe? Wie ist es bei euch? Ab wann würdet ihr nachfragen, wenn jemand zu spät ist? Ist ja vielleicht auch ein kleiner Unterschied, ob privat oder geschäftlich. Weil bei uns beispielsweise in den Videokonferenzen, da bin ich derjenige, der denkt so, ey, eine Minute zu spät ist leider zu spät. Wir haben eine Verabredung, das muss man packen. Privat denke ich mir auch, ja mein Gott, 15 Minuten oder so, das ist schon okay. Ab wann fragt ihr nach? Erzählt mal, habt ihr da auch so eine Regel oder ist es eher ein Gefühl? 0431 986 986 11. Ab wann nachfragen, wenn jemand zu spät ist? Schickt's gerne rüber per Sprache oder per Anruf. Ruft einfach an, wir schnacken drüber. 0431 986 986 11. Bin gespannt, was ihr sagt.

Ja, ich gebe zu, normalerweise bin ich bei solchen Sachen einfach raus. Foodtrends ist mir eigentlich ehrlich gesagt total Wumpe. Schwenker ist hier bei Delta. Ich achte da nicht so großartig drauf. Ich koche das nicht nach. Ich renne nicht in den Supermarkt, um irgendwie die Zutaten zu kriegen, um es nachzubasteln, weil ich wissen will, wie es ist. Ich fotografiere mein Essen nicht und schicke es dann in die Socials. Mache ich alles nicht. Aber bei dem Ding, was ich jetzt hier gesehen habe, muss ich sagen, ist leider wirklich lecker und wirklich erfrischend. Es ist der angebliche Sommerhit des Jahres. Das lässt sich natürlich schnell erzählen. Ich kenne es schon aus dem vergangenen Jahr. Und zwar Wassermelone mit Feta. Habt ihr vielleicht auch schon irgendwie gesehen? Jetzt irgendwo vielleicht auch bei vielen Freundinnen und Freunden. Vielleicht haben sie es auch schon irgendwie nachgemacht. Ihr nehmt einfach eine Wassermelone, da kommen ein paar Stückchen rein. Dann kommt nochmal so ein bisschen Feta oben drauf. Dazu noch ein paar Minzblätter und Olivenöl. Reicht eigentlich schon. Kann man noch Limettensaft draufballern. Und dann hat man auf jeden Fall, wenn es gut gekühlt ist, eine echt leckere Erfrischung. Ist auch schön leicht für den Sommer. Eigentlich genau das Richtige. Wassermelone mit Feta. Jetzt kenne ich aber auch viele Leute und ich glaube, mein Kollege Feist, der jetzt Urlaub hat, ist auch dabei. Die denken sich, ja, das ist schon eine schöne Geschichte, Wassermelone mit Feta, aber ich ersetze die Wassermelone einfach in ein Glas und statt des Fetas nehme ich einfach Bier. Kipp das zusammen und habe dann auch eine schöne Erfrischung. Soll auch funktionieren. Also, die Grenzen

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3: 17:45 ist es.
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4: Mit Holger Dilk.

0: Großeinsatz der Feuerwehren am Abend im Süden Schleswig-Holsteins. Eine stabile Gewitterzelle hat unter anderem in Elmshorn und Kellinghusen für Überflutungen und vollgelaufene Keller gesorgt. Außerdem hat offenbar ein Blitzeinschlag den Dachstuhl eines Hauses in Elmshorn in Brand gesteckt. Verletzt wurde bei dem Feuer niemand. In Teilen des Kreises Steinburg kamen auch golfballgroße Hagelkörner runter. Eine Schadensbilanz wird im Lauf des Tages erwartet. Schäden durch Ladendiebstahl hat in Schleswig-Holstein neue Rekordwerte erreicht. Im vergangenen Jahr sind es 112 Millionen Euro gewesen, das hat uns der Handelsverband Nord mitgeteilt. In rund einem Drittel aller Fälle wird von organisierter Kriminalität ausgegangen. Obwohl sich der Iran-Krieg derzeit weiter rasant zuspitzt, hält Donald Trump eine Einigung weiter für möglich. Das erklärte der US-Präsident im Weißen Haus, Silas Quiring.
1: Ja, und quasi zeitgleich sind die US-Streitkräfte die dritte Nacht in Folge Angriffe auf den Iran geflogen. Auf Deeskalation scheint Trump also nicht zu setzen. Mit den Attacken soll der Iran so geschwächt werden, dass er keine Schiffe in der Straße von Hormuz mehr angreifen kann, heißt es vom Regionalkommando. Trump kündigte zuletzt ja auch eine erneute Blockade iranischer Häfen an. Schiffe oder Lieferanten sollen demnach gar nicht mehr durchkommen, alle anderen sollen eine Art Maut zahlen.
0: Vor genau 5 Jahren hat die Flutkatastrophe in Nordrhein-Westfalen und Rheinland-Pfalz mehr als 180 Menschen das Leben gekostet. In der Region gibt es heute mehrere Gedenkveranstaltungen. Nach der Katastrophe hat sich laut Bundesamt für Bevölkerungsschutz einiges getan. Es gibt etwa schnellere Warnungen aufs Handy und neue Sirenen. Die Zahl der Wehrdienstverweigerer ist im ersten Halbjahr deutlich gestiegen. Bis Ende Juni gingen fast 5.900 Anträge ein, berichtet das Redaktionsnetzwerk Deutschland. Im gesamten Vorjahr waren es 2.000 weniger. Seit Januar gilt das neue Wehrdienstgesetz. 100 Spiele sind bei der Fußball-Weltmeisterschaft schon durch, 4 Stück gibt's noch. Heute treffen Frankreich und Spanien im ersten Halbfinale aufeinander. Morgen spielen dann England und Argentinien gegeneinander. Am Wochenende gibt es dann das Spiel um Platz 3, sowie am Sonntag dann das große Finale. Die nächsten Delta-News gibt's in einer halben Stunde.
2: 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So, jetzt ist mir aus irgendeinem Grund hier der Verkehrsmonitor irgendwie durch die... Ich weiß auch nicht, was hier los ist. Warum ist das auf einmal hier so komisch alles? Das sieht ja komisch aus hier. So, jetzt haben wir es doch. Hier, da ist der Blitzer. Aktuell Groß-Rönnau, Segeberger Straße, Hohe Travebrücke. Da, wo 50 ist, da ist der Blitzer. Ansonsten ist zum Glück nicht allzu viel los gerade. Ansonsten seht ihr natürlich oder kriegt ihr alle Staus und Blitzer mal nochmal zum Nachhören bei uns in unserer kostenlosen Delta Plus App.
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2: Ach, das wäre so schön, wirklich. Ne? Also, aber leider ist Kollege Feist nicht da. Der trainiert natürlich noch mit unserer Mannschaft von den Polly Pocket Inseln. Die haben heute Zirkeltraining und so weiter. Da muss er noch mal ein bisschen länger ran oder ein bisschen schneller ran. Wir haben es 5:50. Kommen wir mal langsam rein hier in diesen Dienstag. Gleich gibt's hier Hate That I Made You Love Me. Und dann haben wir auch vorher noch mal Miles Smith und Niall Horan mit Drive Safe. Kommt gut rein. Schönen Dienstag für euch.
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0: Thema, was auf jeden Fall viele auch manchmal zur Weißglut bringt, mich zum Beispiel auch sehr gerne, zu spät kommen. Wir haben heute
1: der Delta-Dilemma-Dienstag.
0: Doch, richtig. Heinke, und zwar eine ganz besondere Frage. Ab wann ist es eigentlich okay, mal nachzufragen? Du sag mal, wo bleibst du eigentlich? Kommst du noch? Es gibt aber ja auch sehr viele schöne Ausreden zum Thema zu spät kommen. Hier mal eure Top 5.
1: Platz 5.
2: Hey, sorry, ich bin auf dem Weg. Die Bahn hat 10 Minuten Verspätung.
1: Platz 4.
3: Meine Waschmaschine hat leider noch länger gebraucht.
1: Platz 3.
4: Sorry, aber zwei Eichhörnchen haben sich gegenseitig gejagt. Das musste ich mir anschauen.
1: Platz 2.
5: Mein Essen war noch im Ofen. Ich musste das noch raus.
1: Platz 1.
6: Sorry, irgendwie wurde mir mein Fahrradsattel geklaut. Ich musste leider laufen, deswegen bin ich zu spät.
0: Ja, also bei den Eichhörnchen muss ich sagen, hätte ich es verstehen können. Aber ansonsten alles andere wäre für mich raus gewesen und nur eine doofe Ausrede. Aber jetzt mal wirklich hier, ab am Dilemma-Dienstag hier bei uns bei Delta. Ab wann ist es für euch okay, dann einfach mal zu fragen, so okay, jetzt muss ich aber mal mich mal einmal ganz kurz erkundigen. Kommt derjenige eigentlich noch? Ist es nach 5 Minuten, nach 10 Minuten? Ab wann ist es zu spät für euch, so zu spät, dass ihr sagt, so okay, jetzt werde ich mal proaktiv. Jetzt fahre ich mal nach. Schickt es gerne rüber an die 0431 986 98611. Vielleicht ist es ja bei euch auch ein kleiner Unterschied, ob es beruflich oder privat ist. Weil beruflich würde ich auch irgendwie nach 2-3 Minuten schon denken, so, jetzt wird's langsam frech, wir haben noch hier einen Termin. Privat denke ich mir bei 5 Minuten, ja, okay, ich warte mal noch ein bisschen. Also 0431 986 98611. Ab wann ist es okay zu fragen, kommst du eigentlich noch? Schickt es gerne rüber per WhatsApp-Sprachnachricht oder ruft an, ist die gleiche Nummer.

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1: Bevor ihr ihn hört, dieser Hit klingt genau wie dieser Moment, wenn man nachts unterwegs ist und die Gedanken sind leider lauter als alles andere. Kennt, glaube ich, jeder. Und genauso war es auch in diesem Fall. Selena Gomez hat den Text nämlich geschrieben, als sie mit vielen gesundheitlichen Herausforderungen zu kämpfen hatte und hat ihre Situation so verarbeitet. Die Musik kam vorher komplett roh von Marshmello und den Rest hatte Gomez dann gemacht. Also, hier sind Selena Gomez und Marshmello mit Wolves bei Delta.

Das waren gestern auf jeden Fall hier und da mal richtig krasse Bilder und auch richtig krasser Regen. Schwenker ist hier bei Delta in Wittenburg und MacPom, bisschen östlich von Hamburg. Da wurden die Menschen gestern auch von einem sehr krassen Unwetter überrascht. Ich habe die Videos da gesehen, die gerade durchs Netz gehen. Das war schon echt heftig. 5 cm große Hagelkörner kamen darunter. Straßen waren überflutet, auch mit Hagel, sah aus wie ein spontaner Wintereinbruch. Aber auch in Elmshorn, Kellinghusen, teilweise Itzehoe kam einiges runter. Unwetter mit Starkregen, Hagelschauer war auch mit dabei. Also da wurden in kurzer Zeit auch natürlich Straßen, Unterführungen, Keller, Tiefgaragen überflutet. Viele denken sich jetzt bei uns hier im Norden so, ich habe gar nichts mitbekommen, was ist denn da los? Aber die Feuerwehren, die mussten da tatsächlich zu über 100 Einsätzen raus, 220 Leute gleichzeitig im Einsatz. Vielen Dank dafür nochmal und zusätzlich wahrscheinlich durch Blitzeinschlag auch nochmal ein Dachstuhlbrand. Die Lage hat sich dann später erst ein bisschen entspannt, als dann die Gewitterzelle auch weitergezogen ist. Aber warum, habe ich mich jetzt zum Beispiel gefragt, warum trifft es beispielsweise Elmshorn und bei mir in Quickborn, ich bin ja jetzt auch nicht so viele Kilometer weit weg. Er kommt so gut wie gar nichts runter oder so ein bisschen Gewitter und Regen habe ich mitbekommen, aber nicht ganz so schlimm. Das ist für Sommerregen tatsächlich überhaupt oder für so ein Sommergewitter überhaupt nicht ungewöhnlich, denn ein Gewitter besteht aus ganz vielen einzelnen Gewitterzellen und kann so eine Größe von 5 bis 15 Kilometern haben, mehr aber dann auch nicht. Das heißt beispielsweise gestern in Elmshorn 60 bis 100 Millimeter Regen kommen dann irgendwie runter, im Nachbarort dann vielleicht nur 5 oder gar nichts und da wundert man sich, warum da die Sonne scheint. Und zusätzlich ist es auch noch so, dass manchmal so eine Gewitterzelle sich einfach mal verankert und nicht weiterzieht. Und genau das ist gestern auch passiert. Das bedeutet also, warme, feuchte Luft kommt immer wieder in die gleiche Zelle und es regnet immer wieder und immer mehr an genau der gleichen Stelle. Und dann dauert es halt, bis das Ganze abgezogen ist. Das ist also gestern passiert. Viele Keller und so weiter vollgelaufen. Zum Glück Menschen nicht so wirklich großartig jetzt irgendwie in Gefahr gewesen. Das heißt, da ist nach meinem jetzigen Stand jedenfalls nicht so viel passiert. Aber ich weiß aus eigener Erfahrung, vor 2 Jahren war das Ganze ja auch in Quickborn. Wie kacke das ist, wenn alles nass ist und einem der Keller volllauft und man dann erstmal den ganzen Ärger hat. Aber irgendwann wird es dann zum Glück auch wieder trocken.

0: Und Zapman testet gerade neue Mucke so ein bisschen an. Auf Insta postete er einen Ausschnitt von dem neuer oder von einer neuen Song-Caption und so. Natürlich gleich, wann kommt Album? Da sind wir auch mal sehr, sehr gespannt. Aber sobald es da was Neues gibt, werden wir euch natürlich hier auf dem Laufenden halten.
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0: Es ist 17:45.
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7: Mit Holger Dilk. Golfball große Hagelkörner und stellenweise etwa 100 Liter Regen pro Quadratmeter innerhalb von 2 Stunden. Ergebnis einer stabilen Gewitterzelle, die am Abend über die Kreise Pinneberg und Steinburg gezogen ist. Überflutungen gab es unter anderem in Elmshorn und Kenninghusen. Eine Schadensbilanz wird im Laufe des Tages erwartet. Knapp 2 Wochen nach dem Steinwurf auf einen Streifenwagen der Kieler Polizei läuft seit dem Morgen eine Razzia in dem Wohnhaus, aus dem der Stein geworfen wurde. Alle Bewohner müssen einen DNA-Test machen, der wird dann mit Spuren auf dem Stein verglichen. Rund 250 erwachsene Bewohner sind in dem Gebäude am Kurt-Schumacher-Platz gemeldet. Die dritte Nacht in Folge haben die USA Angriffe auf den Iran geflogen. Mit den Attacken soll der Iran so geschwächt werden, dass er keine Schiffe in der Straße von Hormuz mehr angreifen kann, so das Regionalkommando. Präsident Trump sagte unterdessen, er hält eine Einigung mit Teheran weiter für möglich. Wer holt sich das erste Ticket fürs Endspiel der Fußball-WM? Topfavorit Frankreich und Spanien kämpfen heute im ersten Halbfinale darum. Morgen folgt dann das zweite Halbfinale zwischen England und Argentinien. Das große Finale steigt dann am Sonntag im Stadion der New Yorker Football Teams. Die nächsten Delta News gibt's in einer halben Stunde.
0: Verkehr. Da ist ein Eimer auf der A1 Lübeck Richtung Hamburg zwischen Lübeck Zentrum und Lübeck Meusling. Vorsicht, ein Eimer auf der Straße. Kreis Stormarn, Malsdorfer Damm haben wir da noch am Abzweig nach Sieg. Da ist die Straße wegen liegen gebliebenen LKW im Kreuzungsbereich derzeit in beiden Richtungen voll gesperrt. Und Blitzer sind noch da. In Osterrönnfeld, da warten sie am Kamp Richtung Kanaltuddel in der 30er-Zone. Und in Groß-Rönnau, Segeberger Straße bei der Travebrücke. Brücke, da werdet ihr auch schon erwartet.
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0: Nee, Feist nicht, der putzt sein Federkleid. 17 Minuten nach 6 ist es, der hat nochmal 3 Wochen Urlaub. Der hat sich jetzt einfach mal ein bisschen freigenommen, ist auch unterwegs, aber Feist und ich haben da eigentlich keine Probleme mit unserem Thema vom heutigen Delta-Dilemma-Dienstag. Denn wir möchten von euch ganz gerne mal wissen, ab wann ruft ihr eigentlich mal an, wenn jemand zu spät ist. Also, bei Feist weiß ich halt, der ist genauso pünktlich wie ich und das heißt, bei 2-3 Minuten müsste man schon denken so, oh, da könnte irgendwas passiert sein, dann checkt man mal ganz kurz die WhatsApp, hat er schon geschrieben und wenn dann nichts kommt, dann ruft man nach 5 Minuten an, weil dann weiß man, okay, jetzt wird's auch langsam wirklich Zeit, weil ansonsten sind wir beide, was das angeht, wirklich zuverlässig, muss ich mir und ihm auch mal auf die Schulter klopfen, aber ihr kennt das ja vielleicht auch nochmal anders, das Thema zu spät kommen, also, ab wann würdet ihr, wenn jemand zu spät ist, mal nachfragen, ja, ab wann ist das okay für euch und gibt's da einen Unterschied zwischen geschäftlich und privat? Bestimmt doch. 0431 986 986 11. Erzählt mal eure Erfahrung mit dem Thema zu spät kommen. Wann fragt ihr danach? Schickt eine WhatsApp-Sprachnachricht oder ruft an. 0431 986 986 11.
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0: mein Gott, Mensch, könnt ihr bitte mal wieder Songs über 2 Minuten machen? Man schafft ja kaum, irgendwie mal ganz kurz auf Toilette zu gehen oder einen Kaffee zu holen.
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0: Aber darum geht's gar nicht. 6.23 Uhr, obwohl ich möchte auch nicht zu spät ans Mikro. Und zu spät ist ja unser Thema. Denn ich möchte von euch ganz gerne heute mal wissen, ab wann fragt ihr denn eigentlich mal so nach, wenn jemand zu spät ist? Und genau das haben wir euch auch mal pünktlich auf der Straße gefragt.
2: Ich glaube, nach einer Viertelstunde würde ich mal anrufen und fragen, hey, weißt du noch, dass wir heute verabredet sind?
3: Oh, das kommt auf die Person an. Also wenn eine pünktliche Person zu spät kommt, würde ich, glaube ich, relativ früh fragen, was mit der ist. Ich weiß, dass ein Kumpel, der immer zu spät kommt, dann würde ich auf 20 Minuten warten wahrscheinlich.
4: Viertelstunde würde ich sagen. Es kommt, glaube ich, tatsächlich wirklich auf die Person an. Ich glaube, bei meiner Schwester wäre das schon, da würde ich, glaube ich, schon 5 Minuten sagen.
2: Wenn man jetzt sagt, man fährt dann los, man weiß, okay, die Person hat vielleicht eine Stunde Fahrt oder so auf sich zu nehmen, dann frage ich jetzt vielleicht nicht direkt nach einer Stunde nach, sondern weiß ja vielleicht mit Verkehr das einzuschätzen. Aber zumindest aber eine so eine nette Nachricht, so huhu, alles gut, muss ich mir Sorgen machen.
5: 10 bis 15 Minuten, hätte ein guter Freund, dann warte ich ein bisschen, bis er kommt, ganz entspannt. Kommt immer drauf, wenn man Zeitdruck hat, ne?
0: Ja, komisch. Und bei beruflich ist es nochmal wieder was ganz anderes, oder? Also, bereits zu spät kommen. Ab wann fragt ihr nach oder vielleicht ab wann findet ihr es auch ein bisschen frech? 0431 986 986 11. Schickt mal eure Meinung sehr, sehr gerne rüber. Hier zu uns per WhatsApp-Sprachnachricht oder ruft an. Es ist auch die 0431 986 986 11. Ab wann ist zu spät für euch? Wirklich zu spät und ihr fragt mal nach.
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0: Viele haben in den letzten Stunden den Fernseher angemacht und gedacht, ach ja, die Weltmeisterschaft ist ja vorbei, aber nix da, jetzt geht's erst in die richtig heiße Phase. Schwenker ist hier bei Delta, noch 4 Mannschaften sind im Turnier und aus unserer WM-Redaktion berichtet Finn Riebesel, Freundlieb, wer alles noch dabei ist.
1: Heute Abend steigt das erste Halbfinale bei der Fußball-WM. Frankreich trifft auf Spanien. Und ehrlich gesagt, das hätte auch locker das Finale sein können. Beide gehören seit Wochen zu den Top-Favoriten auf den Titel. Und jetzt kann nur einer das Endspiel erreichen. Um 21 Uhr unserer Zeit geht's los. Morgen wird dann das zweite Finalticket vergeben. England trifft auf Argentinien. Und irgendwie zeigt sich mal wieder, so spannend die Underdogs auch waren, am Ende setzen sich bei dieser XXL-WM doch wieder die ganz Großen durch. Die letzten 4 Teams stehen nämlich auch ganz oben in der FIFA-Weltrangliste. Und obwohl Norwegen schon raus ist, wurden Erling Haaland und seine Kollegen zu Hause gefeiert wie Weltmeister. Rund 90.000 Fans haben das Team in Oslo empfangen. Natürlich inklusive der inzwischen legendären Ruder-Choreografie. Für den kuriosesten Moment sorgte Haaland selbst. Als er aus dem Flieger stieg, hatte er unterm Arm einen ausgestopften Waschbären, der an einer Whiskyflasche nuckelte. Er hat mich bis nach Hause verfolgt, meint der Superstar.
0: Ja, das kann manchmal passieren, auf jeden Fall. Also, heute Abend schon ein Riesenkracher, Frankreich gegen Spanien. Ich weiß gar nicht, für wen ich sein soll, aber ich guck's mir auch ehrlich gesagt nicht ganz an. Die erste Halbzeit zieh ich mir vielleicht noch rein. Spielbeginn 21 Uhr.

0: 6.43 Uhr, Delta hier mit Schwenker ohne Feist. Gleich gibt's Felix Jehn mit Pride. Kollege Feist ist im Urlaub. Harry Styles auch gleich mit American Girls. Und falls ihr sagt, oh, ich würde Delta auch echt gerne wieder irgendwie im Auto hören, aber da fehlt mir immer noch das DAB Plus Radio. Es geht auch anders, Leute.
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0: Es ist 6:45.
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6: Mit Holger Dilk. Großeinsatz für die Feuerwehren am Abend im Süden Schleswig-Holsteins. Dort hat eine Gewitterzelle für Überflutung und vollgelaufene Keller gesorgt. Sönke Röhling, welche Bereiche waren denn genau betroffen?
7: Ja, das waren vor allem Elmshorn und Kellinghusen. Da sind bis zu 60 Liter Regen pro Quadratmeter runtergekommen und die Feuerwehren haben mehr als 130 Einsätze absolviert. In Teilen des Kreises Steinburg kamen auch golfballgroße Hagelkörner runter. In Elmshorn hat außerdem ein Blitzeinschlag die Dachstühle eines Hauses in Brand gesetzt. Verletzt wurde dabei niemand. Wie lokal das Unwetter war, zeigt ein Einsatz in Großen Aspen, nur 20 Kilometer von Kellinghusen entfernt. Da ist ein Strohanhänger in Flammen aufgegangen und weil es so heiß und trocken war, hat das Feuer noch einen Flächenbrand ausgelöst.
6: Seit dem Morgen läuft in Kiel in einem Hochhaus am Kurt-Schumacher-Platz, im Volksmund Weißer Riese genannt, eine groß angelegte Razzia von Polizei und Staatsanwaltschaft. Alle Bewohner ab 14 Jahren müssen eine Genprobe abgeben. Hintergrund: Vor nicht ganz 2 Wochen war aus dem Gebäude ein Pflasterstein auf einen Streifenwagen der Polizei geworfen worden. Dabei wurde eine 25-jährige Beamtin verletzt. An dem Stein sind DNA-Spuren sichergestellt worden, die nun mit den Genproben der Razzia verglichen werden. Vor genau 5 Jahren hat die Flutkatastrophe in Nordrhein-Westfalen und Rheinland-Pfalz mehr als 180 Menschen das Leben gekostet. In der Region gibt es heute mehrere Gedenkveranstaltungen. Nach der Katastrophe hat sich laut Bundesamt für Bevölkerungsschutz einiges getan. Es gibt etwa schnellere Warnungen aufs Handy und neue Sirenen. Die USA haben die 3. Nacht in Folge Ziele im Iran angegriffen. Das hat das zuständige Regionalkommando mitgeteilt. Damit solle Teherans Fähigkeit zu Attacken auf Schiffen in der Straße von Hormuz weiter geschwächt werden, heißt das. Der Iran griff wiederum US-Ziele in mehreren Golfstaaten an. Die Fußball-Weltmeisterschaft biegt auf die Zielgerade ein. Heute steht das erste Halbfinale auf dem Programm. Der FIFA-Weltranglisten-Erste und Topfavorit Frankreich spielt ab 21 Uhr gegen Spanien. Morgen gibt es dann das zweite Halbfinale zwischen England und Argentinien. Die nächsten Delta-News gibt's in einer halben Stunde.
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0: Da ist immer noch ein Eimer auf der Straße. A1 Lübeck Richtung Hamburg zwischen Lübeck Zentrum und Lübeck Meusling. Da liegt ein Eimer auf der Straße. Passt da bitte auf und fahrt da vorsichtig. Osterrönfeld am Kamp Richtung Kanaltunnel. Da wird geblitzt in der 30er-Zone und in Groß-Rönnau. Siegeberger Straße, Höhe der Travebrücke, wo 50 ist. Da freut man sich auch auf euch. 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
1: Ja, vielleicht nochmal durchzählen.
0: Drei.
1: Nee, ist nicht. Ich bin alleine hier. Kollege Feist ist nicht da. 6.48 Uhr, Feist hat Urlaub und erholt sich ein bisschen. Das Gute ist, er spart jetzt auch so richtig, denn er muss ja nicht immer quasi die 100 Kilometer hin und 100 Kilometer wieder zurück pendeln hier zum Sender. Das heißt, jetzt gerade können ihm die Tankstellenpreise oder auch die Ölpreise momentan so ein bisschen egal sein. Uns natürlich erstmal nicht. Es gibt aber ja zum Glück diese 12-Uhr-Regelung und da wurden jetzt gerade in Niedersachsen 250 Tankstellen erwischt und die kriegen jetzt aber mal so richtig Ärger. Wie viel Ärger sie bekommen, das hört ihr gleich in Was zum Schwenker. Nur damit du Bescheid feist.
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1: Kaum ein Thema bringt Autofahrer so zuverlässig auf die Palme wie das Tempolimit. Ja, jetzt gibt's aber neuen Gesprächsstoff, Leute. Eine aktuelle Studie sagt, mit Tempo 130 auf deutschen Autobahnen könnten jedes Jahr bis zu 90 Menschenleben gerettet werden. Ja, da guckt man jetzt mal anders. Das wären rund ein Viertel weniger tödlicher Unfälle auf Autobahnen. Und obwohl das Thema gefühlt seit Jahrzehnten diskutiert wird, scheint die Stimmung so langsam ein bisschen zu kippen. Denn selbst unter ADAC-Mitgliedern ist inzwischen eine Mehrheit für ein Tempolimit. Das Kuriose daran, die meisten fahren auf der Autobahn sowieso schon langsamer als 130. Also am Ende diskutiert man dann auch nochmal über so ein bisschen heiße Luft. Wir bleiben kurz im Auto, beziehungsweise im Tank. Der Ölpreis, der steigt ja wieder und wir alle wissen, das wird sich bald auch an der Zapfsäule bemerkbar machen. Zum Glück haben wir bei uns aber ja jetzt diese 12-Uhr-Regel, ja? Und wenn man danach die Preise erhöht, dann gibt's aber mal so richtig Ärger für die Tanke. In Niedersachsen, da wurden gerade 250 Tankstellen erwischt und die haben aber mal eine richtig fette Strafe gekriegt. Und zwar 55 Euro Verwarngeld. Krass, oder? Das meinen die also mit die ganze Härte des Gesetzes. Naja, immerhin kam bei der Überprüfung aber auch raus, dass die Betreiber hier in Schleswig-Holstein und Hamburg wenigstens noch am ehrlichsten sind. Ja, in Hamburg, da wurden rund 10% der Tankstellen erwischt, in Schleswig-Holstein knapp 14%. Und das ist leider im Bundesdurchschnitt noch sehr, sehr wenig. Schon bescheuert, worüber man sich heute so freuen muss.
2: Das gibt eine Anzeige.
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0: dieses Mal werde ich es pünktlich schaffen. Und dann steht man trotzdem wieder zu lange im Supermarkt an. Eigentlich ein Klassiker. Schwenker ist hier bei Delta. Mal ehrlich, gefühlt kommt jeder irgendwie zu spät. Ob zum Date, ins Büro oder selbst zum Training im Gym. Und das, obwohl wir eigentlich einen Kalender im Handy haben, der uns alles ansagt. Aber bei einigen ist das einfach chronisch mit dem zu spät kommen. Kollege Leo aus dem Delta-Team ist diese Woche noch keinmal zu spät gekommen, Gott sei Dank. Leo, wie fange ich denn am besten an, um ein bisschen pünktlicher zu werden?
1: Planung ist alles. Wenn ihr morgen schon keinen Plan habt, hetzt ihr euch den ganzen Tag nur rum. Also einfach Ziele für den Tag setzen und nicht nur grob im Kopf, sondern in der App oder im Handykalender. Der sollte wirklich euer Best Buddy sein, egal ob Google, Apple oder eine Erinnerungs-App. Einfach alles eintragen, um einen Überblick zu kriegen. Zum Beispiel auch mit Push-Nachrichten, wenn es losgeht. Wenn ihr das durchzieht, passiert es viel seltener, dass ihr Termine verschwitzt. Und es fühlt sich auch richtig nice an, wenn ihr merkt, jetzt habe ich mein Leben gerade im Griff.
0: Ja, okay, das kann ich mir vorstellen. Aber bringt es denn wirklich was, einfach auch früher aufzustehen?
1: Voll, klingt nach Opa-Tipp, aber früher aufstehen macht einen Unterschied. Wenn ihr euch morgen schon stresst, ist der Tag gelaufen. Eine Viertelstunde eher kann schon reichen, um ganz ruhig reinzukommen. Ihr habt Zeit für Kaffee, Wasser, kurzen Kalendercheck und ihr merkt, das ist kein Zeitverlust, sondern Gewinn. Und die unerwarteten Sachen bringen euch dann nicht so krass ins Schleudern wie Stau oder Bahnverspätung. Statt Panik habt ihr einen Puffer und startet entspannt in den Tag, weil ihr nicht sofort rennt, sondern kurz durchatmet.
0: Okay, schon mal die wichtigsten Tipps, danke. Aber was für Kleinigkeiten helfen denn noch, damit wir nicht dauernd in Stress und Hektik sind?
1: Zeitpuffer einplanen. Klingt simpel, macht aber mega den Unterschied. Wenn die Termine zu knapp liegt, hetzt ihr nur von A nach B und landet zwangsläufig zu spät irgendwo. Also gönnt euch bewusst so 10 bis 15 Minuten zwischen Terminen. Wenn dann doch was schief geht, seid ihr trotzdem noch safe im Zeitplan. Dazu wichtig, Prios setzen. Was ist heute wirklich wichtig? Den Rest kann man ja immer noch hinten ranschieben. Und ganz wichtig, kein Multitasking. Klingt produktiv? Ist es aber nicht. Wenn ihr eine Sache nach der anderen macht, seid ihr am Ende schneller und habt mehr Ruhe im Kopf.
0: Ich kenne Leute, die machen Listen extra dafür. Vielen Dank, Leo, und euch also jetzt fröhliches Pünktlichsein.

0: Minuten nach sieben ist es am Dienstagmorgen, der 14.7. Schwenkers hier alleine ohne meinen Lieblingskollegen Feist heute, der 3 Wochen lang Urlaub. Für euch gibt's gleich einen Song, mit dem man kann nicht smoother in den Tag starten als mit diesem Song von Olivia Dean. Gleich So Easy. Auch schon teilweise 17, 18, 19 Grad hier bei uns im Norden. Also wenn ihr bei offenem Fenster noch irgendwie einen Cappuccino zum Frühstück trinken möchtet, dann wäre das auf jeden Fall der passende Track dazu. Alex Warren haben wir auch noch gleich mit Passenger. Das ist dann der Beat, so langsam zur Arbeit zu kommen. Egal wie ihr es macht, wir wünschen euch viel Spaß dabei. Die beiden Songs gibt es hier gleich nach den Delta News.
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0: Es ist 7:15.
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5: Mit Holger Dilk. Seit dem Morgen läuft eine Razzia im Weißen Riesen genannten Hochhaus am Kurt-Schumacher-Platz in Kiel. Alle rund 250 Bewohner ab 14 Jahren müssen einen DNA-Test machen. Vor knapp 2 Wochen war aus dem Gebäude ein großer Stein auf einen Streifenwagen geworfen worden. Eine 25-jährige Beamtin wurde verletzt. An dem Stein wurden Genspuren sichergestellt, die mit den Ergebnissen der DNA-Tests nun verglichen werden sollen. Großeinsatz der Feuerwehren am Abend im Süden Schleswig-Holsteins. Eine stabile Gewitterzelle hat unter anderem in Elmshorn und Kellinghusen für Überflutungen und vollgelaufene Keller gesorgt. In Teilen des Kreises Steinburg kamen auch golfballgroße Hagelkörner runter. Die Schäden werden heute erst im Lauf des Tages sichtbar. Die USA haben die 3. Nacht in Folge Ziele im Iran angegriffen. Das hat das zuständige Regionalkommando mitgeteilt. Damit solle Teherans Fähigkeit zu Attacken auf Schiffen in der Straße von Hormuz weiter geschwächt werden, heißt das. Der Iran griff wiederum US-Ziele in mehreren Golfstaaten an. 100 Spiele sind bei der Fußball-Weltmeisterschaft schon durch, 4 Stück gibt's noch. Heute treffen Frankreich und Spanien im 1. Halbfinale aufeinander. Morgen spielen dann England und Argentinien gegeneinander. Am Wochenende gibt es dann das Spiel um Platz 3, sowie am Sonntag dann das große Finale. Die nächsten Delta News gibt's in einer halben Stunde.
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0: 6 Kilometer Stop and Go aktuell auf der A7 Hannover in Richtung Flensburg ab Heimfeld bis zum Elbtunnel. Ansonsten ist zum Glück nicht allzu viel los. Bisschen geblitzt wird noch in Osterrönnfeld. Am Kamp Richtung Kanaltunnel stehen sie. Das ist eine 30er-Zone. Und in Groß-Rönnau, Segeberger Straße bei der Travebrücke, da werdet ihr auch erwartet.
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0: Ja.
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0: Nee, bekommen habt ihr mich. Schwenker ist alleine. Ihr Kollege Feist hat nämlich nochmal Urlaub. 3 Wochen jetzt am Stück. Gleich kommen wir hier zur Headline des Tages. Und da wird Pendlern in Hamburg auf jeden Fall sehr viel Geduld abverlangt. Denn wir haben ja Ferienzeit. Das heißt, hier und da ploppen die ganzen Baustellen auf. Wo jetzt ein bisschen Geduld angesagt ist, das erfahrt ihr gleich hier in der Headline des Tages.
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0: Ferienzeit ist Baustellenzeit. Ja, für alle, die ganz normal weiterarbeiten und nicht in den Urlaub verschwinden, ist das extrem nervig. Aber Wartmut hat Mut, vor allem wenn es sich um 100 Jahre alte Bahnsteige oder eine 110 Jahre alte Brücke handelt. Das kann dann echt mal neu. In diesem Fall trifft es die Kunden der Hochbahn in Hamburg.
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0: Linie U1 in Hamburg, 3 Monate Teilsperrung zwischen Lattenkamp und Fuhlsbüttel Nord. Hier brauchen U-Bahn-Pendler jetzt richtig gute Nerven. Ja, noch mehr gute Nerven braucht man aber, wenn man sich jetzt entschließen sollte, die Strecke einfach mit dem Rad zu fahren. Da würde ich nochmal die Lebensversicherung checken.

0: 7.28 Uhr, der 14.07. und es ist ein Dienstag, aber nicht irgendeiner.
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0: Richtig, denn wir möchten von euch ganz gerne mal die Antwort auf eine Frage haben, auf die es verschiedene Antworten gibt, nämlich ab wann ist es okay, mal nachzufragen, wenn jemand sich dann doch so ein bisschen verspätet. Und ich glaube, da gibt es Unterschiede zwischen beruflich verspätet sein, also zum Termin zu spät kommen, oder einfach mal privat zu einer Verabredung. So, ganz gerne mal von euch gewusst, also wie macht ihr das? 0431 986 98611 und da hat Illy sich gemeldet und die hat mit zu spät kommen anscheinend sehr viel Erfahrung gemacht.
2: Guten Morgen, liebes Delta-Team. Und zwar zum Thema zu spät kommen. Ich war früher eine absolute Zu-spät-Kommerin, das ist ganz schlimm. Mittlerweile ist es mir richtig unangenehm, wenn ich zu spät komme. Und ich sage immer so überpünktlich Bescheid quasi, wenn ich schon einschätzen kann, dass ich zu spät komme. Dann gibt es direkt eine Nachricht oder einen Anruf, ey yo, ich verspäte mich ein bisschen, dies und das ist passiert, damit man sich keine Sorgen macht. Mein bester Freund zum Beispiel, wenn wir sagen, ja, wir kommen in 10 Minuten rüber oder so, und dann sind wir 3 Minuten zu spät, dann sitzt er da wie in so einem Chefsessel, tippt so dreimal auf sein Handgelenk, obwohl er nicht mal eine Uhr um hat und sagt, na, hab die Pünktlichkeit auch nicht mit Löffeln gefressen. Ich so, es sind 3 Minuten, spann dich. Mein Vater, dem ist alles scheißegal. Bei dem muss man pauschal so 2 bis 4 Stunden später rechnen. Das ist eigentlich grundsätzlich so. Und er sagt dann auch nicht Bescheid. Aber das kennen wir schon.
0: Okay, Illy, vielen Dank für diese ausführliche Antwort auf jeden Fall. Also ich nochmal die Frage, ab wann ist das okay? Bei dir, dein bester Freund fragt anscheinend nach 3 Minuten mal nach und bei deinem Papa wäre zu spät kommen erst Donnerstag. So, 0431 986 98611. Schickt mal gerne rüber, ab wann ist es für euch okay? Ab wann fragt ihr mal nach, wenn jemand zu spät ist, sag mal, kommst du noch oder ist alles okay? Oder wie macht ihr das? Schickt's gerne rüber per WhatsApp-Sprachnachricht 0431 986 6 9 8 6 11.

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1: Bevor ihr ihn hört, dieser Song hat direkt am Release-Tag einen Rekord erzielt. Mit über 3,3 Millionen Aufrufen haben iLiver und Apache 207 den bisherigen Bestwert für den erfolgreichsten Start eines Songs an einem einzigen Tag in Deutschland geknackt. Und ich sag mal so, danach sind die Streaming-Zahlen auch nicht so wirklich weiter abgebrochen. Ein Riesenhit. Hier ist Wunder von Apache 207 und iLiver bei Delta.

7:43 Uhr, hier ist der Delta-Verkehr. Achtung bitte gerade auf der A24 Schwerin Richtung Hamburg zwischen Jenfeld und Horn. Da liegen Sachen auf der Straße, da bitte vorsichtig fahren.

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0: Viertel vor acht ist es.
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2: Mit Holger Dilk. Seit dem Morgen läuft in Kiel-Mettenhof in einem Hochhaus am Kurt-Schumacher-Platz, im Volksmund Weißer Riese genannt, eine groß angelegte Razzia von Polizei und Staatsanwaltschaft. Alle Bewohner ab 14 Jahren müssen eine Genprobe abgeben. Hintergrund: Anfang Juni war aus dem Gebäude ein Pflasterstein auf einen Streifenwagen der Polizei geworfen worden. Dabei wurde eine 25-jährige Beamtin verletzt. An dem Stein sind DNA-Spuren sichergestellt worden, die nun mit den Genproben der Razzia verglichen werden. Eine Gewitterzelle hat in den Kreisen Pinneberg und Steinburg am Abend für über 130 Feuerwehreinsätze gesorgt. Straßen waren überflutet. Zülkeröding, vor allem in Elmshorn und Kellinghusen, waren binnen weniger Stunden 60 Liter Regen pro Quadratmeter gefallen.
3: Ja, und damit waren die Abwassersysteme völlig überfordert. Zahlreiche Keller liefen voll und auch in Unterführung stand das Wasser so hoch, dass Autos stecken blieben. Insgesamt waren 220 Einsatzkräfte von Feuerwehr, Rettungsdiensten, THW, DRK und Polizei im Dauereinsatz. In Elmshorn wurde durch einen Blitzeinschlag auch der Dachstuhl eines Hauses in Brand gesetzt. In Großnaspe bei Neumünster, nur rund 20 Kilometer von der Unwetterzone entfernt, war es dagegen so trocken, dass ein Feuer auf einem Strohanhänger zu einem Flächenbrand führte.
2: Vor genau 5 Jahren hat die Flutkatastrophe in Nordrhein-Westfalen und Rheinland-Pfalz mehr als 180 Menschen das Leben gekostet. In der Ahrtal-Region wird heute an die Opfer erinnert. Unter anderem Bundespräsident Steinmeier und Kanzler Merz sind vor Ort. Gisa Weber.
4: Die Katastrophe hat ein großes Umdenken im Bereich Bevölkerungs- und Katastrophenschutz ausgelöst. Seitdem hat sich auch einiges getan. Das zuständige Bundesamt setzt auf schnellere Warnungen direkt aufs Handy per Cell-Broadcast, neue Sirenen und generell mehr Geld für den Katastrophenschutz. Trotzdem sieht die deutsche Umwelthilfe weiter große Lücken. Laut einer neuen Studie hat rund jeder vierte Landkreis ein hohes Risiko für schwere Hochwasser.
2: Die dritte Nacht in Folge haben die USA Angriffe auf den Iran geflogen. Mit den Attacken soll der Iran so geschwächt werden, dass er keine Schiffe in der Straße von Hormuz mehr angreifen kann, so das Regionalkommando. Präsident Trump sagte unterdessen, er hält eine Einigung mit Teheran weiter für möglich. Wer holt sich das erste Ticket fürs Endspiel der Fußball-WM? Topfavorit Frankreich und Spanien kämpfen heute im ersten Halbfinale darum. Morgen folgt dann das zweite Halbfinale zwischen England und Argentinien. Das große Finale steigt dann am Sonntag im Stadion der New Yorker Football Teams. Die nächsten Delta News gibt's in einer halben Stunde.
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0: Achtung, weiter auf der A7, Hannover in Richtung Flensburg zwischen, gar nicht mehr Achtung, das, ich dachte gerade noch von der Gefahrenmeldung da, aber die ist rausgeflogen. Also A7 Richtung Flensburg, da haben wir Stop and Go ab Heimfeld bis zum Elbtunnel auf 4 Kilometern, aber das ist Standard. Dann haben wir nochmal die B3, Finkenwerder Straße zwischen Waltershofer Damm und dem Rugenberger Damm. Da ist wegen eines liegengebliebenen Schwertransports eine Spur gerade dicht und Wilhelmsburger Reichstraße bis Süderstraße ab Georgswerder gibt es dementsprechend auch nochmal Stop and Go. Geblitzt wird auf der B430 Schenefeld Richtung Neumünster in Höhe Rea, dann in Osterrönnfeld am Kamp Richtung Kanaltunnel und in Großrönnau auf der Segeberger Straße bei der Travebrücke. Da werdet ihr auch erwartet. Ansonsten

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0: Nee, das ist nicht ganz richtig. Kollege Feist hat Urlaub, der muss noch nicht aufstehen. 7.48 Uhr ist es. Also dementsprechend kann er sich nochmal ganz in Ruhe umdrehen und hat natürlich auch Glück, weil heute Abend Anstoßzeit, 21 Uhr, erstes Halbfinale. Also dementsprechend Frankreich, Spanien, das wird eine spannende Kiste. Und er kann mal ganz in Ruhe das Spiel gucken, ohne zu denken, ich werde aber am nächsten Morgen müde sein. Denn das bin ich dann morgen früh.
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0: Irgendwas ist es ja immer.

0: Ich bin sehr gespannt auf diesen Film. Toy Story 5 mittlerweile, dann ist es bald im Kino. Jetzt sind ja auch noch ein paar andere Filme irgendwie da. Vaiana geht gerade ordentlich durch die Decke. Spider-Man kommt bald auch nochmal. Und wenn man da zu spät im Kino ist und den Anfang verpasst, ich würde mich richtig ärgern.
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0: Und da geht's heute ums Thema zu spät kommen, um Pünktlichkeit. Ab wann würdet ihr denn mal so langsam das Handy in die Hand nehmen und fragen, sag mal, wo bleibst du eigentlich? Wir waren doch verabredet. 5 Minuten, 10 Minuten, halbe Stunde. Wie ist es bei euch? Vielleicht ist es ja auch bei einigen Freunden von euch völlig normal, dass sie eine halbe Stunde oder eine Stunde zu spät kommen. Da fragt ihr schon gar nicht mehr. Lasst es uns wissen. Schickt es gerne rüber an die 0431 986 986 11 per WhatsApp-Sprachnachricht oder Anruf. Eine, ich sag mal, Kollegin von uns, die sich mit zu spät kommen anscheinend sehr gut auskennt, das ist Kollegin Amy, und die hat ein ganzes Typisch draus gebastelt. Aber es trifft nicht alles auf sie zu, das kann ich schon mal spoilern.
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2: Zu spät kommen.
3: Ist es wirklich schon so spät?
2: Sorry, also es hat so stark einfach geregnet, da konnte ich mit meinem Fahrrad nicht so schnell fahren. Boah, also 2 Minuten kann ich doch noch liegen bleiben, oder? Sorry, leider ist mir auf den letzten Metern der Fahrradsattel abgerissen. Kann es sein, dass deine Uhr falsch geht? Also meine geht auf jeden Fall richtig. Sei doch froh, dass ich überhaupt gekommen bin. Ich hatte mich ausgesperrt. Regelmäßig zu spät kommen ist auch eine Art von Zuverlässigkeit. Du fragst dich, warum ich zu spät bin? Ist doch klar, das Beste kommt zum Schluss.
4: Die spinnt wohl.
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Fünf Minuten nach acht ist es. Es gibt gerade bei uns in Kiel hier eine Großrazzia und zwar bei einem Hochhaus, das nennt sich der Weiße Riese. Da ist die Polizei nämlich gerade dabei, alle, die über 14 sind oder ab 14 sind, einer DNA-Probe da abzunehmen, weil dort ein Stein geworfen wurde vor gar nicht allzu langer Zeit und der ist dummerweise dann auch durch den Streifenwagen geknallt und hat eine Beamtin verletzt. Also dementsprechend hat man da aber DNA-Spuren dran gefunden und jetzt dementsprechend geht da die Suche nach dem Täter oder der Täterin auf jeden Fall los. Mehr dazu bei uns gleich auch in unseren Delta News. Die gibt es pünktlich für euch und zwar in einer Viertelstunde, beziehungsweise immer um Viertel nach und Viertel vor. Also jetzt in 10 Minuten ist es auch wieder soweit.

8:08 hier ist der Delta-Verkehr. Vorsicht einmal auf der A23 Hamburg-Heide in beiden Richtungen zwischen Elmshorn und Horst-Elmshorn. Da sind Rehe auf der Straße gesehen worden, da vorsichtig fahren. Und nochmal auf der A23 Heide Richtung Hamburg-Höhe Pinneberg-Süd. Da ist ein Auto liegen geblieben, auch da bitte vorsichtig sein.

0: 11 Minuten nach 8 am Dienstagmorgen, der 14.07. ist es für euch gleich nach unseren Delta News Milky Chance mit Camouflage. 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Und wo gestern Großeinsätze gewesen sind wegen der ganzen kleinen Unwetter, die hier und da mal waren. Mit klein meine ich jetzt eher die Ausbreitung, also kilometermäßig, weil es ist zwar vielleicht nur ein 5 bis 10 Kilometer großes Gebiet gewesen, aber da kam dann richtig was runter mit Hagel und ganz, ganz viel Regen. Das hört ihr gleich bei uns in den Delta News. New Religion haben wir auch noch danach. Kleinen Moment nur noch.
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7: Viertel nach acht haben wir's.
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8: Mit Holger Dilk. Knapp 6 Wochen nach einem Steinwurf auf einen Streifenwagen der Kieler Polizei läuft seit dem Morgen eine Razzia in dem Wohnhaus, aus dem der Stein geworfen worden war. Alle Bewohner im sogenannten Weißen Riesen in Kiel-Mettenhof müssen einen DNA-Test machen. Der wird dann mit Spuren auf dem Stein verglichen. Rund 250 Bewohner sind in dem Gebäude gemeldet. Golfball große Hagelkörner und stellenweise etwa 100 Liter Regen pro Quadratmeter innerhalb von 2 Stunden. Ergebnis einer stabilen Gewitterzelle, die am Abend über die Kreise Pinneberg und Steinburg gezogen ist. Überflutungen gab es unter anderem in Elmshorn und Kenninghusen. Eine Schadensbilanz wird im Laufe des Tages erwartet. Vor genau 5 Jahren hat die Flutkatastrophe im Ahrtal mehr als 180 Menschen das Leben gekostet. Heute wird bei Gedenkveranstaltungen an die Opfer erinnert. Gleichzeitig warnt die Deutsche Umwelthilfe. Laut einer neuen Studie hat noch immer rund jeder 4. Landkreis ein hohes Hochwasserrisiko. Die Fußball-Weltmeisterschaft biegt auf die Zielgerade ein. Heute steht das erste Halbfinale auf dem Programm. Der FIFA-Weltranglisten-Erste und Topfavorit Frankreich spielt ab 21 Uhr gegen Spanien. Morgen gibt es dann das zweite Halbfinale zwischen England und Argentinien. Die nächsten Delta-News gibt's in einer halben Stunde.
7: Verkehr. Seid vorsichtig auf der A23 Hamburg-Heide in beiden Richtungen. Zwischen Elmshorn und Horst-Elmshorn sind Rehe auf der Straße. Und auf der A23 Heide Richtung Hamburg, Höhe Pinneberg Süd, da ist ein Auto liegen geblieben. 10 Kilometer Stop and Go sind es gerade auf der A7 Hannover Richtung Flensburg ab Heimfeld bis zum Elbtunnel. Dann nochmal A25 Richtung Hamburg ab Nettelnburg bis Allermöhe 3 Kilometer. Buchholz Richtung Hamburg auf der B75 ab Georgswerda ebenfalls nochmal 3 Kilometer. Finkenwerder Straße ab Waltershofer Damm, da gibt es Stop and Go. Auf der Bergedorfer Straße dementsprechend auch, und zwar zwischen der Horner Rampe und Rückersweg. Stader Straße gibt Stop and Go, beziehungsweise da ist die Ampel ausgefallen, Höhe der Bissingstraße, das heißt, da dauert es ein bisschen länger, seid vorsichtig an der Kreuzung. Und geblitzt wird noch auf der B430, Schenefeld Richtung Neumünster, Höhe Rea, dann in Osterrönnfeld am Kamp Richtung Kanaltunnel, im Kreis Pinneberg, Bullenkuhlen, und zwar im Mühlenweg stehen sie beidseitig, da wo 50 ist, und Groß-Rönnau, Segeberger Straße, Höhe der Travebrücke, da steht auch ein Blitzer.
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7: Um 17 Minuten nach 8, ja, Feist hat sich gestern ins Bett geliefert und liegt da hoffentlich immer noch drin. Ich hoffe, er schläft wenigstens in seinem Urlaub mal ein bisschen länger aus. In 3 Wochen ist er wieder da. Wir haben heute etwas ganz Besonderes, und zwar
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7: Und da geht's ums zu spät kommen. Ab wann würdet ihr denn mal so langsam nachfragen, wenn ihr verabredet seid? Wartet dort und wartet dort. Guckt immer wieder aufs Handy oder auf die Uhr und denkt euch, wo bleibt er oder sie denn? Ab wann fangt ihr an, mal nach nachzufragen, mal irgendwie eine WhatsApp zu schicken oder anzurufen, so, Sommer, kommst du eigentlich noch? Gibt es da für euch eine Regel? Und vor allem, ist diese Regel beruflich und privat unterschiedlich? Ich denke schon, oder? Also 0431 986 986 11, ruft gerne an oder schickt mal eine WhatsApp-Sprachnachricht bitte eben rüber. Ab wann fragt jemand nach, wenn jemanden doch ein bisschen zu spät ist?
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1: Ja, mit der Frage heute am 14.07. am Dienstag. Es ist übrigens 8.23 Uhr, Schwenker hier bei Delta. Ab wann ist es okay nachzufragen? Ab wann werdet ihr vielleicht so ein bisschen nervös und denkt euch so, wir waren doch eigentlich jetzt verabredet. Jetzt ist es schon so und so lange her. Jetzt frage ich mal nach. So, 0431 986 986 11. Unsere Nummer. Also, da ist was reingekommen und das klingt so.
2: Moin, also ich muss sagen, ich bin ein sehr ungeduldiger Mensch, vor allem wenn man mir halt nicht Bescheid sagt, deswegen würde ich wahrscheinlich schon so nach 10 Minuten mal nachfragen. Wenn man mir aber einfach einmal kurz sagt, ja, ich brauche noch 15 Minuten, dann ist gar kein Problem, dann kann ich da auch ruhig warten, bin ich auch nicht böse, aber wenn ich halt nicht weiß, was Sache ist, dann werde ich schon sehr schnell ungeduldig.
1: Kann ich nachvollziehen, so 10 Minuten wäre bei mir auch die Schallgrenze, da würde ich schon mal fragen, weil es kann ja auch einfach sein, dass es vergessen wurde, diese Verabredung. Heute ist ja so viel los, also von daher kann das natürlich auch mal passieren. 0431 986 986 11, das ist unsere Nummer. Ich hoffe, da kommt jetzt nichts dazwischen. Ruft einfach an oder schickt eine WhatsApp, wie ihr das macht. Ab wann fragt ihr mal so langsam nach, wenn er oder sie zu spät ist? Und wie macht ihr das auch beruflich? Also ich finde zum Beispiel 2-3 Minuten zu einem Termin zu spät zu kommen, wird schon langsam dann irgendwie ein bisschen frech, wenn man einen Termin hat. Aber irgendwie so 2-3 Minuten auf freundschaftlicher Basis im Privaten ist eigentlich kein Problem. Wie seht ihr das? 0431 986 986 11.
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8:30 Uhr, hier ist der Delta-Verkehr. Vorsichtig fahren bitte gerade auf der A7 Hannover in Richtung Hamburg zwischen Hausbruch und Waltershof. Da ist ein Auto liegen geblieben, passt da auf. Und auf der A215 Kiel-Neumünster, Achtung in beiden Richtungen beim Dreieck Bordesholm, da sind Rehe gesehen worden.

0: Viele haben in den letzten Stunden den Fernseher angemacht und gedacht, ach ja, die Weltmeisterschaft ist ja vorbei, aber nix da, jetzt geht's erst in die richtig heiße Phase. Schwenker ist hier bei Delta, noch 4 Mannschaften sind im Turnier und aus unserer WM-Redaktion berichtet Finn Riebesel, Freundlieb, wer alles noch dabei ist.
1: Heute Abend steigt das erste Halbfinale bei der Fußball-WM. Frankreich trifft auf Spanien. Und ehrlich gesagt, das hätte auch locker das Finale sein können. Beide gehören seit Wochen zu den Top-Favoriten auf den Titel. Und jetzt kann nur einer das Endspiel erreichen. Um 21 Uhr unserer Zeit geht's los. Morgen wird dann das zweite Finalticket vergeben. England trifft auf Argentinien. Und irgendwie zeigt sich mal wieder, so spannend die Underdogs auch waren, am Ende setzen sich bei dieser XXL-WM doch wieder die ganz Großen durch. Die letzten 4 Teams stehen nämlich auch ganz oben in der FIFA-Weltrangliste. Und obwohl Norwegen schon raus ist, wurden Erling Haaland und seine Kollegen zu Hause gefeiert wie Weltmeister. Rund 90.000 Fans haben das Team in Oslo empfangen. Natürlich inklusive der inzwischen legendären Ruder-Choreografie. Für den kuriosesten Moment sorgte Haaland selbst. Als er aus dem Flieger stieg, hatte er unterm Arm einen ausgestopften Waschbären, der an einer Whiskyflasche nuckelte. Er hat mich bis nach Hause verfolgt, meint der Superstar.
0: Ja, das kann manchmal passieren, auf jeden Fall. Also, heute Abend schon ein Riesenkracher, Frankreich gegen Spanien. Ich weiß gar nicht, für wen ich sein soll, aber ich guck's mir auch ehrlich gesagt nicht ganz an. Die erste Halbzeit zieh ich mir vielleicht noch rein. Spielbeginn 21 Uhr. 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

0: 8.42 Uhr am Dienstagmorgen für euch gleich endlich wieder Taylor Swift mit Opolite nach den Delta News. Die Hochzeit hat ja ein bisschen gekostet, das muss man erstmal wieder reinspielen. Da helfen wir sehr gern und spielen die Musik natürlich gerne nochmal ein bisschen öfter. Lola Young haben wir auch gleich mit Messi. Der spielt morgen Abend, aber erst um 21 Uhr.
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0: Es ist 8:45.
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2: Mit Holger Dilk. Im Kieler Stadtteil Mettenhof läuft eine Großrazzia in einem Hochhaus, dem sogenannten Weißen Riesen. Dort war Anfang Juni aus großer Höhe ein Stein auf einen Polizeiwagen geworfen worden. Dabei wurde eine Beamtin verletzt. Jetzt sollen DNA-Proben zu den Tätern führen. Polizeisprecherin Stefanie Lage.
3: Die DNA-Abgabe ist tatsächlich freiwillig. Wir haben einen richterlichen Beschluss, nachdem wir DNA gefunden haben auf dem Tatmittel, also auf dem Stein. Man muss diese Abgabe aber nicht machen, also wir können niemanden dazu zwingen. Nichtsdestotrotz werden hier aber von allen Personen dann die Personalien festgestellt und wir grenzen natürlich mit einer freiwilligen Abgabe den Täterkreis auch ein. Wenn jemand DNA abgibt, auch wenn er nichts damit zu tun hat, schließt er sich natürlich als Tatverdächtiger auch aus.
2: Großeinsatz für die Feuerwehren am Abend im Süden Schleswig-Holsteins. Dort hat eine Gewitterzelle für Überflutung und vollgelaufene Keller gesorgt. Sönke Röhling, welche Bereiche waren denn genau betroffen?
4: Ja, das waren vor allem Elmshorn und Kellinghusen. Da sind bis zu 60 Liter Regen pro Quadratmeter runtergekommen und die Feuerwehren haben mehr als 130 Einsätze absolviert. In Teilen des Kreises Steinburg kamen auch golfballgroße Hagelkörner runter. In Elmshorn hat außerdem ein Blitzeinschlag die Dachstuhl eines Hauses in Brand gesetzt. Verletzt wurde dabei niemand. Wie lokal das Unwetter war, zeigt ein Einsatz in Großen Aspen, nur 20 Kilometer von Kellinghusen entfernt. Da ist ein Strohanhänger in Flammen aufgegangen und weil es so heiß und trocken war, hat das Feuer noch einen Flächenbrand ausgelöst.
2: Vor genau 5 Jahren hat die Flutkatastrophe im Ahrtal und Teilen Nordrhein-Westfalens mehr als 180 Menschen das Leben gekostet. In der Region gibt es heute mehrere Gedenkveranstaltungen. Nach der Katastrophe hat sich laut Bundesamt für Bevölkerungsschutz einiges getan. Es gibt etwa schnellere Warnungen aufs Handy und neue Sirenen. Die aktuelle Hitzewelle in Italien macht jetzt sogar dem Parmesan zu schaffen. Bei über 40 Grad geben die Kühe weniger Milch. Dazu wird wegen der Trockenheit das Futter knapp. Experten warnen, mehr Hitze könnte den berühmten Käse langfristig teurer machen und seine Qualität beeinflussen. 100 Spiele sind bei der Fußball-Weltmeisterschaft schon durch, 4 Stück gibt's noch. Heute treffen Frankreich und Spanien im ersten Halbfinale aufeinander. Morgen spielen dann England und Argentinien gegeneinander. Am Wochenende gibt es dann das Spiel im Platz 3, sowie am Sonntag dann das große Finale. Die nächsten Delta News gibt's in einer halben Stunde.
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0: Auf der A7 Hannover in Richtung Hamburg zwischen Hausbruch und Waldershof ist ein Auto liegen geblieben. Passt da bitte auf. 10 Kilometer Stop and Go sind es gerade auf der A1 Bremen Richtung Lübeck zwischen Harburg und der Norderelbbrücke. Und auf der A7 Hannover in Richtung Hamburg ab Heimfeld bis Waldershof nochmal 4. Auch 2 Kilometer Stop and Go auf der B75 Buchholz Richtung Hamburg ab Georgswerder. Dann B3 Finkenwerder Straße zwischen am Waldershofer Damm und dem Rugenberger Damm wegen liegen gebliebenen Schwertransport nur eine Spur frei. Und Bergedorfer Straße bis zur Eifelstraße, auch da gibt es Stop and Go. Geblitzt wird auf der B430 Schenefeld Richtung Neumünster in Höhe Reher, dann in Osterrönfeld am Kamp Richtung Kanaltunnel, im Kreis Pinneberg, Bullenkuhlen heißt es da, Mühlenweg beidseitig in der 50er-Zone und Großrönnau, Segeberger Straße bei der Travebrücke, da werdet ihr auch erwartet, da sind 50 angesagt. 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
0: Nein, nur er ist, also ich alleine. Schwenker ist hier ohne Feist, weil Kollege Feist hat 3 Wochen Urlaub. Ich gönn's ihm. Büschen auf Fehmarn einfach mal abhängen. Das macht er auf jeden Fall in diesen 3 Wochen. Und zu Hause ist bestimmt auch noch ein bisschen was zu erledigen.
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Ja, das waren gestern auf jeden Fall hier und da mal richtig krasse Bilder und auch richtig krasser Regen. Schwenker ist hier bei Delta in Wittenburg und Meckpomm, bisschen östlich von Hamburg. Da wurden die Menschen gestern auch von einem sehr krassen Unwetter überrascht. Ich habe die Videos da gesehen, die gerade durchs Netz gehen. Das war schon echt heftig. 5 cm große Hagelkörner kamen darunter. Straßen waren überflutet, auch mit Hagel, sah aus wie ein spontaner Wintereinbruch. Aber auch in Elmshorn, Kellinghusen, teilweise Itzehoe kam einiges runter. Unwetter mit Starkregen, Hagelschauer war auch mit dabei. Also da wurden in kurzer Zeit auch natürlich Straßen, Unterführungen, Keller, Tiefgaragen überflutet. Viele denken sich jetzt bei uns hier im Norden so, ich habe gar nichts mitbekommen, was ist denn da los? Aber die Feuerwehren, die mussten da tatsächlich zu über 100 Einsätzen raus, 220 Leute gleichzeitig im Einsatz. Vielen Dank dafür nochmal und zusätzlich wahrscheinlich durch Blitzeinschlag auch nochmal ein Dachstuhlbrand. Die Lage hat sich dann später erst ein bisschen entspannt, als dann die Gewitterzelle auch weitergezogen ist. Aber warum, habe ich mich jetzt zum Beispiel gefragt, warum trifft es beispielsweise Elmshorn und bei mir in Quickborn, ich bin ja jetzt auch nicht so viele Kilometer weit weg, kommt so gut wie gar nichts runter oder so ein bisschen Gewitter und Regen habe ich mitbekommen, aber nicht ganz so schlimm. Das ist für Sommerregen tatsächlich überhaupt oder für so ein Sommergewitter überhaupt nicht ungewöhnlich, denn ein Gewitter besteht aus ganz vielen einzelnen Gewitterzellen und kann so eine Größe von 5 bis 15 Kilometern haben, mehr aber dann auch nicht. Das heißt beispielsweise gestern in Elmshorn 60 bis 100 Millimeter Regen kommen dann irgendwie runter, im Nachbarort dann vielleicht nur 5 oder gar nichts und da wundert man sich, warum da die Sonne scheint. Und zusätzlich ist es auch noch so, dass manchmal so eine Gewitterzelle sich einfach mal verankert und nicht weiterzieht und genau das ist gestern auch passiert. Das bedeutet also, warme, feuchte Luft kommt immer wieder in die gleiche Zelle und es regnet immer wieder und immer mehr an genau der gleichen Stelle und dann dauert es halt, bis das Ganze abgezogen ist. Das ist also gestern passiert, viele Keller und so weiter vollgelaufen, zum Glück Menschen nicht so wirklich großartig jetzt irgendwie in Gefahr gewesen. Das heißt, da ist nach meinem jetzigen Stand jedenfalls nicht so viel passiert, aber ich weiß aus eigener Erfahrung, vor 2 Jahren war das Ganze ja auch in Quickborn, wie kacke das ist, wenn alles nass ist und einem der Keller vollläuft und man dann erstmal den ganzen Ärger hat. Aber irgendwann wird es dann zum Glück auch wieder trocken.

0: Bei der Verabredung gibt es oft zwei Seiten. Einmal die Leute, die zu spät kommen. Hier übrigens die Top 5 Ausreden dafür.
1: Platz 5.
2: Hey, sorry, ich bin auf dem Weg. Die Bahn hat 10 Minuten Verspätung.
1: Platz 4.
3: Meine Waschmaschine hat leider noch länger gebraucht.
1: Platz 3.
4: Sorry, aber zwei Eichhörnchen haben sich gegenseitig gejagt. Das musste ich mir anschauen.
1: Platz 2.
5: Mein Essen war noch im Ofen. Ich musste das noch rausholen.
1: Platz 1.
6: Sorry, irgendwie wurde mir mein Fahrradsattel geklaut. Ich musste leider laufen. Deswegen bin ich zu spät.
0: Ja, und dann gibt's die Leute, die warten.
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0: Und von euch möchten wir ganz gerne wissen, wie lange wartet ihr dann? Ab wann ist es okay, einfach nochmal bei jemandem nachzufragen? Sag mal, wo bleibst du eigentlich? 0431 986 98611. Seid ihr da eher geduldig oder ungeduldig?
7: Moin. Also insgesamt würde ich sagen, bin ich da schon ein geduldiger Mensch und kann auch mal eben 10, 15 Minuten warten auf die Leute. Das ist kein Thema. Aber ich fände es cool, wenn das dann so ist, dass die dann einfach von sich aus mal eben Bescheid geben. Gibt ja viele Gründe, warum man zu spät kommt. Also das passiert ja mal. Aber wenn die dann einfach mal eben sagen, hier, ey, ich verspäte mich um 10 Minuten, dann weiß ich ja auch, worauf ich mich einstellen muss. Und höchstens so diese Unsicherheit, wann kommt die Person jetzt, kommt sie überhaupt, das ist blöd. Aber einfach mal eben Bescheid geben und dann passt das.
0: Ja, aber nach 15 Minuten wird dann nachgefragt. Wie ist das bei euch? Ab wann fragt ihr nach? Ab wann ist es okay? Oder ist es schon frech, wenn man nach 2 Minuten fragt? 0431 986 98611. Schickt uns auch eine WhatsApp-Sprachnachricht oder ruft einfach eben durch und wir schnacken drüber.

0: gerade ein Konzert und zwar in New York und da ist einfach 54 Ultra mal ganz kurz vorbeigekommen, weil kommt aus New Jersey, war ein Heimspiel, hat sich da also sehr gut angeboten. Den Song gibt's ja auch gleich nach unseren Delta News. Kleinen Moment nur noch.
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0: Es ist 8:45.
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2: Mit Holger Dilk. Seit dem Morgen läuft eine Razzia im Weißen Riesen genannten Hochhaus am Kurt-Schumacher-Platz in Kiel-Mettenhof. Alle rund 250 Bewohner ab 14 Jahren müssen einen DNA-Test machen. Anfang Juni war aus dem Gebäude ein großer Stein auf einen Streifenwagen geworfen worden. Eine 25-jährige Beamtin wurde verletzt. An dem Stein wurden Genspuren sichergestellt, die mit den Ergebnissen des DNA-Tests verglichen werden. Großeinsatz der Feuerwehren am Abend im Süden Schleswig-Holsteins. Eine stabile Gewitterzelle hat unter anderem in Elmshorn und Kellinghusen für Überflutungen und vollgelaufene Keller gesorgt. In Teilen des Kreises Steinburg kamen auch golfballgroße Hagelkörner runter. Die Schäden werden heute erst im Laufe des Tages sichtbar. Vor genau 5 Jahren hat die Flutkatastrophe in Nordrhein-Westfalen und Rheinland-Pfalz mehr als 180 Menschen das Leben gekostet. In der Region gibt es heute mehrere Gedenkveranstaltungen. Nach der Katastrophe hat sich laut Bundesamt für Bevölkerungsschutz einiges getan. Es gibt etwa schnellere Warnungen aufs Handy und neue Sirenen. Wer holt sich das erste Ticket fürs Endspiel der Fußball-WM? Topfavorit Frankreich und Spanien kämpfen heute im ersten Halbfinale darum. Morgen folgt dann das zweite Halbfinale zwischen England und Argentinien. Das große Finale steigt dann am Sonntag im Stadion der New Yorker Football Teams. Die nächsten Delta News gibt's in einer halben Stunde.
0: Warum nicht Samstag, ne? Naja.
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0: A1 Bremen Richtung Lübeck zwischen Harburg und der Norderelbbrücke 10 Kilometer Stop and Go. A7 Richtung Hamburg ab Heimfeld bis Waldershof, da sind es auch nochmal 4 Kilometer. B75 Buchholz Richtung Hamburg ab Georgswerda 3 Kilometer Stop and Go. Und auf der B3 Fingenwerder Straße zwischen Waldershofer Damm und Rugenberger Damm, da ist wegen eines liegen gebliebenen Schwertransports eine Spur nur frei. Geblitzt wird auf der B430 Schenefeld in Richtung Neumünster. In Höhe Rea stehen sie. Dann Osterrönnfeld am Kamp Richtung Kanal. Tunnel erwarten Sie in der 30er-Zone, im Kreis Pinneberg, Bullenkuhlen, Mühlenweg beidseitig in der 50er-Zone und in Groß-Rönnau, Segeberger Straße in Höhe Travebrücke. Auch da freut man sich auf euch.
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0: Um 17 Minuten nach 9 ohne Feist, der hat eine Runde Urlaub. Für euch gibt's hier gleich die Headline des Tages. Und ich sag mal so, da muss man jetzt in Hamburg gerade wieder ein bisschen Geduld haben. Denn in der Ferienzeit, die wir jetzt haben, ploppen auch immer die ganzen Baustellen und die Bauprojekte irgendwie auf. Und schon müssen alle dann ein bisschen in den sauren Apfel beißen, die halt nicht direkt in den Urlaub fahren und davon irgendwie nicht betroffen sind. Und da ist jetzt gerade bei der U1 ein Teilabschnitt gesperrt. Da braucht man doch ein bisschen mehr Geduld. Was da genau los ist, gleich hier in der Headline des Tages.
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0: Ferienzeit ist Baustellenzeit. Ja, für alle, die ganz normal weiterarbeiten und nicht in den Urlaub verschwinden, ist das extrem nervig. Aber Wartmut hat Mut, vor allem wenn es sich um 100 Jahre alte Bahnsteige oder eine 110 Jahre alte Brücke handelt. Das kann dann echt mal neu. In diesem Fall trifft es die Kunden der Hochbahn in Hamburg.
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0: Linie U1 in Hamburg, 3 Monate Teilsperrung zwischen Lattenkamp und Fuhlsbüttel Nord. Hier brauchen U-Bahn-Pendler jetzt richtig gute Nerven. Ja, noch mehr gute Nerven braucht man aber, wenn man sich jetzt entschließen sollte, die Strecke einfach mit dem Rad zu fahren. Da würde ich nochmal die Lebensversicherung checken.

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1: Kaum ein Thema bringt Autofahrer so zuverlässig auf die Palme wie das Tempolimit. Ja, jetzt gibt's aber neuen Gesprächsstoff, Leute. Eine aktuelle Studie sagt, mit Tempo 130 auf deutschen Autobahnen könnten jedes Jahr bis zu 90 Menschenleben gerettet werden. Ja, da guckt man jetzt mal anders. Das wären rund ein Viertel weniger tödlicher Unfälle auf Autobahnen. Und obwohl das Thema gefühlt seit Jahrzehnten diskutiert wird, scheint die Stimmung so langsam ein bisschen zu kippen. Denn selbst unter ADAC-Mitgliedern ist inzwischen eine Mehrheit für ein Tempolimit. Das Kuriose daran, die meisten fahren auf der Autobahn sowieso schon langsamer als 130. Also am Ende diskutiert man dann auch nochmal über so ein bisschen heiße Luft. Wir bleiben kurz im Auto, beziehungsweise im Tank. Der Ölpreis, der steigt ja wieder und wir alle wissen, das wird sich bald auch an der Zapfsäule bemerkbar machen. Zum Glück haben wir bei uns aber ja jetzt diese 12-Uhr-Regel, ja? Und wenn man danach die Preise erhöht, dann gibt's aber mal so richtig Ärger für die Tanke. In Niedersachsen, da wurden gerade 250 Tankstellen erwischt und die haben aber mal eine richtig fette Strafe gekriegt. Und zwar 55 Euro Verwarngeld. Krass, oder? Das meinen die also mit die ganze Härte des Gesetzes. Naja, immerhin kam bei der Überprüfung aber auch raus, dass die Betreiber hier in Schleswig-Holstein und Hamburg wenigstens noch am ehrlichsten sind. Ja, in Hamburg, da wurden rund 10% der Tankstellen erwischt, in Schleswig-Holstein knapp 14%. Und das ist leider im Bundesdurchschnitt noch sehr, sehr wenig. Schon bescheuert, worüber man sich heute so freuen muss.
2: Das gibt eine Anzeige.
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0: mit euch rein hier in den Elder Radio Vormittag mit Hug Yourself. Außerdem gibt's Tyler und eine Frau aus Schweden namens Sarah Larsson. She did it again heißt der Song.
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6: Mit Holger Dill.

0: Tatmittel, also auf dem Stein. Man muss diese Abgabe aber nicht machen, also wir können niemanden dazu zwingen. Nichtsdestotrotz werden hier aber von allen Personen dann die Personalien festgestellt und wir grenzen natürlich mit einer freiwilligen Abgabe den Täterkreis auch ein. Wenn jemand DNA abgibt, auch wenn er nichts damit zu tun hat, schließt er sich natürlich als Tatverdächtiger auch aus.
1: Eine Gewitterzelle hat in den Kreisen Pinneberg und Steinburg am Abend für über 130 Feuerwehreinsätze gesorgt. Straßen waren überflutet. Zuckerrüning, vor allem in Elmshorn und Kellinghusen, waren binnen weniger Stunden 60 Liter Regen pro Quadratmeter gefallen.
2: Ja, und damit waren die Abwassersysteme völlig überfordert. Zahlreiche Keller liefen voll und auch in Unterführung stand das Wasser so hoch, dass Autos stecken blieben. Insgesamt waren 220 Einsatzkräfte von Feuerwehr, Rettungsdiensten, THW, DRK und Polizei im Dauereinsatz. In Elmshorn wurde durch einen Blitzeinschlag auch der Dachstuhl eines Hauses in Brand gesetzt. In Großnaspe bei Neumünster, nur rund 20 Kilometer von der Unwetterzone entfernt, war es dagegen so trocken, dass ein Feuer auf einem Strohanhänger zu einem Flächenbrand führte.
1: Schon wieder sorgt offenbar ein Anschlag an einer Bahnstrecke für Einschränkungen im Zugverkehr. An der Strecke Hamburg-Cuxhaven wurde ein Verteilerkasten angezündet. Das hat die Polizei mitgeteilt. Am Wochenende war bereits die Bahnstrecke zwischen Köln und Düsseldorf wegen eines Brandanschlags gesperrt. 100 Euro für einen Liter Saft. Foodwatch hat ein Nahrungsergänzungsmittel der Marke Lavita zur dreistesten Werbelüge des Jahres gekürt. Laut der Verbraucherschützer besteht das Produkt größtenteils aus Fruchtsaftkonzentrat und teilweise überdosierten Vitaminen. Grundlage war eine Umfrage unter Verbrauchern. Die Fußball-Weltmeisterschaft biegt auf die Zielgerade ein. Heute steht das erste Halbfinale auf dem Programm. Der FIFA-Weltranglisten-Erste und Topfavorit Frankreich spielt ab 21 Uhr gegen Spanien. Morgen gibt es dann das zweite Halbfinale zwischen England und Argentinien. Die nächsten Delta-News gibt's in einer Stunde.
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4: Rehe auf der A23 zwischen Elmshorn und Horst-Elmshorn. Dann die A7 Richtung Hamburg zwischen Heimfeld und Waldershof. 7 Kilometer Stau, 20 Minuten plus. Und die Blitzer B430 Richtung Neumünster, Höhe Rea. Dann haben wir noch einen Blitzer in Osterrönfeld am Kamp Richtung Kanaltunnel. Und wir haben auch noch einen Blitzer in Großrönner auf der Segeberger Straße, Höhe der Travebrücke. Alle Staus, alle Blitzer bei uns im Web und in der App. Gute Fahrt euch durch den Norden.
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4: Und mit neuer Musik von Kamrad. Er hat ihn schon mal wieder angeteased, seinen neuesten Song. So klingt er. Oh, das klingt auch wieder nach so einem typischen Kamrad-Sommer-Sound. Da freuen wir uns schon sehr drauf. Kommt höchstwahrscheinlich, würde ich mal sagen, Ende des Monats raus. Aber man weiß es noch nicht. Er teased ja nur. Aber meistens, also so eine Teasing-Phase geht jetzt ja nicht 3 Monate, sondern eher so 2-3 Wochen. Also ich bin gespannt und spiele euch so lange seinen aktuellen Hit. Hier ist Hug Yourself. Schönen Dienstagvormittag euch.

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1: Ja, das ist der Tag, wo wir mit euch immer verschiedene Sachen klären, wo man so in der Zwickmühle steckt. Ne? Auf eine Art will man natürlich wissen, wie lange man jetzt noch warten soll. Auf der anderen Seite will man aber den anderen auch nicht nerven mit der ständigen Nachfragerei. Deswegen die große Frage heute, ab wann würdet ihr nachfragen, wenn jemand zu spät ist?
2: Ich glaube, nach einer Viertelstunde würde ich mal anrufen und fragen, hey, weißt du noch, dass wir heute verabredet sind?
3: Oh, das kommt auf die Person an. Also wenn eine pünktliche Person zu spät kommt, würde ich, glaube ich, relativ früh fragen, was mit der ist. Ich weiß, dass ein Kumpel, der immer zu spät kommt, dann würde ich auch 20 Minuten warten wahrscheinlich.
4: Viertelstunde würde ich sagen. Es kommt, glaube ich, tatsächlich wirklich auf die Person an. Ich glaube, bei meiner Schwester wäre das schon, da würde ich, glaube ich, schon 5 Minuten sagen.
5: Wenn man jetzt sagt, man fährt dann los, man weiß, okay, die Person hat vielleicht eine Stunde Fahrt oder so auf sich zu nehmen, dann frage ich jetzt vielleicht nicht direkt nach einer Stunde nach, sondern weiß ja vielleicht mit Verkehr das einzuschätzen, aber ja. Zumindest aber so eine nette Nachricht, so huhu, alles gut, muss ich mir Sorgen machen.
6: 10 bis 15 Minuten, also guter Freund, dann warte ich ein bisschen, bis er kommt, ganz entspannt.
7: Kommt immer drauf an, ob man Zeitdruck hat, ne?
1: Ja, ich finde, es kommt auch voll drauf an, wie lange man verabredet ist. Also wenn man sich jetzt 2 Stunden im Restaurant zum Essen trifft und die andere Person erst eine halbe Stunde später erscheint, dann ist ja schon super viel Zeit einfach weg. Da würde ich dann wahrscheinlich schon nach 10 Minuten mal nachfragen, ey, wie sieht's aus? Und wie sieht das generell bei euch aus? Ab wann würdet ihr nachfragen, wenn jemand zu spät ist? 0431 986 986 11, das ist die Nummer zu mir ins Studio.

0: 25 bis 27 Grad im Norden. Delta ist hier mit mir dann Joshua. Ja, dem einen oder anderen könnte das schon fast ein bisschen zu heiß sein. Und manche werden dann dabei auch kreativ, um sich abzukühlen. So auch ein Wohnmobilbesitzer, der kurzerhand einfach seine Frontscheibe rausgenommen hat.
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0: Ja, die Polizei in Lippstadt hat bei einer Kontrolle nämlich so einen rollenden Schrotthaufen aus dem Verkehr gezogen. Also dieses Wohnmobil war wirklich komplett ohne Scheiben unterwegs. Der Besitzer hat die kurzerhand alle entfernt, weil er meinte, er hat halt keine Klimaanlage. Und in dem Wohnmobil ist es halt so heiß. Mit dem darf der Besitzer jetzt aber nicht mehr weiterfahren, sondern muss stattdessen ein Bußgeld bezahlen. Und mir hat auch besonders der Bericht der Polizei gefallen. Die hatten nämlich da sowas reingeschrieben wie: Das Fahrzeug war von der Verkehrssicherheit etwa so weit entfernt wie die deutsche Fußballnationalmannschaft vom WM-Titel 2026.
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0: so viel mehr guten Delta-Sound, unter anderem auch Neues von Ariana Grande. Hey, that I made you love me. Oh, liebe ich einfach diesen Track. Diese entspannte Stimme ist genau das, was wir jetzt für die erste Frühstückspause an diesem Dienstagvormittag brauchen.
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1: Da hat der Computer schneller gearbeitet als ich.
2: Moment mal, ich habe noch hier ein paar Staus für euch. A7 Richtung Hamburg zwischen Heimfeld und Waltershof. 7 Kilometer, 25 Minuten on top. A215 Richtung Neumünster zwischen der Auffahrt Kiel-Mitte und Kiel-West. 2 Kilometer Stau. Und da ist auch nur eine Spur frei wegen der Baustelle. Dann haben wir noch ein Tennisturnier in Hamburg. Ist deswegen die Hansastraße zwischen dem Mittelweg und der Roten Baumchaussee bis nächste Woche gesperrt. Und es blitzt auf der B430 Richtung Neumünster, Höhe Rea, Osterrönfeld am Kamm Richtung Kanaltunnel und Großrönau, Segeberger Straße, Höhe der Travebrücke. Alles nochmal zum Nachhören, Nachlesen gerne und jederzeit bei uns im Web und in der kostenlosen Delta Plus App. Ich wünsche euch eine gute Fahrt.
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0: gerade gespielt oder wie ich es heute nennen würde, Hate That You Made Me Waitin. War das richtiges Englisch? Ich glaube nicht. Egal, auf jeden Fall geht's heute genau darum, dass wir auf andere warten und warten und weiterhin warten, weil die andere Person verspätet sich mal wieder. Ab wann ist es denn okay nachzufragen, wo denn die andere Person denn bitte bleibt?
1: Moin. Also insgesamt würde ich sagen, bin ich da schon ein geduldiger Mensch und kann auch mal eben 10, 15 Minuten warten. Aha. Auf die Leute. Das ist kein Thema, aber ich fände es cool, wenn das dann so ist, dass die dann einfach von sich aus mal eben Bescheid geben. Gibt ja viele Gründe, warum man zu spät kommt. Also das passiert ja mal. Aber wenn die dann einfach mal eben sagen, hier, ey, ich verspäte mich um 10 Minuten, dann weiß ich ja auch, worauf ich mich einstellen muss. Und höchstens so diese Unsicherheit, wann kommt die Person jetzt, kommt sie überhaupt, ja. Das ist blöd. Aber einfach mal eben Bescheid geben und dann passt das.
0: Ja, vor allem, wenn man noch irgendwie, keine Ahnung, viel fürs Treffen vorbereitet hat, sich extra Mühe gegeben hat, die ganze Wohnung aufgeräumt hat, sogar oben auf den Schränken abgewischt hat, Snacks hingestellt hat, dann ist es richtig ärgerlich, wenn dann am besten kommt so, ah, sorry, kann doch nicht. Ich denke, das hättest du auch irgendwie mal 2-3 Stunden vor vielleicht sagen können. 0431 986 986 11. Wie sieht's bei euch aus? Ab wann ist es okay, jemanden zu fragen, wo er denn eigentlich bleibt? Meldet euch gerne rein.

Gleich gibt's Avicii für euch auf Delta mit Waiting for Love. Soweit die bekannte Version. Es gibt aber auch eine mit mehr Beats. Und zwar in unserem Delta Radio EDM Dancefloor Stream. Wenn ihr es mal so voll auf die 12 haben wollt, dann checkt den gerne mal aus bei uns in der Delta Plus App oder auch auf deltaradio.de. Und hier gibt's jetzt das Original, wo es am Anfang so klingt, als wäre der Klavierlehrer irgendwie sauer geworden. Ganz wütend wird hier nämlich in die Tasten gehauen bei Avicii's Waiting for Love.

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4: Gleich 10:45.
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5: Mit Holger Dilk. Die Kieler Polizei ist seit heute früh in einem Hochhaus, dem sogenannten Weißen Riesen, im Stadtteil Mettenhof im Einsatz. Dort ist Anfang Juni ein Pflasterstein aus den oberen Stockwerken auf einen Einsatzwagen geworfen worden. Eine Polizistin wurde dabei verletzt. Jetzt sollen DNA-Spuren auf dem Stein mit den Hausbewohnern abgeglichen werden. Stefanie Lager von der Polizeidirektion Kiel.
6: Wir sind mit diversen Kräften im Einsatz, weit über 100 Einsatzkräfte. Die genaue Anzahl geben wir aus taktischen Gründen immer nicht preis. Die Bewohner nehmen das ja entspannt auf bisher. Wir haben schon einige DNA-Abstriche nehmen können. Es gibt natürlich auch mal die ein oder andere Diskussion oder die ein oder andere Nachfrage, aber das ist alles noch im Rahmen hier.
5: Die Gemeinde Oststeinbek im Kreis Stormarn kann sich über einen Geldsegen freuen. Ein Offshore-Windparkunternehmen muss 94 Millionen Euro Gewerbesteuer nachzahlen, die es fälschlicherweise in Niedersachsen entrichtet hat. Kleiner Wermutstropfen, gut ein Viertel muss die Gemeinde an den Kreis abgeben. Vor genau 5 Jahren hat die Flutkatastrophe in Nordrhein-Westfalen und Rheinland-Pfalz mehr als 180 Menschen das Leben gekostet. In der Ahrtal-Region wird heute an die Opfer erinnert. Unter anderem Bundespräsident Steinmeier und Kanzler Merz sind vor Ort. Gisa Weber.
7: Die Katastrophe hat ein großes Umdenken im Bereich Bevölkerungs- und Katastrophenschutz ausgelöst. Seitdem hat sich auch einiges getan. Das zuständige Bundesamt setzt auf schnellere Warnungen direkt aufs Handy per Cell-Broadcast, neue Sirenen

0: einen Verteilerkasten angezündet. Das hat die Polizei mitgeteilt. Am Wochenende war bereits die Bahnstrecke zwischen Köln und Düsseldorf wegen eines Brandanschlags gesperrt. 100 Spiele sind bei der Fußball-Weltmeisterschaft schon durch. 4 Stück gibt's noch. Heute treffen Frankreich und Spanien im ersten Halbfinale aufeinander. Morgen spielen dann England und Argentinien gegeneinander. Am Wochenende gibt es dann das Spiel um Platz 3 sowie am Sonntag dann das große Finale. Die nächsten Delta-News gibt's in einer Stunde.
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2: Und damit geht's rüber zu euch auf die Straßen. Genauer gesagt blicken wir auf die norddeutschen Autobahnen. Angefangen mit der A20 Richtung Lübeck. Zwischen Lübeck-Genien und Süd liegt ein Metallteil. Dann A210 Richtung Kiel, Höhe Bredenweg liegt ein totes Tier. Und A7 Richtung Hamburg zwischen Hausbruch und Waldershof 5 Kilometer Stau. Die A215 Richtung Neumünster. Zwischen der Auffahrt Kiel-Wiek und... zwischen der Auffahrt Kiel-Mitte und Kiel-West 2 Kilometer Stau. Da ist auch nur eine Spur frei. Dann noch Blitzer B430 Richtung Neumünsterhöhe, Rea-Osterrönfeld am Kamp Richtung Kanaltunnel und Große Rhenau, Segeberger Straße, da bei der Travebrücke. Alle Staus, alle Blitzer bei uns im Web und in der Delta Plus App. Gute Nacht.
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4: Ich wollte gute Fahrt sagen und es wurde eine gute Nacht raus. Wie auch immer das jetzt passiert ist. Es ist 10:45. Aber halt vormittags. Was ist mit meinem Gehirn los? Wo bin ich denn? Hab ich da irgendwie die falsche Zeitzone?

0: echt ein bisschen beeilen soll, weil man steht schon seit 5 Minuten am Treffpunkt und die andere Person ist noch gar nicht da. Das ist heute die große Frage am Delta-Dilemma-Dienstag. Ab wann ist denn okay, es nachzufragen, wenn jemand zu spät kommt?
1: Also Pünktlichkeit ist mir schon sehr wichtig. Daher würde ich wahrscheinlich schon bei 15 Minuten oder so nachfragen. Mhm. Das ist natürlich was anderes, wenn die Person jetzt mit einem Auto unterwegs ist und dann irgendwie noch in einem Stau gerät oder so. Aber bei allem anderen ist 15 Minuten für mich so eine Grenze, wo ich da mal fragen würde, wo die Person dann bleibt.
0: Sagt Delta-Hörerin Nicole. Und wie sieht's bei euch aus? Meldet euch auch gerne rein an folgender Nummer 0431 986 986 11 mit eurer WhatsApp-Sprachnachricht oder per Telefon könnt ihr auch ganz einfach hier im Studio anrufen.

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1: 100 Euro für gerade mal ein Liter Saft will die Firma Lavita haben und ist deswegen jetzt ausgezeichnet worden im negativen Sinne mit dem goldenen Windbeutel 2026. Delta ist hier mit mir, dann Joshua, und wir sind jetzt verbunden mit Clara Häuser von Foodwatch. Was genau ist denn jetzt das für ein Saft überhaupt?
2: Das ist so ein extrem teures Mikronährstoffkonzentrat, nennen die das. Besteht hauptsächlich aus Fruchtsaftkonzentrat mit ein paar zugesetzten Nährstoffen und Vitaminen. Und ja, Lavita will da für den Liter ganze 100 Euro. Also ist wirklich eine ziemlich dreiste Gesundheitsabzocke.
1: Also ich könnte jetzt quasi mit dem Fünfer oder mit dem Zehner einfach mal durch die Obst- und Gemüseabteilung im Supermarkt gehen, mir alles zusammenmixen in so einem Smoothie-Maker und hätte am Ende die gleiche Wirkung.
2: Genau, also da sind sie auf jeden Fall besser mit bedient. Richtige Lebensmittel, also nicht unbedingt als Smoothie, sondern einfach in den Apfel beißen, würde ich empfehlen. Ja. Sich für die 100 Euro einfach ein bisschen in der Obst- und Gemüseabteilung austoben. Und das ist auf jeden Fall die gesündere und im Endeffekt wahrscheinlich auch meistens günstigere Option.
1: Sagt Clara Häuser von Foodwatch, und alles, was sonst noch wichtig ist, hört ihr bei uns in den Delta News. 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
0: Gegenstände liegen auf der B404 Richtung Schwarzenberg zwischen Eichholz und Rönnemarschacht. Dann haben wir die A7 Richtung Hamburg zwischen Hausbruch und Waldershof. 5 Kilometer Stau dort. A215 Richtung Neumünster zwischen der Auffahrt Kiel-West und Mitte 2 Kilometer Stau. Da ist nämlich wegen der Baustelle nur eine Spur frei. Die A210 Richtung Kiel ist Höhe Achterwehr nach einem Unfall vorübergehend gesperrt und wegen eines Schwertransporters liegen geblieben ist auf der Finkenwerder Straße in Hamburg zwischen dem Waltershofer Damm und dem Rugenberger Damm nur eine Spur frei. Außerdem ist die Feuerwehr im Einsatz in Hamburg auf der Reklamstraße zwischen dem Öhendorfer Weg und der Möllner Landstraße. Und an der Elbfähre Glückstadt-Bischhafen gerade in Richtung Glückstadt eine Stunde Wartezeit. Die Blitzer A1 Richtung Lübeck kurz vor der Abfahrt Ahrensburg, A7 Richtung Hamburg beim Dreieck Bodesholm und Kiel-Ellerbeck, Klausdorfer Weg in Richtung Schwentintal.
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0: Hallo, schön, dass ihr mit dabei seid. Freunde, es gibt gleich ein niegelnagelneues WM-Update für euch. Und jetzt erstmal Miles Smith mit Drive Safe. Und apropos Drive Safe, natürlich sollt ihr gut und sicher an euer Ziel kommen. Und natürlich sollt ihr auf dem Weg auch immer gut ausgestattet sein im Auto, aber halt auch an den Rastplätzen. Und das sind wir wohl nicht hier in Schleswig-Holstein, sagt jetzt ein neues Ranking vom ADAC. Was ist damit genau auf sich? Hat gleich hier bei mir in der Show.
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0: Freitagabend ist endlich wieder Fußball. Nach 2 spielfreien Tagen bin ich nämlich so ein bisschen ausgehungert, muss ich sagen. Delta ist hier mit mir dann Joshua. Und man möchte eigentlich sagen, es ist das vorgezogene Finale, weil Spanien trifft auf Frankreich. Das ist eine ganz besondere Partie, sagt unser Delta-WM-Reporter Finn Riebesel Freundlieb.
1: Beide gehören seit Wochen zu den Top-Favoriten auf den Titel. Und jetzt kann nur einer das Endspiel erreichen. Um 21 Uhr unserer Zeit geht's los. Morgen wird dann das zweite Finalticket vergeben. England trifft auf Argentinien. Und irgendwie zeigt sich mal wieder, so spannend die Underdogs auch waren, am Ende setzen sich bei dieser XXL-WM doch wieder die ganz Großen durch. Die letzten 4 Teams stehen nämlich auch ganz oben in der FIFA-Weltrangliste. Und obwohl Norwegen schon raus ist, wurden Erling Haaland und seine Kollegen zu Hause gefeiert wie Weltmeister. Rund 90.000 Fans haben das Team in Oslo empfangen. Natürlich inklusive der inzwischen legendären Ruder-Choreografie. Für den kuriosesten Moment sorgte Haaland selbst. Als er aus dem Flieger stieg, hatte er unterm Arm einen ausgestopften Waschbären, der an einer Whiskyflasche nuckelte. Er hat mich bis nach Hause verfolgt, meint der Superstar.
0: Ja, schön für ihn. Das Einzige, was mich letztens verfolgt hat nach der

0: Gibt es genug Parkplätze auf deutschen Rastplätzen? Funktionieren die Seifenspender? Oder gibt es auch einfach gesagt genug Toilettenpapier? Das und noch vieles mehr untersucht der ADAC alle 4 Jahre. Und das jetzige Ergebnis, das ist leider alles andere als gut.
1: Die Hälfte der getesteten Rastplätze fallen durch. Das Ergebnis ist also wirklich ja fast schockierend,
0: sagt Rainer Pregler vom ADAC. Und auf den ersten Schock folgt direkt der nächste. Den schlechtesten Rastplatz, den gibt es nämlich hier bei uns in Schleswig-Holstein.
1: Genau so ist es. Ostseeblick Nord an der Autobahn 1 hat bei uns das Gesamturteil sehr mangelhaft bekommen. Das ist insofern schlimm, weil vor 4 Jahren hat dieser Rastplatz noch sehr gut abgeschnitten. Das hängt diesmal damit zusammen, dass die Behindertentoiletten gesperrt waren, ohne dass bereits an der Autobahn darauf hingewiesen wurde. Also wenn ich mir das vorstelle, ich fahre als Autofahrender da vorbei, habe ein dringendes Bedürfnis und komme da vergeblich dahin. Es gab keine Alternative und insofern haben wir gesagt, nee, das geht gar nicht, das bewerten wir mit 0 Punkten. Hinzu kam noch, dass dort eine Baustelle war, es also kaum freie Parkplätze gab. Also da sind sicherlich in dem Testzeitraum sehr viele vergeblich an diesen Rastplatz gefahren.
0: Ja, und ich würde euch jetzt hier so gerne einen hilfreichen Tipp auf Delta geben, woran man einen guten Rastplatz erkennt, aber den gibt's leider nicht.
1: Es kann auch sein, dass man mal Glück hat, in Anführungszeichen, dass gerade die Reinigungsfirma durchgegangen ist. Haben wir auch schon erlebt, wenn ich vor Ort bei so einem Test mit dabei war, dass dann gerade gründlich sauber gemacht worden ist. Aber das kann man so pauschal leider nicht sagen.

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3: 11.46 Uhr.
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5: Mit Holger Dilk. In Kiel-Mettenhof läuft seit dem Morgen ein Polizeigroßeinsatz in einem Hochhaus, dem sogenannten Weißen Riesen. Dort war Anfang Juni aus großer Höhe ein Stein auf einen Polizeiwagen geworfen worden. Dabei wurde eine Beamtin verletzt. Jetzt sollen DNA-Proben zu den Tätern führen. Polizeisprecherin Stefanie Lage.
6: Die DNA-Abgabe ist tatsächlich freiwillig. Wir haben einen richterlichen Beschluss, nachdem wir DNA gefunden haben auf dem Tatmittel, also auf dem Stein. Man muss diese Abgabe aber nicht machen. Also wir können niemanden dazu zwingen. Nichtsdestotrotz werden hier aber von allen Personen dann die Personalien festgestellt und wir grenzen natürlich mit einer freiwilligen Abgabe den Täterkreis auch ein. Wenn jemand DNA abgibt, auch wenn er nichts damit zu tun hat, schließt er sich natürlich als Tatverdächtiger auch aus.
5: Im Prozess um die tödliche Messerattacke von Süderbrarup hat das Landgericht Flensburg einen 53-jährigen Mann wegen Mordes zu lebenslanger Haft verurteilt. Im Dezember des vergangenen Jahres hatte er seine von ihm getrennt lebende Ehefrau mit 9 Stichen getötet. Das Urteil ist noch nicht rechtskräftig. Vor genau 5 Jahren hat die Flutkatastrophe im Ahrtal und Teilen Nordrhein-Westfalens Deutschland erschüttert. Nach heftigem Starkregen wurden ganze Orte von den Wassermassen zerstört. Mehr als 180 Menschen starben. Heute wird mit Gedenkveranstaltungen an die Opfer erinnert. Gisa Weber.
7: Die Katastrophe hat schonungslos gezeigt, wie schlecht Deutschland damals auf so ein Extremereignis vorbereitet war. Trotzdem gibt es aus Sicht der deutschen Umwelthilfe noch immer große Lücken. Laut einer neuen Studie hat rund jeder 4. Landkreis ein hohes Risiko für schwere Hochwasserschäden. Die Umwelthilfe fordert deshalb etwa mehr Platz für Flüsse, zum Beispiel durch mehr Bauverbote in Überschwemmungsgebieten und einen schnelleren Ausbau des Hochwasserschutzes.
5: Wer holt sich das erste Ticket fürs Endspiel der Fußball-WM? Topfavorit Frankreich und Spanien kämpfen heute im ersten Halbfinale darum. Morgen folgt dann das zweite Halbfinale zwischen England und Argentinien. Das große Finale steigt dann am Sonntag im Stadion der New Yorker Football Teams. Die nächsten Delta News gibt's in einer Stunde.
3: Verkehr. Es brennt ein LKW auf der A20 Richtung Rostock und Abfahrt Lübeck-Genin. Solltet ihr besonders vorsichtig sein. A7 Richtung Hamburg zwischen Ausbruch und dem Elbtunnel 6 Kilometer Stau. Dann haben wir noch 2 Kilometer wegen der Baustelle aktuell auf der A215 Richtung Neumünster zwischen der Auffahrt Kiel Mitte und West. Die Blitzer. A1 Richtung Lübeck, kurz vor der Abfahrt Ahrensburg, A7 Richtung Hamburg im Dreieck Bordesholm und B430 Richtung Neumünster, dabei reale Staus. Alle Blitzer bei uns im Web und in der App. Gute Fahrt!
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3: Hello, schön, dass ihr mit dabei seid. Wir haben gleich neue Musik von Alex Warren in der Show. Wir kriegen schönen Throwback-Sound von Jason Derulo, Serienmucke von Joe. Und wir haben jetzt erstmal zum Start in diese neue Stunde Musik von der Frau, die mit ihrem Vater jetzt beim Wimbledon-Championship-Finale war und sich da die Frauen angeschaut hat. Die Rede ist von Ray. Hier ist Where is my husband?

0: Das ist wirklich eine der dümmsten Ausreden ever. Sehr lachen musste ich auch damals in der Schule, als einer reinkam in die Klasse und meinte, mein Wecker hat um 0.80 Uhr geklingelt. Da dachte ich, ich muss noch nicht aufstehen. So, und auch ihr in der Delta-Community habt ordentlich abgeliefert in Sachen Ausreden, warum man zu spät gekommen ist.
1: Platz 5.
2: Hey, sorry, ich bin auf dem Weg. Die Bahn hat 10 Minuten Verspätung.
1: Platz 4.
3: Meine Waschmaschine hat leider noch länger gebraucht.
1: Platz 3.
4: Sorry, aber zwei Eichhörnchen haben sich gegenseitig gejagt. Das musste ich mir anschauen.
1: Platz 2.
5: Mein Essen war noch im Ofen. Ich musste das noch rausholen.
1: Platz 1.
6: Sorry, irgendwie wurde mir mein Fahrradsattel geklaut. Ich musste leider laufen. Deswegen bin ich zu spät.
0: Ja, und Leute, wenn jemand für 5 Minuten zu spät ist, noch vollkommen okay für mich. Bei einer Stunde wird's schon kritisch. Wobei, das ist nichts im Gegensatz zu dem hier.
7: Junge, 633 Tage zu spät.

0: Körner in so einer großen Menge, dass es aussah, als würde jede Menge Schnee auf dem Boden liegen, der vom Winterdienst weggeräumt werden musste. Habe ich heute Morgen bei Insta gesehen, als ich aufgewacht bin in verschiedenen Videos. Und dann habe ich irgendwann gemerkt, ey, das ist einfach hier bei uns in Norddeutschland. Delta ist hier mit mir dann Joshua. Auch Elmshorn und Pinneberg hat es unwettermäßig ziemlich hart erwischt. Kurioserweise habe ich in Kiel überhaupt nichts von diesem Unwetter mitbekommen. Also ich habe heute Nacht mit auf dem Fenster geschlafen und da ist nicht mal ein Tropfen Regen runtergekommen. Das ist aber vollkommen normal für so Sommergewitter, sagt Kollege Schwenker aus der Delta Morning Show.
1: Denn ein Gewitter besteht aus ganz vielen einzelnen Gewitterzellen und kann so eine Größe von 5 bis 15 Kilometern haben, mehr aber dann auch nicht. Das heißt beispielsweise gestern in Elmshorn 60 bis 100 Millimeter Regen kommen dann irgendwie runter, im Nachbarort dann vielleicht nur 5 oder gar nichts und da wundert man sich, warum da die Sonne scheint. Und zusätzlich ist es auch noch so, dass manchmal so eine Gewitterzelle sich einfach mal verankert und nicht weiterzieht. Und genau das ist gestern auch passiert. Das bedeutet also, warme, feuchte Luft kommt immer wieder in die gleiche Zelle und es regnet immer wieder und immer mehr an genau der gleichen Stelle. Und dann dauert es halt, bis das Ganze abgezogen ist. Das ist also gestern passiert. Viele Keller und so weiter vollgelaufen. Zum Glück Menschen nicht so wirklich großartig jetzt irgendwie in Gefahr gewesen. Das heißt, da ist nach meinem jetzigen Stand jedenfalls nicht so viel passiert. Aber ich weiß aus eigener Erfahrung, vor 2 Jahren war das Ganze ja auch in Quickborn, wie kacke das ist, wenn alles nass ist und einem der Keller vollläuft und man dann erstmal den ganzen Ärger hat. Aber irgendwann wird es dann zum Glück auch wieder trocken.

0: Hello, Delta hier um 12.13 Uhr gleich mit Bowley und Zion Eddie. Shake it to the max. Außerdem mit am Start Kygo, Khalid und Griffin. Save My Love heißt dieser wunderbare Track. Kriegt ihr nach allem, was wichtig heute abgeht bei euch in der Ecke in Sachen Abendplanung, die Delta-Veranstaltungstipps pünktlich um 11:45.
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0: Habt ihr Bock auf Kunst und Kultur? 5 Studierende von der Muthesius Kunsthochschule in Kiel präsentieren euch im Kunstraum B am Lorenzendamm Arbeiten, die sich mit den Schwellen zwischen Dokumentation und Konstruktion auseinandersetzen. Heute Abend ab 19 Uhr öffnet die Vernissage im Kunstraum B am Lorenzendamm in Kiel. Der Eintritt ist for free. Und wenn ihr sagt, ihr schafft es heute nicht, das Ganze hat auch Mittwoch bis Freitag geöffnet und dann auch noch bis nächsten Freitag. Oder seid ihr doch eher Team, ich will einfach nur feiern. Das geht natürlich auch mit heißen Rhythmen und tropischen Vibes mitten in der Woche. Die Caribbean Night im Cascadas ist vielleicht ja genau das Richtige für euch. Ab 20 Uhr verwandelt sich heute Abend der zentral gelegene Club in Hamburger City in eine Tanzfläche voller Lebensfreude. Ab 20 Uhr könnt ihr dann euch im Cascadas auf die besten Beats aus Salsa, Bachata und mehr freuen. Tickets gibt's an der Abendkasse für 10 Euro, Studis zahlen nur 7 und das Cascadas findet ihr direkt an der BIN als Daniel Kunsthochschule.
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0: Nach wie vor brennt ein LKW auf der A20 Richtung Rostock in der Abfahrt Lübeck-Genin. Dann die A7 Richtung Hamburg zwischen Hausbruch und dem Elbtunnel 4 Kilometer Stau. A215 Richtung Neumünster zwischen der Auffahrt Kiel-Mitte und West 2 Kilometer Stau wegen der Baustelle. Und es gibt einen Feuerwehreinsatz in Hamburg auf der Reklamstraße zwischen Oehlendorfer Weg und Möllner Landstraße. An der Elbfähre Glückstadt-Wischhafen gibt es 1 Stunde Wartezeit in Richtung Glückstadt und die Blitzer A1 Richtung Lübeck kurz vor der Abfahrt Ahrensburg, A7 Richtung Hamburg, da stehen sie im Dreieck Bordesholm und Kiel-Ellerbeek-Klausdorfer Weg in Richtung Schwentintal. Alle Staus, alle Blitzer bei uns im Web.
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0: Leute, ich habe jetzt mir einen Polizeibericht durchgelesen und es war schon sehr witzig, was da drin stand. Auf der anderen Seite tat es aber auch irgendwie nochmal sehr toll, wie was genau drin stand, verrate ich euch nach 3 Hits.

0: Heute Sonne pur bei 25 bis 27 Grad im Norden. Delta ist hier mit mir dann Joshua. Ja, dem einen oder anderen könnte das schon fast ein bisschen zu heiß sein. Und manche werden dann dabei auch kreativ, um sich abzukühlen. So auch ein Wohnmobilbesitzer, der kurzerhand einfach seine Frontscheibe rausgenommen hat.
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0: Ja, die Polizei in Lippstadt hat bei einer Kontrolle nämlich so einen rollenden Schrotthaufen aus dem Verkehr gezogen. Also dieses Wohnmobil war wirklich komplett ohne Scheiben unterwegs. Der Besitzer hat die kurzerhand alle entfernt, weil er meinte, er hat halt keine Klimaanlage. Und in dem Wohnmobil ist es halt so heiß. Mit dem darf der Besitzer jetzt aber nicht mehr weiterfahren, sondern muss stattdessen ein Bußgeld bezahlen. Und mir hat auch besonders der Bericht der Polizei gefallen. Die hatten nämlich da sowas reingeschrieben wie: Das Fahrzeug war von der Verkehrssicherheit etwa so weit entfernt wie die deutsche Fußballnationalmannschaft vom WM-Titel 2026.
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0: Euch Delta ist hier mit mir, dann Joshua, und mit unserer Delta-WM-Reporterin Jana Klonikowski.
1: Frankreich gegen Spanien. Was klingt wie ein Finale, ist erstmal nur das Halbfinale. Aber natürlich das Duell der großen Titelfavoriten. Spanien hat im ganzen Turnier nur ein Gegentor kassiert. Bei Frankreich hat vor allem die Offensive rund um Superstar Kylian Mbappé für Furore gesorgt. Das dürfte spannend werden. Apropos Superstar, der auf Spaniens Seite, Lamine Yamal, ist bisher noch nicht so hundertprozentig ins Rollen gekommen. Die Statistik spricht aber für ihn. Denn weder mit dem Verein noch in der Nationalmannschaft hat Yamal bisher ein K.O.-Spiel gegen Mbappé verloren. Und auch die letzten beiden Aufeinandertreffen hat Spanien gewonnen. Frankreichs Trainer Didier Deschamps hat Spanien dann auch gleich mal zum Favoriten erklärt und da wohl sehr bewusst tief gestapelt. Gepfiffen wird das Spiel heute übrigens von Ivan Baton aus El Salvador. Und wem dieser Name jetzt nichts sagt, das ist der hier.
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1: Diese Durchsage gibt's übrigens noch in vielen anderen Musikstilen verewigt. Vielleicht ja eine perfekte Vorbereitung auf den Kracher heute Abend.
0: So, den Kracher könnt ihr euch nicht nur im Pay-TV anschauen, sondern auch live im ZDF.

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1: Gleich Viertel vor eins.
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2: Mit Holger Dilk. Die Kieler Polizei ist seit heute früh in einem Hochhaus, dem sogenannten Weißen Riesen, im Stadtteil Mettenhof im Einsatz. Dort ist Anfang Juni ein Pflasterstein aus den oberen Stockwerken auf einen Einsatzwagen geworfen worden. Eine Polizistin wurde dabei verletzt. Jetzt sollen DNA-Spuren auf dem Stein mit den Hausbewohnern abgeglichen werden. Stefanie Lage von der Polizeidirektion Kiel.
3: Wir sind mit diversen Kräften im Einsatz, weit über 100 Einsatzkräfte. Die genaue Anzahl geben wir aus taktischen Gründen immer nicht preis. Die Bewohner nehmen das ja entspannt auf bisher. Wir haben schon einige DNA-Abstriche nehmen können. Es gibt natürlich auch mal die ein oder andere Diskussion oder die ein oder andere Nachfrage, aber das ist alles noch im Rahmen hier.
2: Pflegeheimbewohner in Schleswig-Holstein müssen deutlich mehr aus eigener Tasche zahlen als vor einem Jahr. Die Eigenbeteiligung im ersten Jahr klettert um über 8% auf 3.148 Euro pro Monat. Damit liegt Schleswig-Holstein noch rund 200 Euro unter dem Bundesschnitt. Vor genau 5 Jahren hat die Flutkatastrophe in Nordrhein-Westfalen und Rheinland-Pfalz mehr als 180 Menschen das Leben gekostet. In der Ahrtal-Region wird heute an die Opfer erinnert. Unter anderem Bundespräsident Steinmeier und Kanzler Merz sind vor Ort. Gisa Weber.
4: Die Katastrophe hat ein großes Umdenken im Bereich Bevölkerungs- und Katastrophenschutz ausgelöst. Seitdem hat sich auch einiges getan. Das zuständige Bundesamt setzt auf schnellere Warnungen direkt auf

0: Mannschaft biegt auf die Zielgerade ein. Heute steht das erste Halbfinale auf dem Programm. Der FIFA-Weltranglisten-Erste und Topfavorit Frankreich spielt ab 21 Uhr gegen Spanien. Morgen gibt es dann das zweite Halbfinale zwischen England und Argentinien. Die nächsten Delta-News gibt's in einer Stunde.
1: Verkehr. A7 Richtung Flensburg, Höhe Tarp, ist ein Unfall passiert und nicht abgesichert. Danke, dass ihr an die Rettungsgasse denkt. A7 Richtung Hamburg, zwischen Ausbruch und dem Elbtunnel 4 Kilometer Stau. A215 Richtung Neumünster, zwischen der Auffahrt Kiel-Mitte und Kiel-West 2 Kilometer. An der Elbfähre Glückstadt-Wischhafen geht es in Richtung Glückstadt, eine Stunde Wartezeit. Und A7 Richtung Hamburg, zwischen Quickborn und Schnelsen-Nord, ist die linke Spur noch bis morgen früh um 6 gesperrt. Die Blitzer Osterrönfeld am Kamp. Außerdem Kreis Pinneberg, Bullenkuhlen, Mühlenweg beidseitig und Kroppelshagen fahren durfte auf der Bundesstraße. Das wäre es doch schon gewesen. Gute Fahrt euch.
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1: Leute, wir nehmen uns ja alle viel vor. Gerade so, wenn das neue Jahr startet, wollen manche mehr Sport machen. Wir wollen uns ab heute einfach mal gemeinsam vornehmen, pünktlich zu sein. Und wie man das am besten schafft, das besprechen wir gleich hier bei mir in der Show. So, ich habe schon den ersten Klang von Harry Styles Klavier gehört. Er ist aber wieder verstummt. Harry, was ist los bei dir, Bruder? Würdest du nochmal in die Tasten hauen? Würde ich mich sehr freuen. Komm. Ah ja, da ist er noch. Der alte Pianist.

0: dieses Mal werde ich wirklich pünktlich sein und dann kommt doch irgendwie wieder was dazwischen. Man steht ein bisschen zu lange im Supermarkt, man verschwitzt vielleicht dann doch den ein oder anderen Termin, weil zwischendurch nochmal ein Anruf vom Chef reinkam und man mit den Gedanken komplett woanders war. Aber damit ist jetzt Schluss. Wie schaffe ich es denn pünktlich zu kommen? Fragen wir mal den Kollegen Leo, der ist nämlich diese Woche noch nicht einmal zu spät gewesen und deswegen vollkommen qualifiziert, uns jetzt ein paar Tipps zu geben.
1: Planung ist alles. Wenn ihr morgen schon keinen Plan habt, hetzt ihr euch den ganzen Tag nur rum. Also einfach Ziele für den Tag setzen und nicht nur grob im Kopf, sondern in der App oder im Handykalender. Der sollte wirklich euer Best Buddy sein, egal ob Google, Apple oder eine Erinnerungs-App. Einfach alles eintragen, um den Überblick zu kriegen. Zum Beispiel auch mit Push-Nachrichten, wenn es losgeht. Wenn ihr das durchzieht, passiert es viel seltener, dass ihr Termine verschwitzt. Und das fühlt sich auch richtig nice an, wenn ihr merkt, jetzt habe ich mein Leben gerade im Griff.
0: Ja, da fühlt man sich so richtig schön erwachsen. Und wenn ich an Erwachsene denke, dann denke ich immer so daran, wie die sagen, ja, der frühe Vogel fängt den Wurm.
1: Voll, klingt nach Opa-Tipp, aber früher aufstehen macht einen Unterschied. Wenn ihr euch morgen schon stresst, ist der Tag gelaufen. Eine Viertelstunde eher kann schon reichen, um ganz ruhig reinzukommen. Ihr habt Zeit für Kaffee, Wasser, kurzen Kalendercheck und ihr merkt, das ist kein Zeitverlust, sondern Gewinn. Und die unerwarteten Sachen bringen euch dann nicht so krass ins Schleudern wie Stau oder Bahnverspätung. Statt Panik habt ihr einen Puffer und startet entspannt in den Tag, weil ihr nicht sofort rennt, sondern kurz durchatmet.
0: Ja, und Puffer ist generell ein ganz gutes Stichwort, ne?
1: Klingt simpel, macht's aber mega den Unterschied. Wenn ihr Termine zu knapp legt, hetzt ihr nur von A nach B und landet zwangsläufig zu spät irgendwo. Also gönnt euch bewusst so 10 bis 15 Minuten zwischen Terminen. Wenn dann doch was schief geht, seid ihr trotzdem noch safe im Zeitplan. Dazu wichtig, Prios setzen. Was ist heute wirklich wichtig? Den Rest kann man ja immer noch hinten ranschieben. Und ganz wichtig, kein Multitasking. Klingt produktiv, ist es aber nicht. Wenn ihr eine Sache nach der anderen macht, seid ihr am Ende schneller und habt mehr Ruhe im Kopf.
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0: Moin, mein Name ist Joshua. Schön, dass ihr mit dabei seid. Jetzt gibt's Sia zusammen mit Sean Paul, Sheep Thrills.
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0: Bevor ihr ihn hört, wusstet ihr eigentlich, dass der Song ursprünglich für Rihanna gedacht war? Die hat ihn aber abgelehnt. Und dann hat ihn halt die Sia gesungen und damit ihren allerersten Nummer 1 Hit eingefahren. Und ich frage mich deswegen, ob sich Rihanna nicht bis heute darüber ärgert und ihn nicht doch lieber selber gesungen hätte. Aber vielleicht kann Rihanna auch gönnen. Ich gönne euch jetzt den Song auf jeden Fall hier in der Delta Playlist. Das ist Sheep Thrills von Sia und Sean Paul.

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9: Habt ihr Bock auf Kunst und Kultur? 5 Studierende von der Muthesius Kunsthochschule in Kiel präsentieren euch im Kunstraum B am Lorenzendamm Arbeiten, die sich mit den Schwellen zwischen Dokumentation und Konstruktion auseinandersetzen. Heute Abend ab 19 Uhr eröffnet die Vernissage im Kunstraum B am Lorenzendamm in Kiel. Der Eintritt ist for free. Und wenn ihr sagt, ihr schafft es heute nicht, das Ganze hat auch Mittwoch bis Freitag geöffnet und dann auch noch bis nächsten Freitag. Oder seid ihr doch euer Team? Ich will einfach nur feiern. Das geht natürlich auch mit heißen Rhythmen und tropischen Vibes mitten in der Woche. Die Caribbean Night im Cascadas ist vielleicht ja genau das Richtige für euch. Ab 20 Uhr verwandelt sich heute Abend der zentral gelegene Club in der Hamburger City in eine Tanzfläche voller Lebensfreude. Ab 20 Uhr könnt ihr dann euch im Cascadas auf die besten Beats aus Salsa, Bachata und mehr freuen. Tickets gibt's an der Abendkasse für 10 Euro. Studis zahlen nur 7 und das Cascadas findet ihr direkt an der BIN als Daniel Kunsthochschule.
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10: A7 Richtung Flensburg, Höhe Tarp, ist ein Unfall passiert. Dann die A1 Richtung Hamburg zwischen Moorfleet und der Norderelbrücke, 4 Kilometer Stau. A7 Richtung Hamburg zwischen Hausbruch und Elbtunnel, 5 Kilometer. A215 Richtung Neumünster zwischen der Auffahrt Kiel Mitte und Kiel West, 2 Kilometer Stau. Da ist nur eine Spur wegen der Baustelle frei. Bei der Elbfähre Glückstadt-Wischhafen gibt es in beiden Richtungen 90 Minuten Wartezeit. Und die Blitzer B430 Richtung Neumünsterhöhe, Rea, Osterröhnfeld, Kieler Straße und Kröppelzagen-Fahrendorf da auf der Bundesstraße. Und eine neue Meldung kommt gerade rein von der A1 Richtung Lübeck zwischen Morf.

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1: Gesundheit ist ja für uns alle ein immer wichtiger werdendes Thema. Viele machen Sport, melden sich im Fitnessstudio an, achten auf ihre Ernährung. Und da kommen dann natürlich so Versprechen wie Fit fürs Leben perfekt uns vor in der Werbung. Ich sag mal so, das Zeug, was damit wirbt, wirbt aber vor allem damit. So richtig viel bringen tut's eher nicht, außer dass es euch viel Geld abverlangt. Was es damit genau auf sich hat, besprechen wir gleich hier beim

0: Euro für gerade mal ein Liter Saft will die Firma Lavita haben und ist deswegen jetzt ausgezeichnet worden im negativen Sinne mit dem goldenen Windbeutel 2026. Delta ist hier mit mir, dann Joscha, und wir sind jetzt verbunden mit Clara Häuser von Foodwatch. Was genau ist denn jetzt das für ein Saft überhaupt?
1: Mikronährstoffkonzentrat nennen die das. Besteht hauptsächlich aus Fruchtsaftkonzentrat mit ein paar zugesetzten Nährstoffen und Vitaminen. Und ja, Lavita will da für den Liter ganze 100 Euro. Also ist wirklich eine ziemlich dreiste Gesundheitsabzocke.
0: Also ich könnte jetzt quasi mit dem Fünfer oder mit dem Zehner einfach mal durch die Obst- und Gemüseabteilung im Supermarkt gehen, mir alles zusammenmixen in so einem Smoothie-Maker und hätte am Ende die gleiche Wirkung.
1: Genau, also da sind wir auf jeden Fall besser mit bedient. Richtige Lebensmittel, also nicht unbedingt als Smoothie, sondern einfach in den Apfel beißen, würde ich empfehlen. Ja. Sich für die 100 Euro einfach ein bisschen in der Obst- und Gemüseabteilung austoben. Und das ist auf jeden Fall die gesündere und im Endeffekt wahrscheinlich auch meistens günstigere Option.
0: Sagt Clara Häuser von Foodwatch, und alles, was sonst noch wichtig ist, hört ihr bei uns in den Delta News. 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

0: ist nicht irgendein Tag heute, sondern der Delta-Dilemma-Dienstag. Da nehmen wir uns ja einmal die Woche Zeit mit euch, verschiedene Zwickmühlen aufzuklären. Also heute ja das Thema, ab wann darf man nachfragen, wo denn der andere bleibt, wenn er zu spät ist. Weil man will ja auf der einen Seite nicht ewig warten, aber zum anderen auch den anderen nicht nerven.
1: Ich würde es abhängig machen von der Art des Treffens. Also wenn ich mich mit Freunden treffe, würde ich schon so nach 20, spätestens 30 Minuten nachhaken. Und würde mich auch insofern ärgern, dass ich das demjenigen auch sage, er hätte sich ja mal zwischendurch melden können. Wenn ich ein Arbeitstreffen habe, also sprich mit mehreren Teilnehmern, dann würde ich mich innerhalb von 5 Minuten bei demjenigen melden, der nicht kommt. Weil das ist auch ein Unding, wenn dann irgendwie nicht angefangen werden kann, nur weil man eben auf den einen wartet.
0: Ja, absolut.
1: Ja, das ist so meine Meinung.
0: Arbeitstreffen ist man da ein bisschen schneller am Start. Also ich kann es selber sagen, hier bei den Delta-Redaktionskonferenzen, die fangen immer so um 30 an. Und man wartet noch so bis 31, 32, aber spätestens dann wird auch angefangen. Also da wird nicht lang gefackelt. Wie sieht's denn bei euch aus? Wie lange sagt ihr, okay, ich gebe der anderen Person jetzt noch Zeit, bevor ich da mal nachfrage? 0431 986 986 11, das ist die Nummer hier zu mir ins Studio.

13.42 Uhr, der Delta-Radio-Verkehr ist hier. Vorsicht, es liegen Gegenstände auf der A1 Richtung Lübeck zwischen Morfleet und Billstedt. Dann Personen auf der A7 zwischen Waldershof und Hausbruch und ein kaputtes Auto ebenfalls an dieser Stelle. Also vermutlich sind die Personen da, um das Auto abzusichern. Nur, dass ihr da gerade mal Bescheid wisst und da ein bisschen den Fuß vom Gas

0: ist frei.
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7: Gleich Viertel vor zwei.
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8: Mit Colin Mock. Sechser im Lotto für eine kleine Gemeinde im Kreis Stormarn. Diese Schlagzeile passt ganz gut für das, was Oststeinbek gerade passiert. Da kann man sich über eine Millionenzahlung freuen. Bürgermeister Jürgen Hetwer sagt:
9: Es sind insgesamt in der Nachtzahlung 90 Millionen gewesen, etwas über 90 Millionen. Das kommt von Offshore-Firmen. Mehr darf ich dazu allerdings nicht sagen. Aber es ist eine Steuernachzahlung, einmalig. Und das ist natürlich eine tolle Sache für die Gemeinde Oststeinbek, auch wenn sie nicht alles davon behalten kann.
8: 60 Millionen muss die Gemeinde nämlich an Land und Kreis abgeben. Die Kieler Polizei hat den Großeinsatz in einem 25-stöckigen Hochhaus im Stadtteil Mettenhof beendet. Rund 100 Einsatzkräfte haben dort DNA-Proben gesichert. Hintergrund ist eine Steinwurfattacke auf einen Streifenwagen mit einer verletzten Beamtin. Nach Angaben der Polizei willigten mehr als 80% der Bewohner ein. Vor genau 5 Jahren hat die Flutkatastrophe im Ahrtal Deutschland erschüttert. Nach heftigem Starkregen wurden ganze Orte von den Wassermassen zerstört. Mehr als 180 Menschen starben in NRW und Rheinland-Pfalz. Heute wird mit Gedenkveranstaltungen an die Opfer erinnert. Details von Gisa Weber.
10: Die Katastrophe hat schonungslos gezeigt, wie schlecht Deutschland damals auf so ein Extremereignis vorbereitet war. Trotzdem gibt es aus Sicht der deutschen Umwelthilfe noch immer große Lücken. Laut einer neuen Studie hat rund jeder vierte Landkreis ein hohes Risiko für schwere Hochwasserschäden. Die Umwelthilfe fordert deshalb etwa mehr Platz für Flüsse, zum Beispiel durch mehr Bauverbote in Überschwemmungsgebieten und einen schnelleren Ausbau des Hochwasserschutzes.
8: Wer ins Pflegeheim zieht, muss immer mehr aus eigener Tasche zahlen. Im bundesweiten Schnitt kostet es im ersten Jahr im Monat knapp 3.400 Euro, die Bewohner selbst oder ihre Familien stemmen müssen. Laut Verband der Ersatzkassen liegt das unter anderem daran, dass Pflegekräfte inzwischen deutlich mehr verdienen. Die Fußball-WM biegt auf die Zielgerade ein. Heute steht das erste Halbfinale auf dem Programm. Der FIFA-Weltranglisten-Erster und Topfavorit Frankreich spielt ab 21 Uhr gegen Spanien. Morgen gibt's dann das zweite Halbfinale zwischen England und Argentinien. Die nächsten Delta News gibt's in einer Stunde.

0: Richtung Hamburg zwischen Morfleet und der Norderelbrücke 4 Kilometer Stau. A7 Richtung Hamburg zwischen Hausbruch und Elbtunnel 5 Kilometer. A215 Richtung Neumünster zwischen der Auffahrt Kiel-Mitte und Kiel-West 2 Kilometer Stau. Nur eine Spur ist frei. An der Elbfähre Glückstadt-Wilschhafen gibt es in beiden Richtungen 1,5 Stunden Wartezeit. Und die Blitzer auf der A7 Richtung Hamburg im Dreieck Bottesholm, Osterröhnfeld am Kamp und Kröppelshagen-Fahrendorf da auf der Bundesstraße. Alle Staus, alle Blitzer bei uns im Web und in der App. Gute Reise euch!
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0: Egal ob im Auto oder im Zug, ich wünsche euch eine gute Fahrt. In den Truck natürlich auch eine gute Fahrt reingewünscht. Und Leute, ich musste letztens sehr lachen, als ich mir Gefragte Jagd angeschaut habe. Bei dieser Schnellraterunde, da kann ja hin und wieder mal ein Fehler passieren, weil man ja wirklich sehr schnell antworten muss. Manchmal auch ein leicht peinlicher, so wie der hier.
2: In welcher Stadt in NRW befindet sich in der Lichtburg der hierzulande größte Kinosaal?
3: Essen.
2: Welchen Buchstaben muss man in Ralf entfernen, um den Namen eines telegenen Außerirdischen zu erhalten?
3: P.
2: Entschuldige bitte. Das ist schon ein Jahresrückblick verdächtig. Das ist stark.
0: Ja, und stark ist auch dieser aktuelle Hit von Calvin Harris und Jazzy. Hier kommt's her.

0: Wenn man einfach in der Schule zu spät kam, die Klassenzimmertür aufgemacht hat und sich dann reingesetzt hat, war nicht gut. Wenn man geklopft hat, sorry gesagt hat, dass ich zu spät bin, dann durfte man sich meistens hinsetzen und dann ging das eigentlich. Kollegin Amy hat auch schon ihre Erfahrung mit dem zu spät kommen gemacht.
1: 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Typisch
2: zu spät kommen.
3: Ist es wirklich schon so spät?
2: Also es hat so stark einfach geregnet, da konnte ich mit meinem Fahrrad nicht so schnell fahren. Boah, also 2 Minuten kann ich doch noch liegen bleiben, oder? Sorry, leider ist mir auf den letzten Metern der Fahrradsattel abgerissen. Kann es sein, dass deine Uhr falsch geht? Also meine geht auf jeden Fall richtig. Sei doch froh, dass ich überhaupt gekommen bin. Ich hatte mich ausgesperrt. Regelmäßig zu spät kommen ist auch eine Art von Zuverlässigkeit. Du fragst dich, warum ich zu spät bin? Ist doch klar, das Beste kommt zum Schluss.
4: Die spinnt wohl.
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0: geht mal wieder nach oben, das heißt, an der Tankstelle wird es für uns bald wieder teurer. Delta ist hier mit wieder ein Joshua. Zum Glück haben wir ja so tolle Gesetze hier in Deutschland wie die 12-Uhr-Regel. Wenn eine Tankstelle also nach 12 Uhr die Preise erhöht, gibt's richtig dolle Ärger, sagt Kollege Schwenker aus der Delta Morning Show.
1: In Niedersachsen, da wurden gerade 250 Tankstellen erwischt und die haben aber mal eine richtig fette Strafe gekriegt. Und zwar 55 Euro Verwarngeld. Krass, oder? Das meinen die also mit die ganze Härte des Gesetzes. Naja, immerhin kam bei der Überprüfung aber auch raus, dass die Betreiber hier in Schleswig-Holstein und Hamburg wenigstens noch am ehrlichsten sind. Ja, in Hamburg, da wurden rund 10% der Tankstellen erwischt, in Schleswig-Holstein knapp 14%. Und das ist leider im Bundesdurchschnitt noch sehr, sehr wenig. Schon bescheuert, worüber man sich heute so freuen muss.
0: Übrigens, die meisten Tankstellen, die nach 12 Uhr ihre Preise noch erhöhen, sind

0: außerdem gleich mit dabei die Disco Lines und No Broke Boys.
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9: A1 Richtung Hamburg zwischen Morfleet und in Oder-Elbbrücke 3 Kilometer Stau. Die A7 Richtung Hamburg zwischen Hausbruch und dem Elbtunnel 5 Kilometer Stau. A215 Richtung Neumünster zwischen der Auffahrt Kiel-Mitte und Kiel-West 2 Kilometer Stau. In Wedel ist der Erlenweg in beiden Richtungen wegen eines Polizeieinsatzes gesperrt. Dann haben wir noch die Elbfähre Glückstadt-Wischhafen in beiden Richtungen 1,5 Stunden Wartezeit. Die Blitzer A7 Richtung Hamburg im Dreieck Bottesholm. Osterröhnfeld, Kieler Straße und Kröppelshagen-Fahrendorf da auf der Bundesstraße. Alle Staus, alle Blitzer, jederzeit bei uns im Web und in der Delta Plus App. Euch allen unterwegs eine gute und...
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9: Hallo, schön, dass ihr mit dabei seid, Leute. Es gibt ein Ranking, was uns nicht viel Freude macht, weil man hat mal wieder geguckt, wo sind gute Rastplätze und hat dabei festgestellt, es gibt nicht einen einzigen Rastplatz, der mit sehr gut abschneidet. Dafür viele, die mangelhaft abschneiden. Leider auch bei uns in Schleswig-Holstein. Wo genau der schlimmste Rastplatz in ganz Deutschland ist, das klären wir gleich nach 2 Hits. Jetzt fangen wir erstmal an, nämlich mit Bebe Rexha und Faithless, das ist New Religion. Und gleich noch die Disco Lines mit No Broke Boys.
10: Die

0: Toiletten oder auch schlicht gefragt, gibt es da überhaupt genug Toilettenpapier? Das und mehr klärt der ADAC alle 4 Jahre. Delta ist hier mit Wieland Joshua. Jetzt ist der neueste Test veröffentlicht worden und der ist alles andere als gut.
1: Die Hälfte der getesteten Rastplätze fallen durch. Das Ergebnis ist also wirklich ja fast schockierend.
0: Sagt Rainer Pregler vom ADAC. Und auf den ersten Schock folgt direkt der nächste. Den schlechtesten Rastplatz, den gibt es nämlich hier bei uns in Schleswig-Holstein.
1: Genau so ist es. Ostseeblick Nord. Ort an der Autobahn 1 hat bei uns das Gesamturteil sehr mangelhaft bekommen. Das ist insofern schlimm, weil vor 4 Jahren hat dieser Rastplatz noch sehr gut abgeschnitten. Das hängt diesmal damit zusammen, dass die Behindertentoiletten gesperrt waren, ohne dass bereits an der Autobahn darauf hingewiesen wurde. Also wenn ich mir das vorstelle, ich fahre als Autofahrender da vorbei, habe ein dringendes Bedürfnis und komme da vergeblich dahin. Es gab keine Alternative. Und insofern haben wir gesagt, nee, das geht gar nicht. Das bewerten wir mit 0 Punkten. Hinzu kam noch, dass dort eine Baustelle war, es also kaum freie Parkplätze gab. Also da sind sicherlich in dem Testzeitraum sehr viele vergeblich an diesen Rastplatz gefahren.
0: Ja, und ich würde euch jetzt hier so gerne einen hilfreichen Tipp auf Delta geben, woran man einen guten Rastplatz erkennt, aber den gibt's leider nicht.
1: Es kann auch sein, dass man mal Glück hat, in Anführungszeichen, dass gerade die Reinigungsfirma durchgegangen ist. Haben wir auch schon erlebt, wenn ich vor Ort bei so einem Test mit dabei war, dass dann gerade gründlich sauber gemacht worden ist. Aber das kann man so pauschal leider nicht sagen.
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0: Wenn ihr Leute hasst, die zu spät kommen, dann werdet ihr auf jeden Fall nicht mit dem Vergangenheits-Ich von Delta-Hörerin Illy befreundet gewesen.
1: Ich war früher eine absolute zu spät kommerin, das ist ganz schlimm. Mittlerweile ist es mir richtig unangenehm, wenn ich zu spät komme. Und ich sage immer so überpünktlich Bescheid quasi, wenn ich schon einschätzen kann, dass ich zu spät komme. Dann gibt es direkt eine Nachricht oder einen Anruf, ey yo, ich verspäte mich ein bisschen, dies und das ist passiert, damit man sich keine Sorgen macht. Mein bester Freund zum Beispiel, wenn wir sagen, ja, wir kommen in 10 Minuten rüber oder so, und dann sind wir 3 Minuten zu spät, dann sitzt er da wie in so einem Chefsessel, tippt so dreimal auf sein Handgelenk, obwohl er nicht mal eine Uhr umhat und sagt, na, die Pünktlichkeit auch nicht mit Löffeln gefressen. Es sind 3 Minuten. Spann dich. Mein Vater, dem ist alles scheißegal. Bei dem muss man pauschal so 2 bis 4 Stunden später rechnen.
0: Nein!
1: Was eigentlich grundsätzlich so. Und er sagt dann auch nicht Bescheid. Aber das kennen wir schon.
0: Also wenn jemand zu einem Treffen 2 bis 4 Stunden später kommt, dann ist es in den meisten Fällen schon vorbei, Leute. Ich würde sagen, dass ich morgen pünktlich hier am Start bin, ab 10:15. Und dann machen wir hier wieder 5 Stunden Radio gemeinsam auf Delta. Würde mich freuen, wenn ihr mit dabei seid.

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11: 14:45 haben wir's.
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12: Mit Colin Mock. Oststeinweg bei Hamburg kann sich über einen Geldregen freuen. Die kleine Gemeinde kriegt eine dicke Steuernachzahlung von 90 Millionen Euro. Das Geld war von einer dort zeitweise ansässigen Windkraftfirma fälschlicherweise ans Land Niedersachsen geflossen. Bürgermeister Jürgen Hetwer sagt:
13: Das lindert unsere Finanzen im Moment natürlich sehr und wird uns etwas Luft verschaffen. Wir waren aber 2024 auch schon Konsolidierungsgemeinde, also wir haben ein strukturelles Defizit. Und das hat natürlich jetzt sehr geholfen, damit wir unsere wichtigsten Leistungen aufrechterhalten können und dass wir auch nicht Steuern erhöhen müssen.
12: Nach Abgaben an Land und Kreis bleiben aber nur 30 Millionen über. Die Kieler Polizei hat den Großeinsatz in einem 25-stöckigen Hochhaus im Stadtteil Mettenhof beendet. Rund 100 Einsatzkräfte haben dort DNA-Proben gesichert. Hintergrund ist eine Steinwurfattacke auf einen Streifenwagen mit einer verletzten Beamtin. Nach Angaben der Polizei willigten mehr als 80% der Bewohner ein. Vor genau 5 Jahren hat die Flutkatastrophe im Ahrtal und Teilen NRWs mehr als 180 Menschen das Leben gekostet. Heute gibt es mehrere Gedenkveranstaltungen. Nach der Katastrophe hat sich laut Bundesamt für Bevölkerungsschutz einiges getan. Es gibt etwa schneller Warnungen aufs Handy und neue Sirenen. Nach der Messerattacke an einem Gymnasium im bayerischen Schongau gehen die Ermittler inzwischen von einem möglichen Extremismus.

0: oder Spanien. Für viele ist das schon das vorgezogene Endspiel. Morgen geht's dann für England und Argentinien ums zweite Finalticket. Die nächsten Delta News gibt's in einer Stunde.
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2: Schauen wir auf die A1 Lübeck Richtung Hamburg. Zwischen Mofleth und der Norderelbbrücke haben wir 3 Kilometer Stau. A7 Hannover-Hamburg zwischen Hausbruch und dem Elbtunnel 5. Und A215 Kiel Richtung Neumünster zwischen Auffahrt Kiel Mitte und Kiel West haben wir 2 Kilometer Stau. Im Kreis Steinburg ist noch in Neuendorf die Straße Südende bis zur Dorfstraße nach einem Unfall voll gesperrt. Und an der Elbfähre Glückstadt-Bischhafen brauchte noch 90 Minuten länger. Die Blitzer A7 Flensburg-Hamburg im Dreieck Bordesholm, Lübeck-Dornbreite statt einwärts, Osterrönfeld am Kamp und Köppelshagen-Fahrendorf, Bundesstraße in der 70er. Alle Staus, alle Blitzer bei uns in der App und auch im Web.
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2: Neue Woche zumindest für mich. Ich habe ja gestern frei gehabt und einfach mal die Woche ein bisschen verkürzt. Und natürlich auch ein neues Album der Woche mitgebracht. Das kommt von Sienna Spyro, heißt The Visitor. Und da hören wir gleich rein nach Sabrina Carpenter mit Menschheit und Taylor Swift.
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Sabrina Carpenter an eurem Dienstagnachmittag hier bei Delta Menschheit. Ich bin Amy und jetzt gibt's was von Sienna Spyro. Auf der gleichen Musikschule gewesen wie Adele und deswegen wird ihr jetzt auch schon nachgesagt, dass sie auf jeden Fall eine der nächsten Größen wird. Sie war natürlich auch bei den ganzen großen Shows schon im Fernsehen in den USA und auch hier bei uns in Deutschland und ich bin ganz gespannt, wo das mal hingeht, denn viele sagen auch, die wird irgendwann mal viele Stadien füllen. Ihr Debütalbum The Visitor ist jetzt draußen und da hören wir jetzt mal rein. Hier ist We Are Not In Love.

0: Hey, da Made You Love Me von Ariana Grande. Hier ist der Delta Nachmittag. Ich bin Amy und von mir gibt es jetzt vor allem neue Musik von Millennium Kid. Sein neuer Song Wie Du ist jetzt draußen und er hat uns verraten, was eigentlich so hinter dem Song steckt.
1: Wie Du ist im Grunde meine Antwort an alle, die glauben, sie könnten mir sagen, wer ich sein soll. Der Song ist entstanden aus dieser Erkenntnis. Ich muss nicht wie irgendjemand anderes sein. Ich muss einfach wie ich sein. Und genau das wollte ich in einem Song packen, der Mut macht, zu sich selbst zu stehen.
0: Ja, ich glaube, das ist auch gerade so ein Thema, was uns alle immer mal wieder beschäftigt. Gibt es denn irgendwas, was du deinem jüngeren Ich mal sagen wollen würdest?
1: Das ist eigentlich eine schöne Frage. Ich würde ihm sagen, nimm es nicht persönlich und hör nicht auf, du selbst zu sein. Ja? Die Meinung von Fremden im Internet hat kein Recht, deinen Selbstwert zu bestimmen. Das hätte mir am Anfang bestimmt auch eine Menge schlaflose Nächte erspart.
0: Ja, fühle ich auf jeden Fall. Also Leute, seid nett, auch da im Netz. Und den Song dazu gibt's jetzt. Hier ist Millennium Kid mit seiner neuen Single, Wie Du.

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1: Schauen wir auf die A1 über Richtung Hamburg zwischen Mofleth und der Norderelbbrücke 2 Kilometer Stau. A7 Hannover-Hamburg zwischen Hausbruch und dem Elbschöne 5 sowie A215 Kiel Richtung Neumünster zwischen der Auffahrt Kiel-Mitte und Kiel-West 2 Kilometer. An der Elbbrücke Glück statt Verschärfen braucht ihr aktuell noch 90 Minuten länger und es wird geblitzt. A1 Hamburg Richtung Lübeck kurz vor der Abfahrt Ahrensburg. A7 Flensburg-Hamburg im Dreieck Bordesholm. Dann Kiel-LAB Klausdorfer Weg Richtung Schwentinental. Lübeck-Dornbreite stadteinwärts und Köppelshagen-Fahrendorf Bundesstraße in der 70er. Alle Staus, alle Blitzer bei uns in der App und auch im Web.
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1: Hier gibt's auf jeden Fall gleich eine Portion Good News. Vorher aber Musik von Shakira und Burna Boy Die Die. Und hier ist Kamerad. 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
0: No.

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1: Stellt euch vor, ihr geht abends in Hamburg einfach in den Zug rein, macht es euch gemütlich, legt euch schlafen, schön gemütlich mit Bettdecke und Kissen. Und wenn ihr wieder aufwacht, seid ihr einfach in Paris. Klingt so ein bisschen wie teleportieren, nur mit Schaffner und einem leichten Zugruckel. Aber genau das geht jetzt wieder. Denn der Nachtzug zwischen Berlin und Paris hält ab sofort auch in Hamburg-Harburg. Heißt, wer aus Hamburg und Umgebung kommt, muss gar nicht erst zum Flughafen. Sicherheitskontrolle, kein Kampf um den besten Platz am Gate und so weiter. Nee, stattdessen steigt ihr schön abends in Hamburg-Harburg ein, macht die Augen zu und wacht am nächsten Morgen in der Stadt der Liebe auf. Der Zug fährt übrigens dreimal pro Woche und nimmt sogar Fahrräder mit. Also perfekt für alle, die Paris einfach mal mit dem Rad erkunden wollen. Tja, und Harburg ist damit tatsächlich der einzige deutsche Halt auf der Strecke. Wer hätte gedacht, dass Harburg mal der direkte Weg zum Eiffelturm wird?
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0: von Taiyo Cruz, hier ist Delta, ich bin Amy und wir alle sind ja jeden Tag davon betroffen, uns Werbung anzusehen, sei es im Supermarkt, bei TikTok oder eben auch im Fernsehen. Und natürlich muss man da auch mal Preise vergeben im Jahr und zwar nicht die positiven, sondern auch mal den Negativpreis, nämlich für die dreiste Werbelüge des Jahres. Und der geht Trommelwirbel dieses Jahr an einen Fruchtsaft, der einfach mal schlappe 100 Euro pro Liter kostet. Bei mir ist jetzt Clara Häuser, sie arbeitet bei Foodwatch. Sag mal, was ist das jetzt genau für ein Saft?
1: Mikronährstoffkonzentrat nennen die das. Besteht hauptsächlich aus Fruchtsaftkonzentrat mit ein paar zugesetzten Nährstoffen und Vitaminen. Und ja, LaVita will da für den Liter ganze 100 Euro. Also ist wirklich eine ziemlich dreiste Gesundheitsabzocke.
0: Ja, alles klar. Und das heißt jetzt, wenn ich mir sowas selber machen würde, sei es als Smoothie und mir das da alles selbst zusammenschmeiße, ist das viel besser als dieses teure Gedöns da zu kaufen?
1: Genau, also da sind sie auf jeden Fall besser mit bedient. Richtige Lebensmittel, also nicht unbedingt als Smoothie, sondern einfach in den Apfel beißen, würde ich empfehlen. Ja. Sich für die 100 Euro einfach ein bisschen in der Obst- und Gemüseabteilung austoben. Und das ist auf jeden Fall die gesündere und im Endeffekt wahrscheinlich auch meistens günstigere Option.
0: Na, dann gibt's doch heute statt Kaffee und Kuchen einfach mal einen Kaffee und einen Apfel. Danke dir, Clara Häuser von Foodwatch. Ihr wisst jetzt also auf jeden Fall Bescheid. LaVita ist dieses Jahr die dreisteste Werbelüge des Jahres.

0: Haven, I Run, hier ist der Delta Nachmittag. Ich bin Amy, gleich gibt's diesen hier. Leakit wartet schon auf euch, außerdem Dominik. White Key ist gleich auch am Start nach dem Delta News.
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0: Viertel vor vier.
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2: Mit Colin Mock. Sechser im Lotto für eine kleine Gemeinde im Kreis Stormarn. Diese Schlagzeile passt ganz gut für das, was Oststeinbek gerade passiert. Da kann man sich über eine Millionenzahlung freuen. Bürgermeister Jürgen Hetwer sagt:
3: Es sind insgesamt in der Nachzahlung 90 Millionen gewesen, etwas über 90 Millionen. Das kommt von Offshore-Firmen. Mehr darf ich dazu allerdings nicht sagen. Aber es ist eine Steuernachzahlung, einmalig. Und das ist natürlich eine tolle Sache für die Gemeinde Oststeinbek, auch wenn sie nicht alles davon behalten kann.
2: 60 Millionen muss die Gemeinde nämlich an Land und Kreis abgeben. Einen Tag vor dem Einhub ist heute das Mittelstück der neuen Rader Hochbrücke bei Rendsburg auf einen Ponton verladen worden. Ab morgen Abend soll das 118 Meter lange und 1250 Tonnen schwere Teil in 40 Metern Höhe über den Nord-Ostsee-Kanal gezogen und montiert werden. Der Bau liegt im Zeitplan, sagt Verkehrsminister Matzen. Vor genau 5 Jahren hat die Flutkatastrophe im Ahrtal Deutschland erschüttert. Nach heftigem Starkregen wurden ganze Orte von den Wassermassen zerstört. Mehr als 180 Menschen starben in NRW und Rheinland-Pfalz. Heute wird mit Gedenkveranstaltungen an die Opfer erinnert. Details von Gisa Weber.
4: Die Katastrophe hat schonungslos gezeigt, wie schlecht Deutschland damals auf so ein Extremereignis vorbereitet war. Trotzdem gibt es aus Sicht der deutschen Umwelthilfe noch immer große Lücken. Laut einer neuen Studie hat rund jeder 4. Landkreis ein hohes Risiko für schwere Hochwasserschäden. Die Umwelthilfe fordert deshalb etwa mehr Platz für Flüsse, zum Beispiel durch mehr Bauverbote in Überschwemmungsgebieten und einen schnelleren Ausbau des Hochwasserschutzes.
2: Die Fußball-WM biegt auf die Zielgerade ein. Heute steht das erste Halbfinale auf dem Programm. Der FIFA-Weltranglisten-Erster und Topfavorit Frankreich spielt ab 21 Uhr gegen Spanien. Morgen gibt's dann das zweite Halbfinale zwischen England und Argentinien. Die nächsten Delta-News gibt's in einer Stunde.
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5: Schauen wir auf die A23 Hamburg Richtung Heide. Zwischen Pinneberg Nord und Tornisch liegen Gegenstände auf der Straße. A1 Lübeck Richtung Hamburg zwischen Mofleth und der Norderelbbrücke 2 Kilometer. A7 Hannover Richtung Hamburg zwischen Hausbruch und dem Elbtunnel 5 und A215 Kiel Richtung Neumünster zwischen der Auffahrt Kiel Mitte und Kiel West 2 Kilometer. In Hamburg ist noch die Humboldtsbütteler Landstraße zwischen dem Primelweg und der Heinrich-Traum-Straße in beiden Richtungen nach einem Unfall gesperrt. Und an der Elbfähre Glückstadt-Wischhafen dauert es aktuell noch 1,5 Stunden länger. Die Blitzer A1 Hamburg Richtung Lübeck kurz vor der Abfahrt Ahrensburg, A7 Flensburg-Hamburg im Dreieck Bordesholm. Kiel LAB, Klausdorfer Weg Richtung Schwentintal, dann noch Lübeck-Dorn, Breitestadt einwärts und Köppitz-Hagen, Fahrendorf, Bundesstraße in der 70er. Alle Staus, alle Blitzer bei uns in der App und auch im Web.
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5: Und wir starten rein Richtung Dienstag Feierabend jetzt mit Leakit und hier ist Dominik Feierabend.

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1: Genau hier klären wir immer die moralischsten Fragen überhaupt. Und wir alle kennen es auch, ihr seid irgendwo verabredet, guckt nur auf die Uhr und denkt euch nur so, okay, 2, 3 Minuten, 8 Minuten vielleicht auch nur okay. Aber was ist denn so nach 10 Minuten oder nach 15 Minuten, wenn die Person noch nicht da ist und auch gar nichts geschrieben habt? Ab wann würdet ihr nachfragen?
2: Ich glaube, nach einer Viertelstunde würde ich mal anrufen und fragen, hey, weißt du noch, dass wir heute verabredet sind?
3: Oh, das kommt auf die Person an. Also wenn eine pünktliche Person zu spät kommt, würde ich, glaube ich, relativ früh fragen, was mit der ist. Ich weiß, dass ein Kumpel, der immer zu spät kommt, dann würde ich auf 20 Minuten warten wahrscheinlich.
4: Viertelstunde würde ich sagen. Es kommt, glaube ich, tatsächlich wirklich auf die Person an. Ich glaube, bei meiner Schwester wäre das schon, da würde ich, glaube ich, schon 5 Minuten sagen.
2: Man jetzt sagt, man fährt dann los, man weiß, okay, die Person hat vielleicht eine Stunde Fahrt oder so auf sich zu nehmen, dann frage ich jetzt vielleicht nicht direkt nach einer Stunde nach, sondern weiß ja vielleicht mit Verkehr das einzuschätzen, aber zumindest aber so eine nette Nachricht, so huhu, alles gut, muss ich mir Sorgen machen.
5: 10 bis 15 Minuten, also guter Freund, dann warte ich ein bisschen, bis er kommt, ganz entspannt. Kommt immer drauf, wenn man Zeitdruck hat, ne?
1: Okay, und wie ist es bei euch? Lasst gerne WhatsApp-Sprachnachricht da. 0431 986 986 11, freue mich von euch zu hören.

0: David Guetta, Kid Cudi, Memories. Wir haben es 16 Uhr hier am Delta-Nachmittag und vor allem sind wir auch mittendrin im Dilemma-Dienstag und reden heute ja darüber, ab wann man sich eigentlich mal bei seinen Freunden beschweren darf, dass sie zu spät sind und man sie vielleicht dann auch mal kontaktieren darf. Aber wir müssen den Spieß ja auch mal drum drehen, denn ich habe jetzt für euch auf jeden Fall die Top-Ausreden, warum man zu spät ist.
1: Platz 5.
2: Hey, sorry, ich bin auf dem Weg. Die Bahn hat 10 Minuten Verspätung.
1: Platz 4.
3: Meine Waschmaschine hat leider noch länger gebraucht.
1: Platz 3.
4: Sorry, aber zwei Eichhörnchen haben sich gegenseitig gejagt. Das musste ich mir anschauen.
1: Platz 2.
5: Mein Essen war noch im Ofen. Ich musste das noch rausholen.
1: Platz 1.
6: Sorry, irgendwie wurde mir mein Fahrradsattel geklaut. Ich musste leider laufen. Deswegen bin ich zu spät.
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7: Verkehr. Schauen wir auf die A1 lieber Richtung Hamburg. Zwischen dem Dreieck Südost und der Norderelbbrücke haben wir einen Liegenbleiber. Im Kreis Rendsburg-Eckernförde ist noch die Dorfstraße zwischen Klein-Nordsee und Achterwehr beidseitig gesperrt. Und es gibt natürlich noch Stau. A1 lieber Richtung Hamburg zwischen Mofleth und der Norderelbbrücke. A7 Hannover-Hamburg zwischen Hausbruch und dem Elbtunnel, da sind es 5. Und A215 Kiel Richtung Neumünster zwischen Auffahrt Kiel-Mitte und Kiel-West 2 Kilometer. In Hamburg ist noch die Hummelsbüttler Landstraße zwischen dem Primelweg und der Heinrich-Traun-Straße beidseitig nach einem Unfall gesperrt. Und außerdem dauert es an der Elbfähre noch ein bisschen länger, nämlich 1,5 Stunden. Die Blitzer A1 Hamburg Richtung Lübeck kurz vor der Abfahrt Ahrensburg, A7 Flensburg-Hamburg im Dreieck Bordesholm, Kiel-Ellerbleek, Klausdorfer Weg Richtung Schwentinthal, dann noch Lübeck-Dornbreite-Stadt einwärts und Kröpitzhagen-Fahrendorf, Bundesstraße in der 70er. Alle Staus, alle Blitzer bei uns in der App und auch im Web.
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7: Wir schauen jetzt gleich mal gemeinsam ins Netz, denn das Spiel des Jahres wurde gekürt. Was das mit Dito zu tun?

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1: Kennt ihr das? Jemand fragt, nennt mal etwas, das man immer im Kühlschrank hat. Der eine sagt Milch, der nächste Butter und plötzlich feiern sich alle ab, weil sie dieselbe Antwort haben. Genau aus diesem Prinzip besteht das neue Spiel des Jahres, was jetzt gekürt worden ist. Es heißt Dito und zeigt, dass man gar kein Brett voller Figuren oder komplizierte Regeln braucht, um richtig Spaß zu haben. Statt gegeneinander zu zocken, versucht ihr vor allem genauso zu denken wie alle anderen am Tisch. Es geht also weniger um Wissen, sondern darum, eure Freunde richtig zu lesen. Und die Aufgaben sind wirklich herrlich simpel. Zum Beispiel, dafür würden Menschen ihre Seele verkaufen oder Länder mit guter Küche. Und dann schreibt eben jeder heimlich seine Antworten auf. Punkte gibt es also, wenn ihr genau dieselbe Idee hattet wie jemand anderes, aber eben nicht alle dasselbe aufschreiben. Klingt einfach, aber genau die Art von Spiel, wo man sich so nach 5 Minuten fragt, warum haben jetzt alle Pizza geschrieben und ich Steuererklärung? Die Jury hat jetzt auf jeden Fall Dito zum Spiel des Jahres gekürt und das ist in der Brettspielwelt ungefähr schon das, was der Oscar für Filme ist. Wir schauen mal gemeinsam auf die Kommentare im Netz. Dieser User schreibt nur, das klingt für mich stark nach dem Spiel Herdentier. Nur kriegt dort keiner Punkte, wenn alle dieselbe Antwort haben. Finde solche Spiele auch super, um sich besser kennenzulernen. Dieser User nur, spielen wir zu Hause auch immer. Ich liebe dich, Dito. Und Feuersteinchen 24 noch, also Stadt, Land, Fluss umgekehrt.
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0: Jetzt gibt's auf jeden Fall eine ziemlich interessante News über Bruno Mars.
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0: Bevor ihr ihn hört, ihr habt mit Sicherheit schon mal davon gehört, dass Künstler und Künstlerinnen sogenannte Rider haben, wenn sie auf Tour sind, wo sie quasi raufschreiben können, was sie Backstage so haben wollen. Meistens sind natürlich Handtücher mit dabei in verschiedenen Farben, bestimmte Wassermarken oder vielleicht ja auch, wie im Fall von Bruno Mars, feuchte Babytücher und Rotwein. Was möchte man jetzt genau mit feuchten Babytüchern? Naja, hier ist sein Song I Just

Cracker, hier ist der Delta-Nachmittag. Ich bin Amy und wenn ihr Bock habt, Billie Eilish mal live zu erleben, müsst ihr vielleicht ins Berliner Berghain. Denn jetzt so in den letzten Tagen wurde immer publiker, dass sie dort tatsächlich auch mal feiern geht. Und ich kann es ganz ehrlich verstehen, denn da werden ja auch Telefone abgeklebt und so, es ist alles anonymer. Und das ist nicht der erste VIP-Gast, der in diesen Laden reingekommen ist und gefeiert hat. Nee, Harry Styles hat es ja in der Vergangenheit auch schon gemacht. Und ich kann es verstehen, denn ganz ehrlich, ich glaube manchmal, gerade wenn man so ein Weltstar ist, sehnt man sich einfach danach auch einfach mal nur Mensch zu sein. So wie wir, einfach mal in einen Club zu gehen, zwei, drei Mischen zu trinken, zu tanzen, bis die Wolken wieder lila sind und einfach eine gute Zeit zu haben. Und das ist natürlich als Popstar vielleicht nicht mehr so ganz möglich. Aber schön, dass sie für sich jetzt auf jeden Fall so eine Option gefunden hat. Und ich meine, Berlin, ja, kann man auf jeden Fall auch mal machen. Ihr bekommt sie jetzt, Birds of a Feather.

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1: 5:15.
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8: Mit Colin Mock. Oststeinweg bei Hamburg kann sich über einen Geldregen freuen. Die kleine Gemeinde kriegt eine dicke Steuernachzahlung von 90 Millionen Euro. Das Geld war von einer dort zeitweise ansässigen Windkraftfirma fälschlicherweise ans Land Niedersachsen geflossen. Bürgermeister Jürgen Hetwer sagt:
9: Das lindert unsere Finanzen im Moment natürlich sehr und wird uns etwas Luft verschaffen. Wir waren aber 2024 auch schon Konsolidierungsgemeinde, also wir haben ein strukturelles Defizit. Und das hat natürlich jetzt sehr geholfen, damit wir unsere wichtigsten Leistungen aufrechterhalten können und dass wir auch nicht Steuern erhöhen müssen.
8: Nach Abgaben an Land und Kreis bleiben aber nur 30 Millionen über. Riesenglück für einen Traktorfahrer am Nachmittag in Achterwehr westlich von Kiel. Ein Zug ist dort an einem Bahnübergang mit dem Anhänger hinter seinem Trecker zusammengestoßen. Der Fahrer blieb unverletzt, eine Reisende musste mit Schmerzen ins Krankenhaus. Die Bahnstrecke Kiel-Rendsburg ist aktuell gesperrt. Schmerz und Leid sind 5 Jahre nach der verheerenden Flutkatastrophe in Rheinland-Pfalz und NRW nicht vergessen. Das hat Bundespräsident Steinmeier bei einem Besuch im damals besonders betroffenen Ahrtal gesagt. Allein dort waren im Juli 2021 135 Menschen bei der Flut ums Leben gekommen. Insgesamt waren es 184 Tote. Steinmeier betonte bei einer Kranzniederlegung:
10: Dieser Tag ist auch ein Auftrag an uns alle, mit unseren Möglichkeiten dafür zu sorgen, dass Hochwasserkatastrophen mit den Folgen, wie wir sie hier erlebt haben, sich möglichst nicht wiederholen.
8: 100 Spiele sind bei der Fußball-WM schon durch. Jetzt kommen die entscheidenden. Heute Abend steigt das erste Halbfinale. Topfavorit Frankreich gegen Europameister Spanien. Für viele ist das schon das vorgezogene Endspiel. Morgen geht's dann für England und Argentinien ums zweite Finalticket. Die nächsten Delta News gibt's in einer Stunde.
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1: Schauen wir gemeinsam auf die Straßen. Mit dabei ist auf jeden Fall Stau auf der A1 Lübeck Richtung Hamburg zwischen Mofleth und der Norderelbbrücke 2 Kilometer. A7 Hannover-Hamburg zwischen Hausbruch und dem Elbtunnel 5 und A215 Kiel Richtung Neumünster zwischen der Auffahrt Kiel-Mitte und Kiel-West 2 Kilometer Stau. An der Elbfähre Glückstadt für Schafen dauert es aktuell rund 1,5 Stunden länger und es wird geblitzt. A7 Flensburg-Hamburg im Dreieck Bordesholm, Kiel-LAB, Klausdorfer Weg Richtung Schwentintal. Osterrönfeld am Kamm, außerdem Kieler Straße in der 50er und Kröppelshagen-Fahrendorf, Bundesstraße in der 70er. Alle Staus, alle Blitzer bei uns in der App und auch im Web.
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1: Und wir starten rein in euren Feierabend jetzt mit Bad Bunny, DTMF. Und hier ist

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1: Heute mit der Frage, ab wann würdet ihr nachfragen, wenn jemand zu spät kommt? 0431 986 98611, das hier ist schon reingekommen.
2: Also Pünktlichkeit ist mir schon sehr wichtig, daher würde ich wahrscheinlich schon mal 15 Minuten oder so nachfragen. Das ist natürlich was anderes, wenn die Person jetzt mit einem Auto unterwegs ist und dann irgendwie noch in einem Stau gerät oder so. Aber bei allem anderen ist 15 Minuten für mich so eine Grenze, wo ich da mal fragen würde, wo die Person dann bleibt.
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0: Es ist Dilemma-Dienstag hier bei Delta. Ihr seid verabredet, steht schon am Treffpunkt und alle gucken alle 2 Minuten aufs Handy. Aber von der anderen Person keine Spur. Tja, und dann wird's unangenehm. Fragt ihr nach 5 Minuten mal nach, alles gut bei dir? Oder wartet ihr nochmal ganz lässig 20 Minuten und tut so, als hättet ihr eh noch irgendwas am Handy gemacht? Genau das wollen wir heute von euch wissen. Bei mir ist jetzt Leo aus dem Delta-Team. Sag mal, wie fange ich denn am besten an, pünktlicher zu werden?
1: Planung ist alles. Wenn ihr morgen schon keinen Plan habt, hetzt ihr euch den ganzen Tag und nicht nur grob im Kopf, sondern in der App oder im Handykalender. Der sollte wirklich euer Best Buddy sein, egal ob Google, Apple oder eine Erinnerungs-App. Einfach alles eintragen, um einen Überblick zu kriegen. Zum Beispiel auch mit Push-Nachrichten, wenn es losgeht. Wenn ihr das durchzieht, passiert es viel seltener, dass ihr Termine verschwitzt und das fühlt sich auch richtig nice an, wenn ihr merkt, jetzt habe ich mein Leben gerade im Griff.
0: Okay, das kann ich mir auf jeden Fall vorstellen. Bringt es denn wirklich was, einfach früher aufzustehen?
1: Klingt nach Opa-Tipp, aber früher aufstehen macht einen Unterschied. Wenn ihr euch morgen schon stresst, ist der Tag gelaufen. Eine Viertelstunde eher kann schon reichen, um ganz ruhig reinzukommen. Ihr habt Zeit für Kaffee, Wasser, kurzen Kalendercheck und ihr merkt, das ist kein Zeitverlust, sondern Gewinn. Und die unerwarteten Sachen bringen euch dann nicht so krass ins Schleudern wie Stau oder Bahnverspätung. Statt Panik habt ihr einen Puffer und startet entspannt in den Tag, weil ihr nicht sofort rennt, sondern kurz durchatmet.
0: Die wichtigsten Tipps haben wir dann schon mal. Und was für Kleinigkeiten helfen vielleicht noch?
1: Zeitpuffer einplanen. Klingt simpel, macht's aber mega den Unterschied. Wenn die Termine zu knapp liegt, hetzt ihr nur von A nach B und landet zwangsläufig zu spät irgendwo. Also gönnt euch bewusst so 10 bis 15 Minuten zwischen Terminen. Wenn dann doch was schief geht, seid ihr trotzdem noch safe im Zeitplan. Dazu wichtig, Prios setzen. Was ist heute wirklich wichtig? Den Rest kann man ja immer noch hinten ranschieben. Und ganz wichtig, kein Multitasking. Klingt produktiv? Ist es aber nicht. Wenn ihr eine Sache nach der anderen macht, seid ihr am Ende schneller und habt

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6: Habt ihr Bock auf Kunst und Kultur? 5 Studierende von der Muthesius Kunsthochschule in Kiel präsentieren euch im Kunstraum B am Lorenzendamm Arbeiten, die sich mit den Schwellen zwischen Dokumentation und Konstruktion auseinandersetzen. Heute Abend ab 19 Uhr eröffnet die Vernissage im Kunstraum B am Lorenzendamm in Kiel. Der Eintritt ist for free. Und wenn ihr sagt, ihr schafft's heute nicht, das Ganze hat auch Mittwoch bis Freitag geöffnet und dann auch noch bis nächsten Freitag. Oder seid ihr doch euer Team? Ich will einfach nur feiern. Das geht natürlich auch mit heißen Rhythmen und tropischen Vibes mitten in der Woche. Die Caribbean Night im Cascadas ist vielleicht ja genau das Richtige für euch. Ab 20 Uhr verwandelt sich heute Abend der zentral gelegene Club in der Hamburger City in eine Tanzfläche voller Lebensfreude. Ab 20 Uhr könnt ihr dann euch im Cascadas auf die besten Beats aus Salsa, Bachata und mehr freuen. Tickets gibt's an der Abendkasse für 10 Euro. Studis zahlen nur 7 und das Cascadas findet ihr direkt an der Binnenalster Kunsthochschule.
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7: Schauen wir auf die A7 Hamburg Richtung Flensburg. Zwischen der Raststätte Heumor Ost und Quickborn haben wir einen Liegenbleiber. Stop and Go. A1 Lübeck Richtung Hamburg zwischen Mofleth und der Norderelbbrücke 2. A7 Hannover Hamburg zwischen Hausbruch und dem Elbtunnel 5 sowie A21 Backteil Richtung Kiel zwischen Bad Oldesloe Süd und Liezen. Da sind es 3. An der Elbphilharmonie Glückstadt für Scharfen braucht ihr noch 1,5 Stunden länger und es wird geblitzt. Lübeck, Dornbreite Stadt einwärts, Osterrönfeld am Kamp, dann nochmal Osterrönfeld, Kieler Straße und Kröpitzhagen-Fahrendorf, Bundesstraße der 70 erlaubt. Alle Staus, alle Blitzer bei uns in der App und auch im Web.
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7: Mit der Fußball-WM 2026 heute Abend erwartet euch ein echtes Highlight-Spiel. Deutschland, wollte ich schon gerade sagen, aber wir sind ja schon lange raus. Aber Deutschland schaut natürlich auch drauf auf Frankreich gegen Spanien. Und wir tun es gleich nach Katy Perry.

0: Fußball-WM geht jetzt in die richtig heiße Phase. Nur noch 4 Mannschaften sind dabei und heute Abend geht es weiter. Bei mir deshalb jetzt Finn Riebesel Freundlieb.
1: Heute Abend steigt das erste Halbfinale bei der Fußball-WM. Frankreich trifft auf Spanien. Und ehrlich gesagt, das hätte auch locker das Finale sein können. Beide gehören seit Wochen zu den Top-Favoriten auf den Titel. Und jetzt kann nur einer das Endspiel erreichen. Um 21 Uhr unserer Zeit geht's los. Morgen wird dann das zweite Finalticket vergeben. England trifft auf Argentinien. Und irgendwie zeigt sich mal wieder, so spannend die Underdogs auch waren, am Ende setzen sich bei dieser XXL-WM doch wieder die ganz Großen durch. Die letzten 4 Teams stehen nämlich auch ganz oben in der FIFA-Weltrangliste. Und obwohl Norwegen schon raus ist, wurden Erling Haaland und seine Kollegen zu Hause gefeiert wie Weltmeister. Rund 90.000 Fans haben das Team in Oslo empfangen. Natürlich inklusive der inzwischen legendären Ruder-Choreografie. Für den kuriosesten Moment sorgte Haaland selbst. Als er aus dem Flieger stieg, hatte er unterm Arm einen ausgestopften Waschbären, der an einer Whiskyflasche nuckelte. Er hat mich bis nach Hause verfolgt, meint der Superstar.
0: Alle Ergebnisse und Zwischenstände gibt's dann selbstverständlich heute Abend auch bei uns in den Delta News.

0: Lady Gaga, hier ist der Delta-Nachmittag. Heute Abend steht auf jeden Fall das nächste Highlight-Spiel an von der Fußball-WM 2026. Frankreich gegen Spanien. 21 Uhr geht's los und einige müssen da auf jeden Fall vielleicht noch den einen oder anderen Tipp abgeben in der Tippspielgemeinschaft. Denn ihr wisst, das sind jetzt die letzten wichtigen Punkte, bevor zusammengerechnet wird. Und ich sag euch eines, ich glaube noch nie habe ich so oft 2:1 gesehen für das Spiel heute Abend wie heute Abend. Aber warum ist das eigentlich so?
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2: Warum tippen eigentlich so viele immer auf 2:1 beim Fußball? Ja, weil 2:1 irgendwie so eine Art Sicherheitsgurt fürs Ego ist. Das klingt irgendwie nach Sieg, aber nicht so übertrieben wie so ein 5:0 oder so. Ja, aber jetzt die große Tippspielfrage. Schneidet man damit wirklich besser ab als die Leute, die mutig 4:2, 3:3 oder Deutschland verliert überraschend tippen? Antwort, naja, es kommt aufs Tippspiel an. Wenn ihr exakt das Ergebnis treffen müsst, ist 2:1 natürlich schlauer als ein komplett wildes 5:3 oder so, weil es einfach viel häufiger vorkommt. Wer ständig realistische Standardergebnisse tippt, also 1:1, 1:0, 2:1 und so weiter, der wird auf Dauer meistens solider aussehen als der Chaos-Orakel-Mensch. Aber wenn es in eurem Tippspiel Punkte für Tendenz gibt, also Sieg, Unentschieden, Niederlage, dann reicht immer 2:1 tippen nicht. Dann verpasst ihr nämlich alle Unentschieden und alle Spiele, in denen der Außenseiter wirklich mal was holt. Heißt, 2:1 ist kein feiger Tipp, 2:1 ist so der, ich sag mal, Mittelklassewagen unter den Tipps. Sicher, solide, bringt euch meistens irgendwie nach Hause, aber es dreht sich auch keiner danach um. Und wenn ihr wirklich vorne landen wollt, dann müsst ihr nicht wilder tippen, dann müsst ihr nur einfach schlauer langweilig sein. Also nicht immer nur 2:1, sondern auch manchmal so ein 1:1 oder so. Das ist dann quasi feige, aber mit Statistik.
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8: 4:06.
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9: Mit Colin Mock. Sechser im Lotto für eine kleine Gemeinde im Kreis Stormarn. Diese Schlagzeile passt ganz gut für das, was Oststeinbek gerade passiert. Da kann man sich über eine Millionenzahlung freuen. Bürgermeister Jürgen Hetwer sagt:
10: Es sind insgesamt in der Nachtzahlung 90 Millionen gewesen, etwas über 90 Millionen. Das kommt von Offshore-Firmen. Mehr darf ich dazu allerdings nicht sagen. Aber es ist eine Steuernachzahlung, einmalig. Und das ist natürlich eine tolle Sache für die Gemeinde Oststeinbek, auch wenn sie nicht alles davon behalten kann.
9: 60 Millionen muss die Gemeinde nämlich an Land und Kreis abgeben. Die Kieler Polizei hat den Großeinsatz in einem 25-stöckigen Hochhaus im Stadtteil Mettenhof beendet. Rund 100 Einsatzkräfte haben dort DNA-Proben gesichert. Hintergrund ist eine Steinwurfattacke auf einen Streifenwagen mit einer verletzten Beamtin. Nach Angaben der Polizei willigten mehr als 80% der Bewohner ein. Der Tag heute ist ein Auftrag an uns alle, dafür zu sorgen, dass sich Hochwasserkatastrophen möglichst nicht wiederholen. Das hat Bundespräsident Steinmeier bei einem Besuch im Ahrtal gesagt. Dort waren bei der Flutkatastrophe vor genau 5 Jahren 135 Menschen gestorben. Insgesamt gab es über 180 Tote. Mehr von Gisa Weber.
11: Die Katastrophe hat ein großes Umdenken im Bereich Bevölkerungs- und Katastrophenschutz ausgelöst. Seitdem hat sich auch einiges getan. Das zuständige Bundesamt setzt auf schnellere Warnungen direkt aufs Handy per Cell-Broadcast, neue Sirenen und generell mehr Geld für den Katastrophenschutz. Trotzdem sieht die Deutsche Umwelthilfe weiter große Lücken. Laut einer neuen Studie hat rund jeder vierte Landkreis ein hohes Risiko für schwere Hochwasser.
9: 2 Monate nach dem Tigerangriff in Sachsen ist das Opfer jetzt gestorben. Der 72-Jährige war auf einem Privatgelände von einem entlaufenen Tiger attackiert und schwer verletzt worden. Gegen die Besitzerin des Raubtiers, die selbsternannte Tiger Queen, wird wegen fahrlässiger Tötung ermittelt. Die Fußball-WM biegt auf die Zielgerade ein. Heute steht das erste Halbfinale auf dem Programm. Der FIFA-Weltranglisten-Erster und Top-Favorit Frankreich spielt ab 21 Uhr gegen Spanien. Morgen gibt's dann das zweite Halbfinale zwischen England und Argentinien. Die nächsten Delta-News gibt's in einer Stunde.
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12: Schauen wir auf die A7 Flensburg-Hamburg in beiden Richtungen. Zwischen Tarp und Schleswig-Schubi haben wir Rehe auf der Straße. A1 Stau, Lübeck Richtung Hamburg zwischen Morfleth und der Norderelbbrücke 2 Kilometer. A7 Hannover-Flensburg zwischen Hamburg-Hausbruch und dem Elbtunnel 4 Kilometer. Sowie A21 Parkteid Richtung Kiel zwischen Bad Oldesloe Süd und Lezen 3 Kilometer. Die Blitzer A7 Flensburg-Hamburg im Dreieck Bordesholm, Kiel-LAB, Klausdorfer Weg Richtung Schwentintal. Osterrönnfeld am Kamp, außerdem Osterrönnfeld-Kieler Straße in der 50er. Und Koppitzhagen-Fahrendorf, Bundesstraße in der 70er. Alle Staus, alle Blitzer bei uns in der App und auch im Web.
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12: Euch allen einen guten Start in den Feierabend jetzt mit neuer Musik von Jubel. Ocean House habe ich für euch, genauso wie The Bowser Magnetic. Und wir sind natürlich auch immer noch mittendrin im Dilemma-Dienstag.
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12: Und heute sprechen wir über die Frage, ab wann man eigentlich nachfragen darf, wenn jemand zu spät ist. Also nach Motto, wenn die Person euch vor allem auch nicht Bescheid gesagt hat, sondern euch eventuell vergessen hat. 0431 986 986 11. Ich freue mich auf eure Sprache.

0: Klaus von Jubel. Hier ist der Delta Nachmittag. Ich bin Amy und wir sind immer noch mittendrin.
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0: Ab wann würdet ihr nachfragen, wenn jemand zu spät ist? 15 Minuten, eine halbe Stunde oder kommt direkt der Anruf 0431 986 986 11?
2: Also Pünktlichkeit ist mir schon sehr wichtig. Daher würde ich wahrscheinlich schon mal 15 Minuten oder so nachfragen. Das ist natürlich was anderes, wenn die Person jetzt mit einem Auto unterwegs ist und dann irgendwie noch in einem Stau gerät oder so. Aber bei allem anderen ist 15 Minuten für mich so eine Grenze, wo ich da mal fragen würde, wo die Person dann bleibt.
0: Und ihr dürft euch natürlich auch noch gerne reinmelden per WhatsApp-Sprachnachricht an die 0431 986 986 11. Oh.

0: Everything von Pitbull, Neo, Afrojack. Hier ist der Delta Nachmittag und wir sind natürlich immer noch mittendrin.
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0: Heute reden wir über die Frage, ab wann man eigentlich seinen Kumpel oder Freundin anrufen darf, warum, wie sie zu spät sind. Ich meine, irgendwann kommt halt der Punkt, wo man sich so denkt, okay, die kommen nicht nur zu spät, sondern sie haben mich vielleicht auch einfach vergessen. 0431 986 98611. Was ist da so eure Zeitgrenze?
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0: Ist es wirklich schon so spät? Ja, sorry, also es hat so stark einfach geregnet, da konnte ich mit meinem Fahrrad nicht so schnell fahren.
3: Boah, also 2 Minuten kann ich doch noch liegen bleiben, oder?
0: Sorry, leider ist mir auf den letzten Metern der Fahrradsattel abgerissen.
3: Kann es sein, dass deine Uhr falsch geht? Also meine geht auf jeden Fall richtig. Sei doch froh, dass ich überhaupt gekommen bin.
0: Ich hatte mich ausgesperrt.
2: Regelmäßig zu spät kommen ist auch eine Art von Zuverlässigkeit. Du fragst dich, warum ich zu spät bin? Ist doch klar, das Beste kommt zum Schluss.
4: Die spinnt wohl.
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9: Habt ihr Bock auf Kunst und Kultur? 5 Studierende von der Muthesius Kunsthochschule in Kiel präsentieren euch im Kunstraum B am Lorenzendamm Arbeiten, die sich mit den Schwellen zwischen Dokumentation und Konstruktion auseinandersetzen. Heute Abend ab 19 Uhr eröffnet die Vernissage im Kunstraum B am Lorenzendamm in Kiel. Der Eintritt ist for free. Und wenn ihr sagt, ihr schafft es heute nicht, das Ganze hat auch Mittwoch bis Freitag geöffnet und dann auch noch bis nächsten Freitag. Oder seid ihr doch eher Team, ich will einfach nur feiern. Das geht natürlich auch mit heißen Rhythmen und tropischen Vibes mitten in der Woche. Die Caribbean Night im Cascadas ist vielleicht ja genau das Richtige für euch. Ab 20 Uhr verwandelt sich heute Abend der zentral gelegene Club in Hamburger City in eine Tanzfläche voller Lebensfreude. Ab 20 Uhr könnt ihr dann euch im Cascadas auf die besten Beats aus Salsa, Bachata und mehr freuen. Tickets gibt's an der Abendkasse für 10 Euro, Studis zahlen nur 7 und das Cascadas findet ihr direkt an der BIN als Daniel Kunsthochschule.
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10: Auf der B199. Vorsicht in beiden Richtungen zwischen der A7 Flensburg-Harreslee und Flensburg sind Personen auf der Fahrbahn. Auf der A7 Flensburg Richtung Hamburg ist zwischen Quickborn und Schnelsen Nord die linke Spur wegen Markierungsarbeiten noch bis morgen früh gesperrt. In Hamburg ist die Altenwerder Hauptstraße bis zum Moorburger Elbdeich zwischen am Altenwerder Kirchtal und Waltershofer Straße wegen einem Feuerwehreinsatz in beiden Richtungen gesperrt. Da gibt es auch auf der Kurt-Küchler-Straße zwischen Ruperti-Straße und Ferdinand-Anker-Straße wegen Reparaturarbeiten an der Fahrbahn in beiden Richtungen eine Sperrung. Und auf der Hansastraße ist zwischen dem Mittelweg und der Roten Baum-Chaussee wegen eines Tennisturniers noch bis nächste Woche dicht. Geblitzt wird in Kiel-Ellerbeek auf dem Klausdorfer Weg Richtung Schwentinental. Außerdem steht ein Blitzer auf der A7 Flensburg Richtung Hamburg im Dreieck Bordesholm und in Kröppelshagen-Fahrendorf auf der Bundesstraße. 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
11: Zum Start in den Feierabend gibt's dir gleich erstmal Musik von Huntrix, nämlich Golden, außerdem Kygo, Khalid und Griffin mit Save My Love und auf jeden Fall auch Nachricht aus Paris. Gleich!
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2: Stellt euch vor, ihr geht abends in Hamburg einfach in den Zug rein, macht es euch gemütlich, legt euch schlafen, schön gemütlich mit Bettdecke und Kissen. Und wenn ihr wieder aufwacht, seid ihr einfach in Paris. Klingt so ein bisschen wie teleportieren, nur mit Schaffner und einem leichten Zugruckel. Aber genau das geht jetzt wieder. Denn der Nachtzug zwischen Berlin und Paris hält ab sofort auch in Hamburg-Harburg. Heißt, wer aus Hamburg und Umgebung kommt, muss gar nicht erst zum Flughafen. Sicherheitskontrolle, kein Kampf um den besten Platz am Gate und so weiter. Nee, stattdessen steigt ihr schön abends in Hamburg-Harburg ein, macht die Augen zu und wacht am nächsten Morgen in der Stadt der Liebe auf. Der Zug fährt übrigens dreimal pro Woche und nimmt sogar Fahrräder mit. Also perfekt für alle, die Paris einfach mal mit dem Rad erkunden wollen. Tja, und Harburg ist damit tatsächlich der einzige deutsche Halt nächsten Morgen in der Stadt der Liebe auf. Der Zug fährt übrigens dreimal pro Woche und nimmt sogar Fahrräder mit. Also perfekt für alle, die Paris einfach mal mit dem Rad erkunden wollen. Tja, und Harburg ist damit tatsächlich der einzige deutsche Halt auf der Strecke. Wer hätte gedacht, dass Harburg mal der direkte Weg zum Eiffelturm wird?
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diese Songs trenden gerade dermaßen auf TikTok, wo wir uns dann halt gedacht haben, ey Moment, die sind alle einfach so cool, die müssen wir alle in einen Stream packen. Könnt ihr ganz easy auschecken bei uns in der Delta Plus App oder auch auf deltaradio.de und wir schalten jetzt einfach mal rein. Hier ist nämlich Olivia Dean mit So Easy to Fall in Love. Schönen Dienstag!

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4: Mit Colin Mock. Rund 100 Kräfte der Polizei sind heute bei einem Großeinsatz in einem Hochhaus in Kiel-Mettenhof vor Ort gewesen. Die Bewohner des 25-stöckigen, sogenannten Weißen Riesen, sollten eine DNA-Probe abgeben. Hintergrund ist der Wurf eines Pflastersteins aus dem Gebäude auf einen Streifenwagen. Eine Polizistin wurde verletzt. Stefanie Lage von der Polizeidirektion Kiel sagte uns:
5: Ja, wir ziehen eine sehr positive Bilanz. Nach unserem jetzigen Stand haben mehr als 80% der im Wohnhaus angetroffenen Personen dieser Entnahme zugestimmt, also der DNA-Entnahme, die ja freiwillig war. Es haben sich viele Menschen so erkenntlich gezeigt, dass sie gesagt haben, dass sie wünschen, dass diese Tat schnell aufgeklärt wird. Und daher war der Tag ein großer Erfolg.
4: An einem Bahnübergang in Achterwehr westlich von Kiel ist ein Zug mit einem Treckergespann zusammengestoßen. Der Treckerfahrer hatte Riesenglück. Der Zug hat nur den Anhänger erwischt. Der Fahrer blieb unverletzt. Eine Frau aus dem Zug musste aber ins Krankenhaus. Die Strecke zwischen Kiel und Rendsburg wurde daraufhin gesperrt. Vor genau 5 Jahren hat die Flutkatastrophe in Rheinland-Pfalz und NRW Deutschland erschüttert. Mehr als 180 Menschen kamen ums Leben. Das Wasser hinterließ Schneisen der Verwüstung. Bei einer Gedenkveranstaltung heute rief Bundespräsident Steinmeier dazu auf, beim Hochwasserschutz nicht nachzulassen. Und er erinnerte auch an die vielen Helfer, die aus ganz Deutschland in die betroffenen Regionen kamen.
6: Sie kamen Schaufeln und Eimern mit Helmen und Werkzeug. Und alle kamen mit der Bereitschaft zu sagen, ich bin da. Was kann ich tun? In der Stunde der Not sind wir ein starkes, solidarisches Land. Zusammenhalt eben, wenn es darauf ankommt.
4: Wer ins Pflegeheim zieht, muss immer mehr aus eigener Tasche zahlen. Im bundesweiten Schnitt kostet es im ersten Jahr im Monat knapp 3.400 Euro, die Bewohner selbst oder ihre Familien stemmen müssen. Laut Verband der Ersatzkassen liegt das unter anderem daran, dass Pflegekräfte inzwischen deutlich mehr verdienen. 100 Spiele sind bei der Fußball-WM schon durch, jetzt kommen die entscheidenden. Heute Abend steigt das erste Halbfinale, Topfavorit Frankreich gegen Europameister Spanien. Für viele ist das schon das vorgezogene Endspiel. Morgen geht's dann für England und Argentinien ums zweite Finalticket. Die nächsten Delta News gibt's in einer Stunde.
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7: Im Kreis Dithmarschen auf der B203 in beiden Richtungen. Achtung, zwischen dem Abzweig nach Wörden und dem Abzweig nach Wellinghusen liegt Getreide auf der Straße. Auf der A7 Flensburg Richtung Hamburg ist zwischen Quickborn und Schnelsen Nord die linke Spur wegen Markierungsarbeiten noch bis morgen früh gesperrt. In Hamburg ist die Altenwerder Hauptstraße bis Moorburger Elbdeich zwischen am Altenwerder Kirchtal und Waltershofer Straße wegen einem Feuerwehreinsatz in beiden Richtungen dicht. Außerdem gibt es auf der Kurt-Küchler-Straße zwischen der Ruperti-Straße und der Ferdinand-Anker-Straße wegen Reparaturarbeiten an der Straße in beiden Richtungen eine Sperrung. Und auf der Hansastraße zwischen dem Mittelweg und der Roten Baum-Chaussee ist die Straße wegen eines Tennisturniers noch. Bis nächste Woche dicht. Geblitzt wird in Kiel-Ellerbeek auf dem Klausdorfer Weg Richtung Schwentintal. Außerdem steht ein Blitzer auf der A7 Flensburg Richtung Hamburg im Dreieck Bordesholm und in Lübeck auf der Dornbreite stadteinwärts. 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
8: Alle wichtigen Themen des Tages gibt es gleich kurz und knapp zusammengefasst bei mir in FOMO. Vorher aber Benson Boone mit Beautiful Things und hier ist Harry Styles, American.

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1: Wir alle sind ja jeden Tag davon betroffen, uns Werbung anzusehen. Sei es im Supermarkt, bei TikTok oder eben auch im Fernsehen. Und natürlich muss man da auch mal Preise vergeben im Jahr. Und zwar nicht die positiven, sondern auch mal den Negativpreis. Nämlich für die dreiste Werbelüge des Jahres. Und der geht Trommelwirbel dieses Jahr an einen Fruchtsaft, der einfach mal schlappe 100 Euro pro Liter kostet. Bei mir ist jetzt Clara Häuser. Sie arbeitet bei Foodwatch. Sag mal, was ist das jetzt genau für ein Saft?
2: Mikronährstoffkonzentrat nennen die das. Besteht hauptsächlich aus Fruchtsaftkonzentrat mit ein paar zugesetzten Nährstoffen und Vitaminen. Und ja, LaVita will da für den Liter ganze 100 Euro. Also ist wirklich eine ziemlich dreiste Gesundheitsabzocke.
1: Alles klar. Und das heißt jetzt, wenn ich mir sowas

0: selber machen würde, sei es als Smoothie und mir das da alles selbst zusammenschmeiße, ist das viel besser, als dieses teure Gedöns da zu kaufen?
1: Genau, also da sind wir auf jeden Fall besser mit bedient. Richtige Lebensmittel, also nicht unbedingt als Smoothie, sondern einfach in den Apfel beißen, würde ich empfehlen.
2: Ja.
1: Sich für die 100 Euro einfach ein bisschen in der Obst- und Gemüseabteilung austoben. Und das ist auf jeden Fall die gesündere und im Endeffekt wahrscheinlich auch meistens günstigere Option.
0: Na, dann gibt es doch heute statt Kaffee und Kuchen einfach mal einen Kaffee und einen Apfel. Danke dir, Clara Häuser von Foodwatch. Ihr wisst jetzt also auf jeden Fall Bescheid. La Vita ist dieses Jahr die dreisteste Werbelüge des Jahres.
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1: Endlich rollt der Ball wieder bei der Fußball-WM. Die spielfreien Tage sind vorbei. Die Halbfinals stehen in den Startlöchern. Deshalb gibt es jetzt nochmal alle Infos kurz und knapp zusammengefasst von Jana Klonikowski aus unserem WM-Team.
2: Frankreich gegen Spanien. Was klingt wie ein Finale, ist erstmal nur das Halbfinale. Aber natürlich das Duell der großen Titelfavoriten. Spanien hat im ganzen Turnier nur ein Gegentor kassiert. Bei Frankreich hat vor allem die Offensive rund um Superstar Kylian Mbappé für Furore gesorgt. Das dürfte spannend werden. Apropos Superstar, der auf Spaniens Seite, Lamine Yamal, ist bisher noch nicht so hundertprozentig ins Rollen gekommen. Die Statistik spricht aber für ihn. Denn weder mit dem Verein noch in der Nationalmannschaft hat Yamal bisher ein K.O.-Spiel gegen Mbappé verloren. Und auch die letzten beiden Aufeinandertreffen hat Spanien gewonnen. Frankreichs Trainer Didier Deschamps hat Spanien dann auch gleich mal zum Favoriten erklärt und da wohl sehr bewusst tief gestapelt. Gepfiffen wird das Spiel heute übrigens von Ivan Baton aus El Salvador. Und wem dieser Name jetzt nichts sagt, das ist der hier.
3: After review, number 10, Paraguay, cover his mouth, decision is red card.
2: Diese Durchsage gibt es übrigens noch in vielen anderen Musikstilen verewigt. Vielleicht ja eine perfekte Vorbereitung auf den Kracher heute Abend.
1: Alle Ergebnisse natürlich heute Abend selbstverständlich auch bei uns in den Delta News. Viel Spaß beim Gucken!

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1: Auf der A1 Lübeck Richtung Hamburg. Achtung, zwischen dem Dreieck Südost und dem Dreieck Nord der Elbe ist eine ungesicherte Unfallstelle. Auf der A1 Lübeck Richtung Hamburg steht zwischen dem Tunnel Morfleet und dem Dreieck Nord der Elbe ein kaputtes Auto. Auf der A7 Flensburg Richtung Hamburg ist zwischen Quickborn und Schnelsen Nord die linke Spur wegen Markierungsarbeiten noch bis morgen früh gesperrt. In Hamburg ist die Altenwerder Hauptstraße bis zum Moorburger Elbdeich zwischen am Altenwerder Kirchtal und der Waltershofer Straße wegen einem Feuerwehreinsatz in beiden Richtungen dicht. Die Kurt-Küchler-Straße ist zwischen der Ruperti-Straße und der Ferdinand-Anker-Straße wegen Reparaturarbeiten an der Fahrbahn in beiden Richtungen dicht. Außerdem ist die Hansastraße zwischen dem Mittelweg und der Roten Baum-Chaussee wegen eines Tennisturniers noch bis nächste Woche dicht. Geblitzt wird in Lübeck in der Dornbreite stadteinwärts. Ein Blitzer steht auch in Kiel-Ellerbeek auf dem Klausdorfer Weg Richtung Schwentintal und auf der A7 Flensburg Richtung Hamburg im Dreieck Bordesholm. 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
2: Es gibt ein neues Spiel des Jahres, also quasi einen Oscar für ein Brettspiel. Welches das geworden ist und warum ihr es unbedingt auschecken solltet, all das gleich hier bei mir nach Ariana Grande mit Hate That I Made You Love Me. Und mit dabei auch noch Calvin Harris mit Satisfy. 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
1: Kennt ihr das? Jemand fragt, nennt mal etwas, das man immer im Kühlschrank hat. Der eine sagt Milch, der nächste Butter und plötzlich feiern sich alle ab, weil sie dieselbe Antwort haben. Genau aus diesem Prinzip besteht das neue Spiel des Jahres, was jetzt gekürt worden ist. Es heißt Dito und zeigt, dass man gar kein Brett voller Figuren oder komplizierte Regeln braucht, um richtig Spaß zu haben. Statt gegeneinander zu zocken, versucht ihr vor allem genauso zu denken wie alle anderen am Tisch. Es geht also weniger um Wissen, sondern darum, eure Freunde richtig zu lesen. Und die Aufgaben sind wirklich herrlich simpel. Zum Beispiel, dafür würden Menschen ihre Seele verkaufen oder Länder mit guter Küche. Und dann schreibt eben jeder heimlich seine Antworten auf. Punkte gibt es also, wenn ihr genau dieselbe Idee hattet wie jemand anderes, aber eben nicht alle dasselbe aufschreiben. Klingt einfach, aber genau die Art von Spiel, wo man sich so nach 5 Minuten fragt, warum haben jetzt alle Pizza geschrieben und ich Steuererklärung? Die Jury hat jetzt auf jeden Fall Dito zum Spiel des Jahres gekürt und das ist in der Brettspielwelt ungefähr schon das, was der Oscar für Filme ist. Wir schauen mal gemeinsam auf die Kommentare im Netz. Dieser User schreibt nur, das klingt für mich stark nach dem Spiel Herdentier. Nur kriegt dort keiner Punkte, wenn alle dieselbe Antwort haben. Finde solche Spiele auch super, um sich besser kennenzulernen. Dieser User nur, spielen wir zu Hause auch immer. Ich liebe dich, Dito. Und Feuersteinchen24 noch, also Stadt, Land, Fluss, umgekehrt.
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Slack Jagger von Maroon 5 und Christina Aguilera. Hier ist noch der Delta-Nachmittag. Ich bin Amy. 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Eine Stunde lang bekommt ihr dann nur die allerneuesten Songs, zum Beispiel von Anna Gray, von BAC, den Leoniden, Millennium Kid, Wiz Dempsey, Dilla und noch ganz viele mehr. 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Und wir hören uns schon morgen wieder ab 2:45. Bis dahin. Tschüss.

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1: Mit Colin Mock. Sechser im Lotto für eine kleine Gemeinde im Kreis Stormarn. Diese Schlagzeile passt ganz gut für das, was Oststeinbek gerade passiert. Da kann man sich über eine Millionenzahlung freuen. Bürgermeister Jürgen Hetwer sagt:
2: Es sind insgesamt in der Nachtzahlung 90 Millionen gewesen, etwas über 90 Millionen. Das kommt von Offshore-Firmen. Mehr darf ich dazu allerdings nicht sagen. Aber es ist eine Steuernachzahlung, einmalig. Und das ist natürlich eine tolle Sache für die Gemeinde Oststeinbek, auch wenn sie nicht alles davon behalten kann.
1: 60 Millionen muss die Gemeinde nämlich an Land und Kreis abgeben. Anderthalb Monate nach einem Steinwurf auf einen Streifenwagen der Polizei in Kiel-Mettenhof sind heute die Bewohner des Hochhauses zu einer DNA-Probe aufgefordert worden. 80% beteiligten sich. Im Einsatz waren über 100 Kräfte. Bei der Tat war eine Polizistin verletzt worden. Stefanie Lage von der Polizeidirektion Kiel sagte uns:
3: Unabhängig davon, dass wir natürlich heute schon diese freiwillige DNA eingesammelt haben, haben wir auch an den Wohnungen, wo wir niemanden angetroffen haben, Briefe mit der Aufforderung, sich doch bitte nochmal bei der Polizei zu melden, um eine freiwillige DNA-Entnahme durchführen zu lassen, hinterlegt. Ansonsten wird es so sein, dass man natürlich jetzt diese DNA-Spuren aufbereitet und abgleicht mit der Vergleichsspur, die wir von der Tatwaffe haben.
1: Einen Tag vor dem Einhub ist heute das Mittelstück der neuen Rader Hochbrücke bei Rendsburg auf einen Ponton verladen worden. Ab morgen Abend soll das 118 Meter lange und 1250 Tonnen schwere Teil in 40 Metern Höhe über den Nord-Ostsee-Kanal gezogen und montiert werden. Der Bau liegt im Zeitplan, sagt Verkehrsminister Matzen. Riesenglück für einen Traktorfahrer am Nachmittag in Achterwehr westlich von Kiel. Ein Zug ist dort an einem Bahnübergang mit dem Anhänger hinter seinem Trecker zusammengestoßen. Der Fahrer blieb unverletzt, eine Reisende musste mit Schmerzen ins Krankenhaus. Bundespolizeisprecher Hans-Peter Schwarz sagte uns:
4: Ja, die Bahnstrecke zwischen Kiel und Rendsburg ist in dem Streckenabschnitt gesperrt, weil der Traktor auch noch neben den Gleisen liegt und der Zug so stark beschädigt ist, dass er nachher wohl eingeschleppt werden muss. Und da es eine eingleisige Strecke ist, bleibt die Strecke noch erstmal für die Rettungsmaßnahmen und Bergungsmaßnahmen gesperrt.
1: In Hamburg müssen Pflegeheimbewohner immer mehr aus eigener Tasche zahlen. Die Eigenbeteiligung im ersten Jahr ist um über 9% auf fast 3.500 Euro pro Monat geklettert. Hamburg liegt damit rund 120 Euro über dem Bundesdurchschnitt. Die nächsten Delta News gibt's in einer Stunde.
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5: Auf der A1 Hamburg Richtung Lübeck. Vorsicht, zwischen Billstedt und Öjendorf ist eine ungesicherte Unfallstelle. Auf der A1 Lübeck Richtung Hamburg steht zwischen dem Tunnel Moorfleet und dem Dreieck Norderelbe ein kaputtes Auto. Auf der A7 Flensburg Richtung Hamburg ist zwischen Quickborn und Schnelsen Nord die linke Spur wegen Markierungsarbeiten noch bis morgen früh gesperrt. In Hamburg ist die Kurt-Küchler-Straße zwischen der Ruperti-Straße und der Ferdinand-Anker-Straße wegen Reparaturarbeiten an der Fahrbahn in beiden Richtungen dicht. Und die Hansastraße ist zwischen dem Mittelweg und der Roten Baum-Chaussee wegen eines Tennisturniers noch bis nächste Woche dicht. Geblitzt wird in Lübeck in der Dornbreite stadteinwärts. 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
6: Schönen guten Abend, Zeit wieder für die Frische Theke. Mel ist hier und ich habe euch heute Musik mitgebracht. Neue von Luciano und Jay-Z, Pashanim, Dilla hat eine neue Nummer, Millennium Kid, with the MC Teddy Swims mit einem neuen Song, BAC und wir starten jetzt erstmal mit Musik aus Norddeutschland. Aus Kiel, um genau zu sein, von den Leoniden. Am 1. Januar 2027 erscheint das neue Album, das wieder einen unmöglich langen Titel hat. 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Und nach I Still Feel gibt's jetzt hier die zweite Single und damit starten wir in die frische Theke. Hier sind die Leoniden mit Choking on Dirt.
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Song von BAC hier in der Frische Theke bei Delta, das war Last Man Standing. Und damit hat BAC auch eine Tour angekündigt zu seinem Debütalbum. Die findet im Winter, Frühjahr 2027 statt und in Hamburg später am 18. Februar im Ü und G. Das bringt uns zu Durata Dora. Tochter einer albanischen Familie, 1992 in Nürnberg geboren. Und sie ist schon eine Weile dabei, hat ihren ersten Song 2013 veröffentlicht und hat jetzt eine Nummer mit DJ Snake aus Frankreich gemacht. Die Nummer heißt Toka und die gibt's jetzt hier in der Frische Theke bei Delta.

Bowski und Parasek haben hier mit einem Missy Elliott Sample gearbeitet, nämlich von Get Your Freak On aus dem Jahr 2001. Hier ist die frische Dicke bei Delta. Bowski und Parasek, zwei deutsche DJs und Produzenten. Das bringt uns jetzt zu The Script. Die hatte ich jetzt länger nicht auf dem Plan. Ich finde die Geschichte aber sehr toll, weil der Song heißt The Crowd Was Singing Wonderwall. Und es geht in diesem Song, ist übrigens eine Vorab-Single für das 8. Studioalbum, das wird heißen The User's Guide to Being Human, erscheint am 14. August. Und es geht in diesem Song um Nostalgie, es geht um Versöhnung und es geht um so lebenslange Freundschaften. Und inspiriert wurde dieser Song durch die Reunion-Tour von Oasis. Der Frontmann von The Script, Danny heißt er, hat gesagt, dass er so mitbekommen hat, dass viele Menschen durch die Reunion der beiden Gallagher-Brüder auch mal hinterfragt haben, ob man nicht auch mal wieder so alte Freunde von damals kontaktieren könnte, ob man alte Konflikte vielleicht hinter sich lassen könnte. Fand ich irgendwie eine schöne Geschichte. The crowd was singing Wonderwall, hier sind The Script bei Delta in der Frische Tee.

Anna Gray war das mit ihrem neuesten Song, Wenn du scheinst, hier in der Frische Dicke bei Delta. Die gibt es immer am Freitagabend ab 20 vor 9 und Dienstagabend nochmal ab 20 vor 8. Und dieser neue Song von Anna Gray stellt im Prinzip eine Frage, die vieles verändern kann. Was wäre eigentlich, wenn die eigenen Träume doch erreichbar sind? Und wenn das Licht, nach dem man sucht, vielleicht längst in einem selbst steckt? Das bringt uns zu Teddy Swims. Und ich glaube, der hat hier eine Trennung zu verarbeiten. Ist jetzt die Follow-up-Single zu Mr. Know-It-All. Seit 5 Wochen auf Platz 1 der deutschen Airplay-Charts. Also kein Song wird im deutschen Radio häufiger gespielt als dieser. Und jetzt legt Teddy Swims aber schon mal nach mit Break Up in Reverse. Und damit das auch quasi im Musikvideo passt, wird die Szenerie rückwärts laufend visualisiert. Hier ist Teddy Swims bei Delta.

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2: Wir starten mit Millennium Kid in die zweite halbe Stunde von der Frische Theke. Schönen guten Abend, Melle ist hier. Ich habe außerdem heute noch neue Musik von Luciano und Jay Zeke, Lavinia und Eli Oaks, Paschanim ist dabei, Ella Bow, Dilla und Wiz Themsy. Jetzt aber erstmal Millennium Kid. 2024 hat er seinen Durchbruch geschafft. Vielleicht hieß damals der Song, war ein Top 10 Hit in Deutschland, wurde 307 Millionen Mal gestreamt, hat Gold und Platin bekommen und in seinem neuesten Video spielt unter anderem Levi Pinnell mit. Und es geht um Online-Hass und Bodyshaming. Wie du heißt der Song? Hier ist Millennium Kid.
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er hat in Dortmund gerade Support gespielt für Nina Schuber. Wiz the MC war das hier in der Frische Theke bei Delta mit seinem neuen Song Falling Stars. Er wird auch nochmal bei einer Nina Schuber Show dabei sein, und zwar im September in Berlin. Und zwischendurch ist der deutsch-südafrikanische Rapper noch auf Tour in China. Und das bringt uns jetzt zu Dilla. 2001 in Schwerin geboren, seit 2021 veröffentlicht sie Musik und ihr neuester Song heißt Kamerablitzlicht. Gibt's jetzt hier in der Frische Theke bei Delta. 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

Mel ist hier wie jeden Freitagabend ab 20 vor 9 mit der frischen Theke bei Delta. Und Dienstagabend gibt's das Ganze auch nochmal ab 20 vor 8. Ella Bow war das. Tolle neue Künstlerin, die kannte ich bisher gar nicht. Veröffentlicht aber schon seit 8 Jahren. Musik hat angefangen 2014 schon mit YouTube-Covern. Die Eltern kommen aus Costa Rica und Frankreich und das war ihr neuer Song Pretty Baby. So, dann hat der Berliner Rapper Pascha Nim sein zweites Album angekündigt. Das wird Lounge Musik heißen. Erscheint am 24. Juli, also bald schon. Und diesen Track gibt's vorab. Hier ist Pascha Nim mit Gold richtig bei Delta in der Frische-Theke.

Lavinia und Eli Oakes waren das hier in der Frische Theke bei Delta. Sie aus Deutschland mit italienischen Wurzeln, er aus Österreich, aber in Berlin lebend. Und Reasons heißt ihr neuer und gemeinsamer Song. Ich würde mich jetzt gerne mit Luciano und Jay Zeek verabschieden. Die haben für den 11. September ein Kollabo-Album angekündigt. Starboys wird's heißen. Und hier gibt's einen Vorboten. Album ist ab sofort auch vorbestellbar. Und hier ist der Track Gibby Love. Luciano und Jay Zeek gibt's jetzt hier in der Frische Theke bei Delta.

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1: Mit Colin Mock. Rund 100 Kräfte der Polizei sind heute bei einem Großeinsatz in einem Hochhaus in Kiel-Mettenhof vor Ort gewesen. Die Bewohner des 25-stöckigen, sogenannten Weißen Riesen, sollten eine DNA-Probe abgeben. Hintergrund ist der Wurf eines Pflastersteins aus dem Gebäude auf einen Streifenwagen. Eine Polizistin wurde verletzt. Stefanie Lage von der Polizeidirektion Kiel sagte uns:
2: Ja, wir ziehen eine sehr positive Bilanz. Nach unserem jetzigen Stand haben mehr als 80% der im Wohnhaus angetroffenen Personen dieser Entnahme zugestimmt, also der DNA-Entnahme. Die ja freiwillig war. Es haben sich viele Menschen so erkenntlich gezeigt, dass sie gesagt haben, dass sie wünschen, dass diese Tat schnell aufgeklärt wird. Und daher war der Tag ein großer Erfolg.
1: Oststeinbek bei Hamburg kann sich über einen Geldregen freuen. Die kleine Gemeinde kriegt eine dicke Steuernachzahlung von 90 Millionen Euro. Das Geld war von einer dort zeitweise ansässigen Windkraftfirma fälschlicherweise ans Land Niedersachsen geflossen. Bürgermeister Jürgen Hetwer sagt:
3: Das lindert unsere Finanzen im Moment natürlich sehr und wird uns etwas Luft verschaffen. Wir waren aber 2024 auch schon Konsolidierungsgemeinde, also wir haben ein strukturelles Defizit. Und das hat natürlich jetzt sehr geholfen, damit wir unsere wichtigsten Leistungen aufrechterhalten können und dass wir auch nicht Steuern erhöhen müssen.
1: Nach Abgaben an Land und Kreis bleiben aber nur 30 Millionen über. An einem Bahnübergang in Achterwehr westlich von Kiel ist ein Zug mit einem Treckergespann zusammengestoßen. Der Treckerfahrer hatte Riesenglück, der Zug hat nur den Anhänger erwischt, der Fahrer blieb unverletzt. Eine Frau aus dem Zug musste aber ins Krankenhaus. Die Strecke zwischen Kiel und Rendsburg wurde daraufhin gesperrt. Einen Tag vor dem Einhub ist heute das Mittelstück der neuen Radar-Hochbrücke bei Rendsburg auf einen Ponton verladen worden. Ab morgen Abend soll das 118 Meter lange und 1250 Tonnen schwere Teil in 40 Metern Höhe über den Nord-Ostsee-Kanal gezogen und montiert werden. Verkehrsminister Matzen sagte uns bei den Verladearbeiten:
4: Erst einmal blickt man damit sehr viel Stolz drauf. Wir sehen, dass eine Baustelle voll im Plan liegt. Es ist grandiose Ingenieursleistung, die hier stattgefunden hat. Wenn man vor Ort auf der Baustelle ist, trifft man aber auch wirklich super engagierte Mitarbeiterinnen und Mitarbeiter. Ich finde es allerdings auch immer beeindruckend. Zum einen die Baustelle, aber auch wenn man hier heute sich dieses Teil anschaut, scheint es, als wäre es viel größer als das Loch. Aber ich bin mir sicher, dass Sie das gut vermessen haben.
1: In Hamburg müssen Pflegeheimbewohner immer mehr aus eigener Tasche zahlen. Die Eigenbeteiligung im ersten Jahr ist um über 9% auf fast 3.500 Euro pro Monat geklettert. Hamburg liegt damit rund 120 Euro über dem Bundesdurchschnitt. Die nächsten Delta News gibt's in einer Stunde.
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5: Auf der A7 Flensburg Richtung Hamburg ist zwischen Quickborn und Schnelsen Nord die linke Spur wegen Markierungsarbeiten noch bis morgen früh gesperrt. In Hamburg ist die Kurt-Küchler-Straße zwischen der Ruperti-Straße und der Ferdinand-Anker-Straße wegen Reparaturarbeiten an der Fahrbahn in beiden Richtungen dicht. Und außerdem ist die Hansastraße zwischen dem Mittelweg und der Roten Baum-Chaussee wegen eines Tennisturniers noch bis nächste Woche dicht. Geblitzt wird in Lübeck in der Dornbreite stadteinwärts. 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
1: Kennt ihr das? Jemand fragt, nennt mal etwas, das man immer im Kühlschrank hat. Der eine sagt Milch, der nächste Butter und plötzlich feiern sich alle ab, weil sie dieselbe Antwort haben. Genau aus diesem Prinzip besteht das neue Spiel des Jahres, was jetzt gekürt worden ist. Es heißt Dito und zeigt, dass man gar kein Brett voller Figuren oder komplizierte Regeln braucht, um richtig Spaß zu haben. Statt gegeneinander zu zocken, versucht ihr vor allem genauso zu denken wie alle anderen am Tisch. Es geht also weniger um Wissen, sondern darum, eure Freunde richtig zu lesen. Und die Aufgaben sind wirklich herrlich simpel. Zum Beispiel, dafür würden Menschen ihre Seele verkaufen oder Länder mit guter Küche. Und dann schreibt eben jeder heimlich seine Antworten auf. Punkte gibt es also, wenn ihr genau dieselbe Idee hattet wie jemand anderes, aber eben nicht alle dasselbe aufschreiben. Klingt einfach, aber genau die Art von Spiel, wo man sich so nach 5 Minuten fragt, warum haben jetzt alle Pizza geschrieben und ich Steuererklärung? Die Jury hat jetzt auf jeden Fall Dito zum Spiel des Jahres gekürt und das ist in der Brettspielwelt ungefähr schon das, was der Oscar für Filme ist. Wir schauen mal gemeinsam auf die Kommentare im Netz. Dieser User schreibt nur, das klingt für mich stark nach dem Spiel Herdentier. Nur kriegt dort keiner Punkte, wenn alle dieselbe Antwort haben. Finde solche Spiele auch super, um sich besser kennenzulernen. Dieser User nur, spielen wir zu Hause auch immer. Ich liebe dich, Dito. Und Feuersteinchen24 noch, also Stadt, Land, Fluss, umgekehrt.
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1: Mit Ina, hi. Comics, da denke ich an Superhelden und Sprechblasen und einfache Storylines. Aber manche erzählen auch Geschichten, die richtig unter die Haut gehen. Und genau das zeigt gerade eine Ausstellung im Jüdischen Museum in Rendsburg. In diesem Museum hängen rund 60 Comics, die sich gegen Antisemitismus, Hass und Rassismus stellen. Sie bringen Gefühle von Sorgen bis Hoffnungen auf den Punkt. Und sie erzählen von Gesprächen mit jüdischen Menschen, deren Leben sich seit dem Hamas-Angriff am 7. Oktober 2023 und auch dem Gaza-Krieg stark verändert hat. Der Titel dazu passt auch richtig gut. Er lautet einfach: Wie geht's dir? Da geht's um eine Frage, die einfach wirkt, es oft aber gar nicht ist. Also schaut gerne mal vorbei. Vielleicht ist das ja ein Ausflug, der auch den Blick aufeinander ein kleines bisschen verändert. Die Arbeiten der 48 Künstlerinnen und Künstler sind noch bis zum 31. Juli im Jüdischen Museum Rendsburg zu sehen. Also ihr habt noch ein bisschen Zeit. 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
1: Mit Silas Quiring. Dieser Tag ist ein Auftrag an uns alle, dafür zu sorgen, dass sich Hochwasserkatastrophen möglichst nicht wiederholen. Das hat Bundespräsident Steinmeier bei einem Besuch im Ahrtal gesagt. Dort waren bei der Flutkatastrophe vor genau 5 Jahren 135 Menschen gestorben. Insgesamt gab es mehr als 180 Tote. Gisa Weber.
2: Die Katastrophe hat ein großes Umdenken im Bereich Bevölkerungs- und Katastrophenschutz ausgelöst. Seitdem hat sich auch einiges getan. Das zuständige Bundesamt setzt auf schnellere Warnungen direkt aufs Handy per Cell Broadcast, neue Sirenen und generell mehr Geld für den Katastrophenschutz. Trotzdem sieht die Deutsche Umwelthilfe weiter große Lücken. Laut einer neuen Studie hat rund jeder 4. Landkreis ein hohes Risiko für schwere Hochwasser.
1: Wieder eine Kehrtwende von US-Präsident Trump. Er will nun doch keine Gebühr für Schiffe in der Straße von Hormuz erheben. Das hatte Trump einen Tag vorher noch angekündigt. Danach waren die Ölpreise wieder in die Höhe geschossen. Auch weil befürchtet wurde, dass keine Öltanker mehr durch die wichtige Meerenge kommen. Der goldene Windbeutel für die dreisteste Werbelüge geht dieses Jahr an La Vita. In einer Online-Umfrage bekam das Fruchtsaftkonzentrat die meisten Stimmen. Clara Häuser von Foodwatch sagte uns:
3: Mikronährstoffkonzentrat nennen die das, besteht hauptsächlich aus Fruchtsaftkonzentrat mit ein paar zugesetzten Nährstoffen und Vitaminen. Und ja, La Vita will da für den Liter ganze 100 Euro. Also ist wirklich eine ziemlich dreiste Gesundheitsabzocke.
1: Die Bahn hat immer mehr mit Sabotage zu kämpfen. Laut Bild gab es von Januar bis Juni schon 2200 Sabotagefälle wie Brandstiftung, durchtrennte Kabel oder Metalldiebstahl. Ein Plus von 7% im Vergleich zum letzten Jahr. Darunter leiden nicht nur Fahrgäste, sondern auch der Güterverkehr. Ob Kaffee oder Schokolade, immer mehr Menschen greifen beim Einkaufen zu fair gehandelten Produkten. Der Umsatz hat in Deutschland im vergangenen Jahr mit 2,7 Milliarden Euro einen neuen Rekord erreicht. Das zeigte eine Bilanz des Forums Fairer Handel. Die nächsten Delta News gibt's in einer Stunde.
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4: Auf der A23 Heide Richtung Hamburg, Achtung, zwischen Pinneberg Mitte und Pinneberg Süd hat es einen Unfall gegeben. Auf der A7 Flensburg Richtung Hamburg ist zwischen Quickborn und Schnelsen Nord die linke Spur wegen Markierungsarbeiten noch bis morgen früh gesperrt. In Hamburg ist die Hansastraße zwischen dem Mittelweg und der Roten Baumchaussee wegen eines Tennisturniers noch bis nächste Woche dicht. Und in Hamburg ist die Kurt-Küchler-Straße zwischen der Ruperti-Straße und der Ferdinand-Anker-Straße wegen Reparaturarbeiten an der Fahrbahn in beiden Richtungen dicht. 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
1: Kaum ein Thema bringt Autofahrer so zuverlässig auf die Palme wie das Tempolimit. Ja, jetzt gibt's aber neuen Gesprächsstoff, Leute. Eine aktuelle Studie sagt, mit Tempo 130 auf deutschen Autobahnen könnten jedes Jahr bis zu 90 Menschenleben gerettet werden. Ja, da guckt man jetzt mal anders. Das wären rund ein Viertel weniger tödlicher Unfälle auf Autobahnen. Und obwohl das Thema gefühlt seit Jahrzehnten diskutiert wird, scheint die Stimmung so langsam ein bisschen zu kippen. Denn selbst unter ADAC-Mitgliedern ist inzwischen eine Mehrheit für ein Tempolimit. Das Kuriose daran, die meisten fahren auf der Autobahn sowieso schon langsamer als 130. Also am Ende diskutiert man dann auch nochmal über so ein bisschen heiße Luft. Wir bleiben kurz im Auto, beziehungsweise im Tank. Der Ölpreis, der steigt ja wieder und wir alle wissen, das wird sich bald auch an der Zapfsäule bemerkbar machen. Zum Glück haben wir bei uns aber ja jetzt diese 12-Uhr-Regel, ja? Und wenn man danach die Preise erhöht, dann gibt's aber mal so richtig Ärger für die Tanke. In Niedersachsen, da wurden gerade 250 Tankstellen erwischt und die haben aber mal eine richtig fette Strafe gekriegt. Und zwar 55 Euro Verwarngeld. Krass, oder? Das meinen die also mit die ganze Härte des Gesetzes. Naja, immerhin kam bei der Überprüfung aber auch raus, dass die Betreiber hier in Schleswig-Holstein und Hamburg wenigstens noch am ehrlichsten sind. Ja, in Hamburg, da wurden rund 10% der Tankstellen erwischt, in Schleswig-Holstein knapp 14%. Und das ist leider im Bundesdurchschnitt noch sehr, sehr wenig. Schon bescheuert, worüber man sich heute so freuen muss.
2: Das gibt eine Anzeige.
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1: 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Geht auch.
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0: 100 Euro für gerade mal ein Liter Saft will die Firma Lavita haben und ist deswegen jetzt ausgezeichnet worden im negativen Sinne mit dem goldenen Windbeutel 2026. Delta ist hier mit mir dann Joscha und wir sind jetzt verbunden mit Clara Häuser von Foodwatch. Was genau ist denn jetzt das für ein Saft überhaupt?
1: Mikronährstoffkonzentrat nennen die das. Besteht hauptsächlich aus Fruchtsaftkonzentrat mit ein paar zugesetzten Nährstoffen und Vitaminen. Und ja, Lavita will da für den Liter ganze 100 Euro. Also es ist wirklich eine ziemlich dreiste Gesundheitsabzocke.
0: Also ich könnte jetzt quasi mit dem Fünfer oder mit dem Zehner einfach mal durch die Obst- und Gemüseabteilung im Supermarkt gehen, mir alles zusammenmixen in so einem Smoothie-Maker und hätte am Ende die gleiche Wirkung.
1: Genau, also da sind sie auf jeden Fall besser mit bedient. Richtige Lebensmittel, also nicht unbedingt als Smoothie, sondern einfach in den Apfel beißen, würde ich empfehlen. Ja. Sich für die 100 Euro einfach ein bisschen in der Obst- und Gemüseabteilung austoben. Und das ist auf jeden Fall die gesündere und im Endeffekt wahrscheinlich auch meistens günstigere Option.
0: Sagt Clara Häuser von Foodwatch und alles, was sonst noch wichtig ist, hört ihr bei uns in den Delta News. 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
1: Mit Silas Quiring. 5 Jahre nach der Flutkatastrophe im Ahrtal haben Spitzenpolitiker an die Opfer erinnert. Bundespräsident Steinmeier mahnte, alles zu tun, damit sich so eine Katastrophe nicht wiederholt. Der rheinland-pfälzische Ministerpräsident Schnieder bat die Betroffenen für das Versagen der öffentlichen Stellen nach der Flut um Entschuldigung. Bundeskanzler Merz betonte die Schutzpflicht des Staates. Und weiter.
2: Heute ist ein Tag auch von Heldinnen und Helden. Viele Menschen haben in der Flutnacht, haben mit dem Folgetag Unglaubliches geleistet. Sie haben geholfen, wo die Not am größten war. Bisweilen unter Einsatz des eigenen Lebens. Unter größten Gefahren jedenfalls für Leib und Leben.
1: 100 Euro für 1 Liter Saft. Foodwatch hat ein Nahrungsergänzungsmittel der Marke LaVita zur dreistesten Werbelüge des Jahres gekürt. Das Produkt besteht größtenteils aus Fruchtsaftkonzentrat und teils überdosierten Vitaminen, so die Verbraucherschützer. Die Bahn hat immer mehr mit Sabotage zu kämpfen. Dieses Jahr wurden von Januar bis Juni 2200 Fälle gezählt. Das geht aus einem internen Lagebild hervor, berichtet die Bild. Imme Kasten mit den Einzelheiten.
3: Brandstiftung, durchgetrennte Kabel oder geklautes Metall. Sabotagefälle wie diese sorgen immer mehr für Probleme im Bahnverkehr. Bei den Fallzahlen gibt's ein Plus von 7% im Vergleich zum letzten Jahr. Unter den dann gesperrten Zugstrecken, den Zugausfällen und Verspätungen leiden dann die Fahrgäste und auch der Güterverkehr. Zuletzt hatten mutmaßliche Brandanschläge die Strecken Hamburg-Cuxhaven und Köln-Düsseldorf zeitweise lahmgelegt.
1: 2 Monate nach dem Tigerangriff in Sachsen ist das Opfer jetzt gestorben. Der 72-jährige Tierpfleger war auf einem Privatgelände von dem entlaufenen Tiger attackiert und schwer verletzt worden. Gegen die Besitzerin des Raubtiers, die selbsternannte Tiger Queen, wird wegen fahrlässiger Tötung ermittelt. Schlechte Toiletten, keine Laternen oder Sitzmöglichkeiten. Fast jeder zweite Rastplatz fällt im ADAC-Test durch. Dabei wurden Plätze ohne Restaurant oder Tankstelle unter die Lupe genommen. Vor allem beim Zustand der Toiletten muss sich was ändern, heißt es vom ADAC. Die nächsten Delta News gibt's in einer Stunde.
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4: Auf der A7 Flensburg Richtung Hamburg ist zwischen Quickborn und Schnelsen Nord die linke Spur wegen Markierungsarbeiten noch bis morgen früh gesperrt. In Hamburg ist die Hansastraße zwischen dem Mittelweg und der Roten Baumchaussee wegen eines Tennisturniers noch bis nächste Woche dicht. Und dort ist die Kurt-Küchler-Straße zwischen der Ruperti-Straße und der Ferdinand-Anker-Straße wegen Reparaturarbeiten an der Fahrbahn in beiden Richtungen dicht. 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
1: Achtung, auf der A21 Bargteheide Richtung Kiel zwischen Bad Segeberg Nord und Wahlstedt sind Personen auf der Fahrbahn. 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
2: Stellt euch vor, ihr geht abends in Hamburg einfach in den Zug rein, macht es euch gemütlich, legt euch schlafen, schön gemütlich mit Bettdecke und Kissen. Und wenn ihr wieder aufwacht, seid ihr einfach in Paris. Klingt so ein bisschen wie teleportieren, nur mit Schaffner und einem leichten Zugruckel. Aber genau das geht jetzt wieder, denn der Nachtzug zwischen Berlin und Paris hält ab sofort auch in Hamburg-Harburg. Heißt, wer aus Hamburg und Umgebung kommt, muss gar nicht erst zum Flughafen. Sicherheitskontrolle, kein Kampf um den besten Platz am Gate und so weiter. Nee, stattdessen steigt ihr schön abends in Hamburg-Harburg ein, macht die Augen zu und wacht am nächsten Morgen in der Stadt der Liebe auf. Der Zug fährt übrigens dreimal pro Woche und nimmt sogar Fahrräder mit, also perfekt für alle, die Paris einfach mal mit dem Rad erkunden wollen. Tja, und Harburg ist damit tatsächlich der einzige deutsche Halt auf der Strecke. Wer hätte gedacht, dass Harburg mal der direkte Weg zum Eiffelturm wird?
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0: Gibt es genug Parkplätze auf deutschen Rastplätzen? Funktionieren die Seifenspender auf den Toiletten oder auch schlicht gefragt, gibt es da überhaupt genug Toilettenpapier? Das und mehr klärt der ADAC alle 4 Jahre. Delta ist hier mit wieder Joshua. Jetzt ist der neueste Test veröffentlicht worden und der ist alles andere als gut.
1: Die Hälfte der getesteten Rastplätze fallen durch. Das Ergebnis ist also wirklich ja fast schockierend.
0: Sagt Rainer Pregler vom ADAC. Und auf den ersten Schock folgt direkt der nächste. Den schlechtesten Rastplatz, den gibt es nämlich hier bei uns in Schleswig-Holstein.
1: Genau so ist es. Ostseeblick Nord. Ort an der Autobahn 1 hat bei uns das Gesamturteil sehr mangelhaft bekommen. Das ist insofern schlimm, weil vor 4 Jahren hat dieser Rastplatz noch sehr gut abgeschnitten. Das hängt diesmal damit zusammen, dass die Behindertentoiletten gesperrt waren, ohne dass bereits an der Autobahn darauf hingewiesen wurde. Also wenn ich mir das vorstelle, ich fahre als Autofahrender da vorbei, habe ein dringendes Bedürfnis und komme da vergeblich dahin. Es gab keine Alternative. Und insofern haben wir gesagt, nee, das geht gar nicht, das bewerten wir mit 0 Punkten. Hinzu kam noch, dass dort eine Baustelle war, es also kaum freie Parkplätze gab. Also da sind sicherlich in dem Testzeitraum sehr viele vergeblich an diesen Rastplatz gefahren.
0: Ja, und ich würde euch jetzt hier so gerne einen hilfreichen Tipp auf Delta geben, woran man einen guten Rastplatz erkennt, aber den gibt's leider nicht.
1: Es kann auch sein, dass man mal Glück hat, in Anführungszeichen, dass gerade die Reinigungsfirma durchgegangen ist. Haben wir auch schon erlebt, wenn ich vor Ort bei so einem Test mit dabei war, dass dann gerade gründlich sauber gemacht worden ist. Aber das kann man so pauschal leider nicht sagen.

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1: 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Test, Test, hallo. 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
4: Mit Silas Quiring. Schmerz und Leid sind 5 Jahre nach der verheerenden Flutkatastrophe in Rheinland-Pfalz und NRW nicht vergessen. Das hat Bundespräsident Steinmeier bei einem Besuch im damals besonders betroffenen Ahrtal gesagt. Allein dort waren im Juli 2021 135 Menschen bei der Flut ums Leben gekommen. Insgesamt starben mehr als 180 Menschen. Steinmeier betonte bei einer Kranzniederlegung:
5: Dieser Tag ist auch ein Auftrag an uns alle, mit unseren Möglichkeiten dafür zu sorgen, dass Hochwasserkatastrophen mit den Folgen, wie wir sie hier erlebt haben, sich möglichst nicht wiederholen.
4: Wieder eine Kehrtwende von US-Präsident Trump. Er will nun doch keine Gebühr für Schiffe in der Straße von Hormuz erheben. Das hatte Trump einen Tag vorher noch angekündigt. Danach waren die Ölpreise wieder in die Höhe geschossen. Auch weil befürchtet wurde, dass keine Öltanker mehr durch die wichtige Meerenge kommen. Die Kosten für einen Platz im Pflegeheim steigen weiter und weiter und damit auch der Eigenanteil für die Bewohner. Wer ins Pflegeheim zieht, muss im ersten Jahr im Schnitt knapp 3.400 Euro im Monat aus eigener Tasche zahlen. Mehr von Jana Klonikowski.
6: Das sind laut Verband der Ersatzkassen nochmal fast 260 Euro mehr als letztes Jahr. Hauptgrund sind die stark gestiegenen Gehälter der Pflegekräfte. Natürlich ist es richtig, dass die Pflegekräfte gut bezahlt werden, heißt es vom VdK. Die Politik müsse aber erreichen, dass Eigenanteile begrenzt werden. Die bisherigen Pflegereformpläne von Bundesgesundheitsministerin Wagen sehen allerdings vor, dass Pflegebedürftige stärker belastet werden.
4: Die Bahn hat immer mehr mit Sabotage zu kämpfen. Laut Bild gab es von Januar bis Juni schon 2200 Sabotagefälle wie Brandstiftung, durchtrennte Kabel oder Metalldiebstahl. Ein Plus von 7% im Vergleich zum letzten Jahr. Darunter leiden nicht nur Fahrgäste, sondern auch der Güterverkehr. Der Top-Favorit ist raus. Im WM-Halbfinale hat Spanien Frankreich bezwungen. Die Franzosen verloren am Ende mit 0:2. Die Spanier ziehen dank ihrer starken Verteidigung mit nur einem Gegentor im ganzen Turnier ins Endspiel gegen England oder Argentinien. Die nächsten Delta-News gibt's in einer Stunde.
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7: Auf der A7 Flensburg Richtung Hamburg ist zwischen Quickborn und Schnelsen Nord die linke Spur wegen Markierungsarbeiten gesperrt. In Hamburg ist die Hansastraße zwischen dem Mittelweg und der Roten Baumchaussee wegen eines Tennisturniers noch bis nächste Woche dicht. Und die Kurt-Küchler-Straße ist zwischen der Ruperti-Straße und der Ferdinand-Anker-Straße wegen Reparaturarbeiten an der Straße in beiden Richtungen dicht. 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

0: dieses Mal werde ich es pünktlich schaffen. Und dann steht man trotzdem wieder zu lange im Supermarkt an. Eigentlich ein Klassiker. Schwenker ist hier bei Delta. Mal ehrlich, gefühlt kommt jeder irgendwie zu spät. Ob zum Date, ins Büro oder selbst zum Training im Gym. Und das, obwohl wir eigentlich einen Kalender im Handy haben, der uns alles ansagt. Aber bei einigen ist das einfach chronisch mit dem zu spät kommen. Kollege Leo aus dem Delta-Team ist diese Woche noch keinmal zu spät gekommen, Gott sei Dank. Leo, wie fange ich denn am besten an, um ein bisschen pünktlicher zu werden?
1: Planung ist alles. Wenn ihr morgen schon keinen Plan habt, hetzt ihr euch den ganzen Tag nur rum. Also einfach Ziele für den Tag setzen und nicht nur grob im Kopf, sondern in der App oder im Handykalender. Der sollte wirklich euer Best Buddy sein, egal ob Google, Apple oder eine Erinnerungs-App. Einfach alles eintragen, um einen Überblick zu kriegen. Zum Beispiel auch mit Push-Nachrichten, wenn es losgeht. Wenn ihr das durchzieht, passiert es viel seltener, dass ihr Termine verschwitzt. Und das fühlt sich auch richtig nice an, wenn ihr merkt, jetzt habe ich mein Leben gerade im Griff.
0: Ja, okay, das kann ich mir vorstellen. Aber bringt es denn wirklich was, einfach auch früher aufzustehen?
1: Voll, klingt nach Opa-Tipp, aber früher aufstehen macht einen Unterschied. Wenn ihr euch morgen schon stresst, ist der Tag gelaufen. Eine Viertelstunde eher kann schon reichen, um ganz ruhig reinzukommen. Ihr habt Zeit für Kaffee, Wasser, kurzen Kalendercheck und ihr merkt, das ist kein Zeitverlust, sondern Gewinn. Und die unerwarteten Sachen bringen euch dann nicht so krass ins Schleudern wie Stau oder Bahnverspätung. Statt Panik habt ihr einen Puffer und startet entspannt in den Tag, weil ihr nicht sofort rennt, sondern kurz durchatmet.
0: Okay, schon mal die wichtigsten Tipps, danke. Aber was für Kleinigkeiten helfen denn noch, damit wir nicht dauernd in Stress und Hektik sind?
1: Zeitpuffer einplanen. Klingt simpel, macht aber mega den Unterschied. Wenn die Termine zu knapp liegt, hetzt ihr nur von A nach B und landet zwangsläufig zu spät irgendwo. Also gönnt euch bewusst so 10 bis 15 Minuten zwischen Terminen. Wenn dann doch was schief geht, seid ihr trotzdem noch safe im Zeitplan. Dazu wichtig, Prios setzen. Was ist heute wirklich wichtig? Den Rest kann man ja immer noch hinten ranschieben. Und ganz wichtig, kein Multitasking. Klingt produktiv? Ist es aber nicht. Wenn ihr eine Sache nach der anderen macht, seid ihr am Ende schneller und habt mehr Ruhe im Kopf.
0: Ich kenne Leute, die machen Listen extra dafür. Vielen Dank, Leo, und euch also jetzt fröhliches Pünktlichsein.

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1: Mittwochabend und noch nichts vor, dann gibt's im Studio-Kino Hamburg genau das Richtige für euch, wenn ihr Überraschungen liebt. Denn hier wisst ihr bis kurz vor Filmbeginn nicht, welcher Film überhaupt läuft. Statt ewig durch Streamingdienste zu scrollen, lasst ihr euch einfach mal überraschen. Genau das macht ja so ein Abend auch aus. Gezeigt wird der Film mit Originalton und Untertitel. Popcorn natürlich auch mit am Start. Also schnappt euch eure Friends und rätselt bis zur letzten Minute, was gleich auf der Leinwand erscheint. Vielleicht wird's ein neuer Lieblingsfilm, vielleicht aber auch eine Fortsetzung von einem echten Klassiker. Oder irgendwas, das ihr euch sonst nie ausgesucht hättet. Los geht's heute Abend ab 21.30 Uhr im Studio Kino Hamburg. Der Eintritt kostet 6 Euro und das Kino erreicht ihr ganz entspannt über die U-Bahn-Haltestelle Feldstraße. Ein Kinoabend mit Überraschungseffekt und genau deshalb macht er gleich doppelt Spaß. 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
3: Mit Silas Quiring. Vor genau 5 Jahren hat die Flutkatastrophe in Rheinland-Pfalz und NRW Deutschland erschüttert. Mehr als 180 Menschen kamen ums Leben. Das Wasser hinterließ Schneisen der Verwüstung. Bei einer Gedenkveranstaltung rief Bundespräsident Steinmeier dazu auf, beim Hochwasserschutz nicht nachzulassen. Und er erinnerte auch an die vielen Helfer, die aus ganz Deutschland in die betroffenen Regionen kamen.
4: Sie kamen mit Schaufeln und Eimern, mit Helmen und Werkzeug. Und alle kamen mit der Bereitschaft zu sagen, ich bin da. Was kann ich tun? In der Stunde der Not sind wir ein starkes, solidarisches Land. Zusammenhalt eben, wenn es darauf ankommt.
3: Wer in ein Pflegeheim zieht, muss immer mehr aus eigener Tasche dazu zahlen. Im bundesweiten Schnitt kostet es im ersten Jahr im Monat knapp 3.400 Euro, die die Bewohner selbst oder ihre Familien stemmen müssen. Laut Verband der Ersatzkassen liegt das unter anderem daran, dass Pflegekräfte inzwischen deutlich mehr verdienen. 2 Monate nach dem Tigerangriff in Sachsen ist das Opfer jetzt gestorben. Der 72-Jährige war Mitte Mai auf einem Privatgelände von einem entlaufenen Tiger attackiert und schwer verletzt worden. Mehr von Jana Klonikowski.
5: Der Tiger hat einer Domteurin gehört und war aus seinem Gehege entkommen. Die Polizei erschoss ihn später in einer Gartenanlage. Gegen die Halterin und selbsternannte Tigerqueen wird inzwischen wegen fahrlässiger Tötung ermittelt. 6 weitere Tiger wurden ihr wegen der Haltungsbedingungen von den Behörden weggenommen und in eine Auffangstation nach Spanien gebracht. Der ganze Fall hat auch für Diskussionen gesorgt, ob es bei der Haltung von Raubtieren schärfere Vorgaben braucht.
3: 100 Euro für 1 Liter Saft. Foodwatch hat ein Nahrungsergänzungsmittel der Marke Lavita zur dreistesten Werbelüge des Jahres gekürt. Das Produkt besteht größtenteils aus Fruchtsaftkonzentrat und teils überdosierten Vitaminen, so die Verbraucherschützer. Spanien steht im WM-Finale. Die Iberer bremsten Top-Favorit Frankreich und Superstar Mbappé mit ihrer starken Defensive komplett aus und siegten mit 2:0. Im zweiten Halbfinale wollen England und Argentinien heute nachziehen. Das Endspiel steigt dann am Sonntag. Die nächsten Delta News gibt's in einer Stunde.
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6: Auf der A7 Hamburg Richtung Flensburg. Vorsicht, zwischen Hofschlag und dem Rastplatz Lottorf sind in beiden Richtungen Rehe auf der Straße. Auf der A7 Flensburg Richtung Hamburg ist zwischen Quickborn und Schnelsen Nord die linke Spur wegen Markierungsarbeiten gesperrt. In Hamburg ist die Hansastraße zwischen dem Mittelweg und der Roten Baumchaussee wegen eines Tennisturniers noch bis nächste Woche dicht. Und dort ist auch die Kurt-Küchler-Straße zwischen Ruperti-Straße und Ferdinand-Anker-Straße wegen Reparaturarbeiten an der Fahrbahn in beiden Richtungen dicht. 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

0: Krimis Internetinspektion.
1: Kennt ihr das? Jemand fragt, nennt mal etwas, das man immer im Kühlschrank hat. Der eine sagt Milch, der nächste Butter und plötzlich feiern sich alle ab, weil sie dieselbe Antwort haben. Genau aus diesem Prinzip besteht das neue Spiel des Jahres, was jetzt gekürt worden ist. Es heißt Dito und zeigt, dass man gar kein Brett voller Figuren oder komplizierte Regeln braucht, um richtig Spaß zu haben. Statt gegeneinander zu zocken, versucht ihr vor allem genauso zu denken wie alle anderen am Tisch. Es geht also weniger um Wissen, sondern darum, eure Freunde richtig zu lesen. Und die Aufgaben sind wirklich herrlich simpel. Zum Beispiel, dafür würden Menschen ihre Seele verkaufen oder Länder mit guter Küche. Und dann schreibt eben jeder heimlich seine Antworten auf. Punkte gibt es also, wenn ihr genau dieselbe Idee hattet wie jemand anderes, aber eben nicht alle dasselbe aufschreiben. Klingt einfach, aber genau die Art von Spiel, wo man sich so nach 5 Minuten fragt, warum haben jetzt alle Pizza geschrieben und ich Steuererklärung? Die Jury hat jetzt auf jeden Fall Dito zum Spiel des Jahres gekürt und das ist in der Brettspielwelt ungefähr schon das

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0: 100 Euro für gerade mal ein Liter Saft will die Firma Lavita haben und ist deswegen jetzt ausgezeichnet worden im negativen Sinne mit dem goldenen Windbeutel 2026. Delta ist hier mit mir, dann Joshua, und wir sind jetzt verbunden mit Clara Häuser von Foodwatch. Was genau ist denn jetzt das für ein Saft überhaupt?
1: Mikronährstoffkonzentrat nennen die das. Besteht hauptsächlich aus Fruchtsaftkonzentrat mit ein paar zugesetzten Nährstoffen und Vitaminen. Und ja, Lavita will da für den Liter ganze 100 Euro. Also ist wirklich eine ziemlich dreiste Gesundheitsabzocke.
0: Also ich könnte jetzt quasi mit dem Fünfer oder mit dem Zehner einfach mal durch die Obst- und Gemüseabteilung im Supermarkt gehen, mir alles zusammenmixen in so einem Smoothie-Maker und hätte am Ende die gleiche Wirkung.
1: Genau, also da sind sie auf jeden Fall besser mit bedient. Richtige Lebensmittel, also nicht unbedingt als Smoothie, sondern einfach in den Apfel beißen, würde ich empfehlen. Ja. Sich für die 100 Euro einfach ein bisschen in der Obst- und Gemüseabteilung austoben. Und das ist auf jeden Fall die gesündere und im Endeffekt wahrscheinlich auch meistens günstigere Option.
0: Sagt Clara Häuser von Foodwatch und alles, was sonst noch wichtig ist, hört ihr bei uns in den Delta News. Die gibt es stündlich im Radio und jederzeit in der kostenlosen Delta Plus.

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3: Mit Silas Quiring. Zum ersten Mal seit der Flutkatastrophe vor 5 Jahren hat sich das Land Rheinland-Pfalz für das Versagen der öffentlichen Stellen entschuldigt. Ministerpräsident Schnieder richtete diese Worte bei einer Gedenkfeier an Opfer, Betroffene und Angehörige. Dabei ging es auch um die Fortschritte beim Hochwasserschutz. Kanzler Merz sieht das Land auf dem richtigen Weg.
4: Wir investieren in Vorsorgemaßnahmen, in Prävention, in Maßnahmen zur Klimaanpassung. Kein Mensch, keine Stadt, keine Region darf und soll in unserem Land allein bleiben mit der Furcht vor Katastrophen und Naturgewalt.
3: Donald Trump will den Iran zurück an den Verhandlungstisch zwingen. Der US-Präsident droht mit Angriffen auf Kraftwerke und Brücken im Land, falls die Friedensgespräche nicht vorankommen. Der Iran sieht in der Blockade ihrer Häfen wiederum einen Verstoß gegen das gemeinsame Rahmenabkommen. Die Kosten für einen Platz im Pflegeheim steigen weiter und weiter und damit auch der Eigenanteil für die Bewohner. Wer ins Pflegeheim zieht, muss im ersten Jahr im Schnitt knapp 3.400 Euro im Monat aus eigener Tasche zahlen. Mehr von Jana Klonikowski.
5: Das sind laut Verband der Ersatzkassen nochmal fast 260 Euro mehr als letztes Jahr. Hauptgrund sind die stark gestiegenen Gehälter der Pflegekräfte. Natürlich ist es richtig, dass die Pflegekräfte gut bezahlt werden, heißt es vom VdK. Die Politik müsse aber erreichen, dass Eigenanteile begrenzt werden. Die bisherigen Pflegereformpläne von Bundesgesundheitsministerin Wagen sehen allerdings vor, dass Pflegebedürftige stärker belastet werden.
3: Ob Kaffee oder Schokolade, immer mehr Menschen greifen beim Einkaufen zu fair gehandelten Produkten. Der Umsatz hat in Deutschland im vergangenen Jahr mit 2,7 Milliarden Euro einen neuen Rekord erreicht. Das zeigt eine Bilanz des Forums Fairer Handel. Der Top-Favorit ist raus. Im WM-Halbfinale hat Spanien Frankreich bezwungen. Die Franzosen verloren am Ende mit 0:2. Die Spanier ziehen dank ihrer starken Verteidigung mit nur einem Gegentor im ganzen Turnier ins Endspiel gegen England oder Argentinien. Die nächsten Delta News gibt's in einer Stunde.
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6: Auf der A7 Flensburg Richtung Hamburg ist zwischen Quickborn und Schnelsen Nord die linke Spur wegen Markierungsarbeiten gesperrt. In Hamburg ist die Hansastraße zwischen dem Mittelweg und der Roten Baumchaussee wegen eines Tennisturniers noch bis nächste Woche dicht. Und die Kurt-Küchler-Straße ist zwischen Ruperti-Straße und Ferdinand-Anker-Straße wegen Reparaturarbeiten an der Straße in beiden Richtungen dicht. 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
1: Kaum ein Thema bringt Autofahrer so zuverlässig auf die Palme wie das Tempolimit. Ja, jetzt gibt's aber neuen Gesprächsstoff, Leute. Eine aktuelle Studie sagt, mit Tempo 130 auf deutschen Autobahnen könnten jedes Jahr bis zu 90 Menschenleben

0: diskutiert man dann auch nochmal über so ein bisschen heiße Luft. Wir bleiben kurz im Auto, beziehungsweise im Tank. Der Ölpreis, der steigt ja wieder und wir alle wissen, das wird sich bald auch an der Zapfsäule bemerkbar machen. Zum Glück haben wir bei uns aber ja jetzt diese 12-Uhr-Regel, ja? Und wenn man danach die Preise erhöht, dann gibt's aber mal so richtig Ärger für die Tanke. In Niedersachsen, da wurden gerade 250 Tankstellen erwischt und die haben aber mal eine richtig fette Strafe gekriegt. Und zwar 55 Euro Verwarngeld. Krass, oder? Das meinen die also mit die ganze Härte des Gesetzes. Naja, immerhin kam bei der Überprüfung aber auch raus, dass die Betreiber hier in Schleswig-Holstein und Hamburg wenigstens noch am ehrlichsten sind. Ja. In Hamburg, da wurden rund 10% der Tankstellen erwischt, in Schleswig-Holstein knapp 14%. Und das ist leider im Bundesdurchschnitt noch sehr, sehr wenig. Schon bescheuert, worüber man sich heute so freuen muss.
1: Das gibt eine Anzeige.
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